0: Aber gab es einen Moment, wo du gesagt hast, ich will darauf noch mal hinaus, es läuft, man muss eigentlich gar nichts mehr machen, ist das was, weil du sagst, es ist was Besonderes, dass John Sinclair Nummer 1 ist bei den Hörspielcharts, es ist nicht selbstverständlich, es steckt Arbeit dahinter.
1: Das auf jeden Fall. Es ist aber so, mir ist gelungen, wenn ich einen Roman schreibe, dass ich zwischen dem Leser und mir oder dem Roman nichts dazwischen habe. Mhm. Der Leser liest und stellt sich vor. Ich habe Leserbriefe bekommen, da schrieben die Menschen, ich dachte, ach, ich wäre auch in der Londoner U-Bahn und so weiter. So muss man schreiben und so sind auch die Hörspiele. Man denkt, man ist dabei und es ist nicht so vorne durch die Brust ins Auge, quer und so weiter. Nein, direkter Mann, rangehen, fertig. Es gibt Autoren, die schreiben den ersten Satz, der geht über eine ganze Seite. Ich war im WDR.
0: James Joyce zum Beispiel.
1: Ja, ich verloren, der sucht immer noch nicht verlorene Zeit. Ich war in einer großen WDR-Talksendung. Da fragte man mich, ja, wie kriegen Sie einen Leser ans Lesen? Da habe ich gesagt, der erste Satz muss sitzen. Nicht? So. Ja. Jetzt sind von mir ein paar Romane erschienen. Ich habe ja auch Western geschrieben und Krimis und normale Krimis. Und ich hatte mal reingeguckt. Ich hatte einen Agentenroman geschrieben, da hieß der erste Satz, sie trug nichts außer ihren Ohrringen. Nicht?
0: Ja. Ja, der erste Satz muss sitzen. Gut, ja. Also wenn es eine Jason Dark Schreibschule irgendwann mal geben wird für angehende Autoren, dann ist dieser Satz, glaube ich, ganz oben und steht ja. so als genau. Die Jason Dark University. Ja. Sie trug nichts außer ihren Ohrringen.
2: Gibt es das auch für Frauen? Also ich meine,
0: er trug nichts außer seinen Ohrringen.
2: Genau. Aber ich meine, ist es nicht auch ist dir klar, dass du im Grunde genommen durch John Sinclair, durch deinen ständigen Mitbewohner, nervigen manchmal wahrscheinlich auch, irgendwie auch unsterblich bist, weil egal was passiert, egal ob du schreibst oder nicht, egal ob wir irgendwann nicht mehr auf diesem Planeten sind, aber durch John lebst du weiter. Also du bist im Grunde genommen unsterblich geworden durch John. Ist das nicht tatsächlich auch ein bisschen Magie, oder?
1: Das sagt meine Frau auch immer. Du hast ja...
0: Bring doch mal den Müll raus, du bist doch unsterblich.
1: Ja, auch wenn er in der Kiste liegt. Irgendwas bleibt immer.
2: Ja, also das ist doch geil. Ich meine, du bist im Grunde genommen jetzt selbst ein Superheld, ne? Also bist unsterblich geworden.
0: Aber wir haben dich ja wirklich auch, um das nochmal zu sagen, weil viele Leute dir gedankt haben und gesagt haben, die Serie hat mich begleitet und so weiter. Wir haben ja wirklich vor 3 Jahren angefangen, auch ich mit dem Sinclair Night Talk, du mit dem Podcast. Und wir hatten ganz, ganz große Probleme, am Anfang zu sagen, okay, wie machen wir das jetzt in der Pandemie? Machen wir das mit Zoom? Dann haben wir das mit der Plexiglasscheibe gemacht. Und ich glaube, gerade in dieser Zeit, wo viel gesagt worden ist, Kultur ist nicht systemrelevant, hat Sinclair, wo viele dann auch, und du auch, Amy, angefangen haben, dann wirklich auch Sinclair zu hören, einfach einem wirklich auch nochmal Lebensmut gemacht und Lebensfreude geschaffen. Ich glaube, das ist das Erste, was man sagt. Man freut sich jede Woche auf einen neuen Sinclair, man freut sich auf jedes neue Hörspiel. Und ich glaube,
2: wir sind auch beide selber. Ich meine, ich habe während der Corona-Zeit mit dem Podcast angefangen und ich bin so dankbar. Also während dieser Zeit, wo Corona war, wo man nicht raus konnte, wo irgendwie man nicht Leute treffen konnte, war das eine Art Eskapismus, der, ich glaube, uns allen und nicht nur mir ganz, ganz viel gegeben hat und so viel Lebensmut nochmal gegeben hat, auch den Podcast zu machen. Und dafür, Jason, muss ich sagen, kann ich mich auch nur ganz, ganz herzlich bedanken. Und ich denke, da bin ich eine von vielen, oder? Wie seht ihr das? Ja.
0: Gab es denn in all der Zeit, gab es denn eine Überraschung für dich, dass jemand auf dich zugekommen ist und hat gesagt, ich bin John Sinclair-Fan, von dem du das überhaupt gar nicht erwartet hast?
1: Ja, das kann passieren. Man hat ja immer gesagt, Comics und Heftromane lesen nur Idioten, die zur Hilfsschule gehen und so weiter und so fort. Das stimmt aber nicht.
0: Das hat mein Vater auch gesagt, wenn ich John Sinclair gelesen habe, und hat dann Jerry Cotton gelesen. Ja. Den du wahrscheinlich auch geschrieben hast.
1: Habe ich auch. Ja, genau. In meinem neuen Heft, wo die Krimis drin sind, ist auch ein Jerry Cotton, der Bürger von Coney Island. Aber was war
0: das? Kam jemand auf dich zu, von dem du nicht gerechnet hast?
1: Ja, sicher. Reporter. Jeder Reporter sagt, Mann, aus meinem Studium, boah, da habe ich aber auch Sinclair gelesen. Die kennen mich alle. Das finde ich schön. Das sind ja nicht nur Doofe, wie man immer sagt, die das lesen.
0: Das
1: wurde früher gesagt, also furchtbar. Das wurde früher gesagt. Ich kenne auch die 50er Jahre noch, das Theater, was es da gab, um Hefte, um Comics und so weiter. Und zum Beispiel, ich habe ja, viele sagen ja, warum, du hast die Mordliga erfunden, warum hast du die überhaupt weggradiert und so weiter. Ja, das musste ich, vom Jugendschutz. Ich will euch eine kleine Geschichte erzählen. Der Hexer von Paris, Sinclair und Connolly stehen oben auf dem Eiffelturm. Es regnet und da fragt der Connolly, hör mal, wenn du hier runter guckst, was siehst du da? Ja, sagt der nasse Pariser. Das musste ich rausstreichen.
0: Ja.
1: Ja. Jeder Roman ging zum Jugendschutz. Leser fragt mich, du Idiot, warum hast du den Shimada weg? Ich sag, das ging nicht mehr. Der Jugendschütze hat gesagt, Moment mal, das sind Ninja. Und Ninja-Filme waren damals ab 18. Schuriken, diese Wurfsterne waren verboten in Deutschland. Also so schnell wie möglich weg.
0: Und es gibt ja immer diese Phasen. Wenn ich jetzt, du warst ja auch mit Dan Schocker befreundet und ich habe mir das immer vorgestellt, ihr trefft euch dann zusammen, sprecht euch so ein bisschen ab, weil die Dan Schocker-Romane waren ja doch ein bisschen abgedrehter als Sinclair. Tony Ballard habe ich weiß nicht, wie es euch geht, immer so ein bisschen als den kleinen Bruder auch empfunden von John, weil es ja noch eine ähnliche Konstellation war. Aber habt ihr euch da auch so ein bisschen ausgetauscht, weil dieses Problem war ja, was du halt sagst, Groschenhefte, auf Englisch Penny Dreadfuls, hatten immer diese Anmutung, das sind Schundhefte und so weiter. Und heute würde man sagen, es ist Popkultur. Und ihr habt das ja trotzdem durchgezogen.
1: Stimmt. Ich habe immer gedacht, wer meine Romane kauft, der liest die. Mein Vater war bei Bertelsmann in diesem Lesering und kriegte immer die Bücher geschickt. Der hat nicht eins gelesen. Der hat immer gesagt, ja, wenn ich pensioniert bin, ja, ist dann hinterher gestorben und hat kein Buch gelesen. Aber ich will euch eine schöne Geschichte erzählen wieder. Ich könnte ja hier anfangen. Dan Schocker war mit mir befreundet. Ich war mit A.F. Morland sehr befreundet. Er ist leider vor kurzem gestorben. Und wir waren bei Dan Schocker zu Hause. Und der Dan Schocker saß im Rollstuhl. Und er hat im Keller geschrieben und er wollte uns das Büro zeigen. Und da sagten wir, komm, wir tragen dich da runter in den Keller. Da sagte er, nee, der hat so eine ruhige Stimmung gehabt. Nein, das geht nicht. Ihr wollt mich nur noch umbringen. Ne?
0: Aber ich möchte trotzdem noch mal zu deiner Beziehung kommen, zu dir und John. Ich sag mal, der Jason Dark und der Helmut Rellergert, das ist ein und dieselbe Person. Das ist dein Pseudonym. Das ist ja nicht, du bist ja nicht der Superheld, der jetzt einen anderen Namen annimmt, aber wie ist denn das mit John und dir? Ist das, wie empfindest du das? Ist das dein Sohn? Ist das deine Kreation? Ist das deine Kreatur? Lässt man so jemanden mal gehen oder kommt der irgendwie wieder?
2: Dein alter Ego, dass du in den Träumen reinschlüpfst?
0: Ist das ein Freund? Ja. Wer ist John Sinclair für dich?
1: Also John Sinclair ist eine Figur, die habe ich erfunden, weil ich ein riesen Bond-Fan bin. Und Roger Moore war derjenige, der mir das gesagt hat. Ich sah den und denke, verdammt nochmal, so könnte John Sinclair sein. Ja, habe ich auch. Ich habe mir den immer so ähnlich vorgestellt, nur wurde der älter, aber das darf der Sinclair gar nicht werden. Denn Serienheld darf im Prinzip nicht älter werden. Und ich habe ihm aber meine Eigenschaften dann mitgegeben. Der aß gerne, wenn er nach Deutschland kam, sofort eine Currywurst. Der fluchte über das Wetter, der mochte die Hitze nicht. Mache ich auch nicht und deshalb habe ich wenig Afrika-Romane geschrieben, weil ich die ganze Hitze da nicht mag.
0: Ach so, deswegen. Ich frage mich, wieso kommt denn Sinclair nicht nach Afrika?
1: Ja.
0: Also ist es schon auch ein, ist es auch schon ein Teil von dir, John?
1: Ein Stück von mir zum Beispiel. Sinclair ist nicht gerade rechts, sondern mehr dem linken Flügel zugehörend. Und,
0: Na, er kämpft gegen das Böse. Wie anders soll das... Und John war immer toll Frauen gegenüber, ja. die Frauenrolle, da warst du auch schon progressiv damals mit Jane und mit Heartlander und auch mit, Entschuldigung, und auch mit diesen ganzen Figuren, mit Asmodina und
2: Lupina auch Lupina oder und so weiter.
1: Es gab ein Gesetz im Bastei-Verlag und damals in den 60er Jahren in Bastei, dann hieß Jerry Cotton. Und bei Jerry Cotton war es so, dass der Held, also der Jerry, eine Frau nie sterben lassen durfte. Der musste die immer auf Seite 64 gerettet haben.
0: Das war die Vorgabe.
1: Das war die Vorgabe für Cotton-Autoren. Ich sage, nee, das mache ich nicht. Der Sinclair ist so menschlich, der kann auch mal verlieren, der kann die Person nicht retten. Der sitzt da und heult darum. Und das war das, was die Leserinnen so am Sinclair gefallen hat. Ich glaube, so 55% sind weibliche Leser. Und das weiß ich aus den Leserbriefen. Und Sinclair ist auch nicht so brutal wie andere Romane aus dem Hardcore. Und das gefiel ihnen auch. Sinclair ist menschlich, war nachvollziehbar. Ja. So habe ich dann einigermaßen Erfolg gehabt bei allen.
0: Und ich glaube, das war, ja.
2: Und wolltest du denn schon mal Sinclair sein? Also im Traum so, dass du dann in die Figur reingeschlüpft bist? Und also ich bin jetzt hier der Dämonenjäger, der Geisterjäger hier.
1: Nein. Ich habe nie von Sinclair geträumt. Keine Albträume gehabt.
0: Was Amy fragen will, Jason, hast du zu Hause einen Dark Room? Und ziehst du gerne einen roten Rollkragenpullover an mit einer braunen Lederjacke und einer blonden Perücke?
1: Ja, ich habe einen Dark Room. Das ist mein Keller, das ist das ganze Archiv. Und wenn ich das Licht ausmache, ist da dunkel.
0: Das ist perfekt. Jason Dark. Mein Gott. Wir haben dieses Jahr noch viel vor. Wie gesagt, wir arbeiten seit 3 Jahren auf diesen Tag hin und auf dieses Jahr 2023, 50 Jahre John Sinclair. Wie gesagt, die Live-Hörspiele wird es noch geben am 23. und am 24. Oktober in Berlin und in Hamburg. Für Berlin gibt es noch Karten, für Hamburg nur noch ganz, ganz wenige. Und es wird eine Dokumentation geben im Herbst, das wann und wo sie ausgestrahlt werden wird. Da bitten wir euch wirklich auch online zu bleiben, uns zu folgen und uns zu abonnieren. Wir werden euch auf jeden Fall darüber informieren. Es gibt einen neuen Jonathan Mies-Roman im September und es gibt eine... Jonathan Mies-Roman im September. Und es gibt, und das darf ich jetzt schon anteasern, ich weiß nicht, ob du das weißt, Jason, es wird eine Hörbuchreihe geben, Promis lesen Sinclair.
1: Ja, stimmt.
0: Du weißt das schon, ja? Weil oft gefragt wird, was ist mit den Romanen, die nicht vertont worden sind? Weil ich glaube, es muss jedem klar sein, dass nicht jeder Sinclair-Roman als Hörspiel erscheinen kann. Das ist logistisch nicht möglich. Dann sitzen wir noch in 1000 Jahren und wahrscheinlich wird es Sinclair auch noch in 1000 Jahren geben. Vielleicht wird dann jeder Roman, aber es wird einige Prominente geben. Und ich darf, glaube ich, noch gar keine Namen nennen.
2: Nee, ich glaube nicht, sonst kriegen wir Ärger von der Brandmanagerin.
0: Aber wie man so schön sagt, stay tuned. Wir sind da was am Planen dran. Das wird alles dieses Jahr noch passieren. 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
0: Da wart ihr, da, ich meine, Jason, da muss ich auch sagen, yay! Da wart ihr auch ganz weit vorne mit den Leserbriefen schon damals. Das war immer eine ganz tolle Sache. Und die hast du auch selber immer gelesen, die Leserbriefe.
1: Ja, sicher. Und auch beantwortet.
0: Ja, großartig. Absolut fantastisch. Lieber Jason, 50 Jahre John Sinclair, das ist ein so dermaßen beeindruckendes Gesamtwerk, das wirklich seinesgleichen sucht. Und wir hoffen, dass uns deine ungebrochene Schaffenskraft und deine große Leidenschaft für John Sinclair noch lange erhalten bleibt.
2: Mindestens noch weitere 50 Jahre.
0: Mindestens noch 50 Jahre.
1: Aber darf ich zum Schluss noch zwei, drei Sätze sagen?
0: Natürlich, genau. Jason. Das.
1: Ich weiß nicht, wenn man es hören wollte. Ich bin ja so ein alter Filmfan. Ich bin schon, wie gesagt, nicht ein alter Filmfan, sondern ein alter Sack. Und deshalb kenne ich die Filme aus den 50er Jahren. Die erste Vorstellung, Erwachsenenvorstellung, die ich ging, hieß Das Geheimnis der fünf Gräber, war aber ein Western, kein Gruselfilm. Und dann, 12 Jahre später, stehe ich in Dortmund wieder vor dem Kino und sehe plötzlich eine wunderbare, gemalte Filmszene. Das haben die früher gemacht und nach außen hin vor die Kinos gesetzt. Der Film hieß James Bond 007 jagt Dr. No. Da ging ich rein. Und seitdem bin ich Bond-Fan und ich freue mich besonders, dass der Sinclair-Sprecher auch der Bond-Mann von Michael Craig ist.
0: Ja. Frank Lovrecht, Dietmar Wunder.
1: Und dann gibt es da noch eine Frau, die hat die Gitter hinter sich gelassen, die hat die Zuchthausmauern gesprengt. Also herzlich willkommen, Kathi Karrebauer.
0: Auch da. Sind auch da, ja. Das ist wirklich Premium. Das ist, Sinclair ist ein Hollywood-Film geworden.
1: Und natürlich nicht zu vergessen, die Frau mit den roten Haaren, ich sage nur, The Voice, Alexandra Lange. So, das musste ich mal loswerden.
0: Das ist großartig, ja. Lieber Jason, danke für alles. Wir wünschen euch und dir jetzt auch viel Spaß. Und wir verabschieden dich mit einem Riesenapplaus. Wir werden jetzt diese Bühne etwas umbauen für das Live-Hörspiel. Jason Dark, der Mann, wegen dem wir alle hier sind. Der Schöpfer, der

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Jetzt erst noch ein Song

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Heute Spezial 50 Jahre John Sinclair. Ja, herzlich willkommen hier auf der Spezialsendung. Jetzt hören wir ein ungewöhnliches Hörspiel ein bisschen. Und zwar ist das von Wolfgang Holbein geschrieben, Orculus, Teil 1, Auge des Sturms. Aber im Stil natürlich von John Sinclair und auch mit John Sinclair. Wie ihr wisst, hat Jason Dark immer wieder ein paar Gastwriter bei sich in den Heften. Und dem ist er die hier auch nachgegangen. Es entschieden damals mehrere Bücher von Orculus, beziehungsweise nicht das Heft, sondern ein Buch. Und in dem Buch, oder beziehungsweise in der Geschichte, geht es darum, dass John Sinclair in einer Kleinstadt aufwacht und auf einmal die Stadt von einem Tentakelmonster umringt ist und er die Welt eigentlich vor der Rettung dieses Monsters befreien muss. Diese Geschichte hat einen heftigen Cliffhanger. Dem Ganzen folgt dann nach dem Auge des Sturms das Ende der Zeit. Und beide Hörspiele werden wir jetzt im Anschluss hören. Das heißt, volle Ladung auf die Ohren. Ich wünsche euch jetzt viel Spaß mit Orculus. Geschrieben von Wolfgang Holbein mit John Sinclair hier auf der Live. Lange Nacht der 50 Jahre. John Sinclair Spezialsendung live. Oder auch nicht live, aber ein bisschen schon. Bis gleich. Aber jetzt viel Spaß.

0: Weymouth, Britannien. Irgendwann.
1: Einstmals musste das, was unterhalb der Anhöhe vor mir lag, eine wunderschöne Stadt gewesen sein. Schmucke Häuschen, liebevoll gepflegte Vorgärten, die jetzt niedergewalzt und ausgebrannt waren und mit schwarzem Schlamm bedeckt, so wie die ehedem sauberen Straßen. Aus dem Hafenbecken ragten die verkohlten Überreste eines Schiffes. Ich erreichte die Stadtgrenze, unter meinen Schuhsohlen zerbrochenes Glas. Vielleicht hätte ich gefasst sein müssen auf den Gestank, auf den Anblick des Chaos. Ich hatte so etwas schon öfter gesehen, sogar weitaus Schlimmeres. Damals, als ich was? Wer war ich? Und vor allem, wie war ich hierher gekommen? Was war das? Irgendwo weiter hinten, zwischen brandgeschwärzten Trümmern, schien sich inmitten des klebrigen schwarzen Morasts, der alles bedeckte, etwas zu bewegen. Optische Täuschungen? Ausgelöst von den reflektierten Strahlen der untergehenden Sonne? Ich erreichte das Skelett des Schiffes. Ein mächtiger Schoner, viel zu groß für den winzigen Hafen. Schwarze Gischt umspritzte den Rumpf. Der Morast bewegte sich. Wellen und winzige, schmatzende Eruptionen kräuselten die Oberfläche und türmten sich auf bis in eine Höhe von fast 2 Metern. Aus dem oberen Ende bildete sich ein Kranz aus peitschenden, mit Saugnäpfen übersäten Tentakeln. Das Ding hatte keinen Kopf, aber dort, wo bei einem Menschen die Brust gewesen wäre, öffnete sich ein schwarzes, faustgroßes Auge über mehreren von spitzen Zähnen starrenden Mäulern. Hinter mir noch ein solches kopfloses Ungetüm. Tentakel schossen auf mich zu. Ich warf mich zu Boden, wälzte mich herum in die Tentakel des dritten Ungeheuers. Dahinter erhoben sich Nummer 4 und 5. Ihre Schwerfälligkeit war meine Chance. Im Zickzack hetzte ich zwischen ihnen hindurch. Es wurden immer mehr. Sie schnitten mir den Weg über die Straße ab. In einer der Häuserruinen klaffte eine Tür. Unter Schutt und verkohlten Trümmern wuchs etwas empor. Noch größer, noch bösartiger als die anderen Ungetüme. Und schneller. Und zwischen den Tentakelwucherungen Mäuler wie Papageienschnäbel, die wirkten, als könnten sie Eisen zerschneiden. Ich griff nach einer zerborstenen Dachlatte. Tief bohrte sie sich in das glotzende Auge. Mit einem schrillen, trillernden Pfiff und peitschenden Tentakeln fiel das Ungeheuer auf die Seite. Fleisch brodelte, zerlief wie heißes Wachs und formte sich neu. Der logische Teil meines Denkens fragte, ob es klug war, tiefer in die Ruine einzudringen, aber ich hatte keine Wahl. Morscher Holzboden. Ich landete mit dem Gesicht im Matsch, nur einen Finger breit neben einer handgroßen Glasscherbe. Ein Tentakel, besetzt mit einem rasiermesserscharfen, knochenharten Dorn, raste auf mich zu, zerfetzte meinen Ärmel, die Scherbe. Schwarzes Blut spritzte, der Fangarm löste sich. Ich hetzte weiter und erreichte auf der anderen Seite des Hauses die Parallelstraße. Auch hier bewegte sich der ölige Film auf dem Boden, als würde er auf meine Nähe reagieren. Ich rannte den Weg zurück, den ich gekommen war, und traf auf eine Wand aus Ungeheuern. Dutzende Fangarme züngelten in einem breiten Teppich auf mich zu, als ein Strahl wie geschmolzenes Silber raste an mir vorbei und traf eine der Kreaturen. Eine Explosion aus Schleim und Fleischfetzen und 2 weitere Silberblitze, die mir eine Gasse öffneten. Ein Mann in schwarzer Kampfmontur. Ich wusste nicht, woher er gekommen war, aber das Angebot klang verlockend. Überall Tentakel und weitere Silberblitze. Ich hechtete durch die entstandene Lücke direkt in die Tentakel des nächsten Angreifers. Das Zyklopenauge in der Brust zerplatzte. Mein Retter feuerte weiter, aber gegen die Phalanx der Monster kam er nicht an. Noch mehr, noch größere Silberblitze, die aus dem offenen Himmel auf die Unwesen herabzufallen schienen. Eine Hitzewelle, gefolgt von einer Kaskade aus Schleim und Matsch. Und vor mir weitere Menschen, die wie mein Retter in lederartige Kostüme gekleidet waren und die Ungeheuer mit Silberblitzen aus ihren Schusswaffen zurücktrieben.
2: Und wie?
1: Es wurde dunkel über uns und ich sah, was die Blitze abgefeuert hatte. Ein Koloss von unmöglichen Ausmaßen, mit eisengrauen Flanken und gespickt mit Antennen, sonderbaren Aufbauten und Waffen, die weitere Silberblitze in alle Ecken des Ruinstädtchens schickten. Mein Retter packte mich. Er zerrte mich hinter sich her, auf eine Art Geschirr aus knarrendem Leder und Metall zu, das vom Himmel hing.
2: Zieh ihn hoch!
1: Ein Ruck, der mir die Luft abschnürte. Mein Retter an einem eingehakten Karabinerhaken direkt unter mir. Binnen einer Sekunde schrumpfte die Welt zu einem schwarzen Klumpen. Das Trällern entfernte sich. Dann endete die Reise. Hände lösten das Geschirr und fingen mich auf, bevor mich die Kräfte verlassen konnten. Ich befand mich in einer Kammer, umgeben von Männern und Frauen in Kampfmontur. Bevor ich fortgeschleift wurde, erhaschte ich einen Blick auf die Luke, durch die ich ins Innere des Schiffes gezogen worden war. Explosionen blitzten in ununterbrochener Folge durch die Ruinenstadt, während im Hafen etwas Gigantisches die Wasseroberfläche durchbrach. Riesige Tentakel züngelten in die Höhe und die Stadt unter uns sackte abrupt ab, als etwas Kaltes, Diamanthartes über den Rumpf des Schiffes kratzte. Dann drehte das Schiff ab. Wir hatten es geschafft.
3: Wo bin ich?
4: Alles in Ordnung?
3: Was?
4: Ja, ja. Sie müssen aus den Sachen raus. Und unter die Dusche. Schnell!
1: Er stieß mich durch eine Tür und über einen Gang. Wieder eine Tür. Dann ein gefliester Raum. Ein heißer Wasserstrahl fegte mich von den Beinen. Ich sah nichts mehr. Jemand schnitt mir die Kleider vom Leib und schrubbte mich mit einer groben Bürste ab. Irgendwann versiegte der Strahl.
4: Ja, da hinten liegen Handtücher.
3: Danke.
1: Er machte keine Anstalten, sich abzuwenden. Er war in meinem Alter. Ein freundliches Lächeln, das die martialische, mit Kevlar verstärkte Lederkleidung kontrastierte. In seinem Gürtel steckte ein Messer und die Waffe, mit der er die Silberblitze verschossen hatte. Eine Pistole mit einem breiten Lauf, der schnabelartig gekrümmt war. Nachdem er die Reste meiner Kleidung eingesammelt hatte, wandte er sich zur Tür.
3: Warten Sie, was hat das alles hier zu
4: bedeuten? Es kommt gleich jemand, der sich um Sie kümmert.
1: Aha. Dann. In dem abziehenden Wasserdampf entdeckte ich Waschbecken und Spiegel. Es wurde Zeit für eine Inspektion. Das Gesicht in der Scheibe gehörte nicht mir.
3: Ist das?
1: Nicht der dunkle, pedantisch ausrasierte Vollbart. Und auch nicht die weiße, seltsam gezackte Strähne in meinem Haar.
5: Wie ich sehe, sind Sie unversehrt.
1: Die Frau war, wie mein Retter, in Leder und Kevlar gekleidet. Allerdings trug sie keine Waffen.
5: Oh. Keine Sorge, ich habe sowas schon mal gesehen. Mein Name ist Marisa. Willkommen an Bord der Howard Phillips Lovecraft, Mr. Sinclair.
3: Danke.
5: Sie haben sicherlich einige Fragen.
6: Sie lauern in den Schatten, in den Tiefen der Finsternis, nähren sich von unserem Blut, unserer Angst, gieren nach unseren Seelen. Doch es gibt einen Mann, der sie aufhalten kann. Er wacht über unsere Welt und stellt sich dem Kampf mit den Kreaturen der Hölle. Unsere letzte Hoffnung. Er ist

0: Providence, Rhode Island, 1937.
1: Von außen wirkte das große viktorianische Haus mit dem ausladenden Vorgarten imposant wie früher, als sich in den Räumen noch das fröhliche Lachen der Gäste mit dem Klirren von Gläsern vermischt hatte. Jetzt umfing mich beim Eintreten jene eigenartige Atmosphäre, die einen begreifen lässt, was das Wort Grabesstille bedeutet. Howard empfing mich in seinem abgedunkelten Arbeitszimmer, verkrampft hinter seinem Schreibtisch sitzend, der wie immer hoffnungslos mit Papierstapeln und Büchern überladen war. Wohl um mir zu demonstrieren, dass zwar sein Körper dahinsiechte, nicht aber sein Verstand.
2: Ich danke dir, Bob, dass du gekommen bist.
3: Hast du Schmerzen?
2: Ich habe dir einen Portwein aufgemacht. So. Und dann möchte ich mit dir über etwas anderes sprechen. So. Bitte.
3: Danke.
2: Nämlich über den Grund, warum ich dich hergebeten habe.
1: Mein Blick schweifte zu der Schreibmaschine, in der ein halb beschriebenes Blatt steckte. Früher hatte mir das unentwegte Klappern oft den letzten Nerv geraubt.
2: Es ist der Anfang des neuen Romans. Und ich glaube, er wird wirklich gut.
3: Soll ich die Vorhänge öffnen?
2: Nein. So gut ist er nun auch wieder nicht.
3: Du solltest auf jeden Fall weiterschreiben. Vielleicht eine Serie daraus machen. Dann hättest du auch weniger Zeit zu rauchen.
2: Mein Quacksalber hält das wirklich für gesundheitsschädlich. Ist das zu fassen?
3: Howard, was den Brief angeht, den du geschrieben hast.
2: Du hast ihn also gelesen.
3: Und er gefällt mir überhaupt nicht.
2: Die Wahrheit ist selten brillant. Eher simpel und brutal.
3: Ich werde ihn vernichten, sobald...
2: Sobald ich tot bin, hä?
3: Er würde deinen Ruf beschädigen. Selbst wenn ich den Unsinn glauben würde...
2: Ich hab kein Fieber, Bob. Fass meine Hand an. Sie ist eiskalt.
3: Howard.
2: Diese Krankheit frisst meine Gedärme auf, nicht mein Gehirn.
3: Also soll ich wirklich glauben, dass du in die Zukunft sehen kannst?
1: Er zückte seine Taschenuhr und klappte sie auf. Nachdem er wohl 2 Minuten lang auf das Zifferblatt gestarrt hatte, verlor ich die Geduld.
3: Wartest du auf etwas Bestimmtes?
2: Ja.
3: Und das wäre...
2: Immerhin ist er pünktlich.
3: Was? Wer?
1: Ich schob den schweren Brokatvorhang zur Seite. Vor dem Haus hielt keine Droschke, wie Howard sie bevorzugte, sondern eines jener neumodischen Automobile. Ein breitschultriger Mann, der an der Tür geklingelt hatte, ging zum Wagen zurück.
3: Ralph? Aber ich dachte, er wäre...
2: Ich habe ihn gebeten, zurückzukommen. Er wird dich nach Boston bringen.
3: Was in aller Welt soll ich in Boston?
2: Das Flugzeug startet morgen früh.
3: Was? Welches?
2: Rolf hat alles dabei, was ihr in London brauchen werdet.
3: Howard, was zum...
2: Du musst fahren. Du musst, Bob. Es ist vielleicht unsere letzte Chance, sie zu besiegen.

0: Im Apartment von Oberinspektor John Sinclair, London, morgen.
1: Sieht ihr, passt nicht.
2: Und wieso nicht?
1: Woher soll ich das wissen?
3: Bist du sicher, dass du den richtigen genommen hast?
1: Klar bin ich sicher.
3: Okay, dann geht mal zur Seite.
2: Gute englische Eiche.
4: John?
5: John?
4: John!
6: Und?
4: Nichts.
5: Hey, guckt mal hier.
7: Shaw deutete auf

0: Verdammt!
1: Der Gestank traf sie mit voller Wucht. Verbrannter Stoff, verschmortes Plastik und dazwischen ein penetranter Geruch nach Fäulnis und Verwesung. Im Bett lag...
0: John!
2: John!
0: Oh Gott!
2: John!
0: Schau, nicht! Fass ihn nicht an, hörst du?
2: Es ist weg!
0: Was ist weg?
2: Johns Kreuz!
3: An Bord der Lovecraft. Irgendwann.
4: Die schuhkartongroße Kammer, in der man mich untergebracht hatte, war komplett mit Metall ausgekleidet. Und die spartanische Bekleidung, die auf der brettharten Pritsche gelegen hatte, scheuerte unangenehm auf den Kratz- und Schürfwunden, die meinen Körper überzogen. Marisa, die mich hierher geführt hatte, hatte mich John Sinclair genannt. Und noch ein Name tauchte aus den Tiefen meines Gedächtnisses auf. London. Eine Stadt. Lebte ich dort? Ich hatte wohl eine Stunde darüber sinniert, als sich die Tür öffnete.
5: Mr. Sinclair?
4: Mein Retter. Noch immer trug er seine Uniform, in der er wie ein Statist aus Mad Max wirkte. Mad Max?
5: Ich hoffe, Sie fühlen sich ein wenig besser.
4: Bin ich ein Gefangener?
5: Howard, Mr. Sinclair genießt ab sofort uneingeschränkten Gaststatus an Bord.
6: Verstanden, Saren.
4: Was? Aha, Saren. Ich beschloss, darüber hinwegzusehen, dass es die Decke über mir gewesen war, die ihm geantwortet hatte.
5: Herzlich willkommen an Bord, Mr. Sinclair.
4: Moment mal, was geht hier vor sich?
5: Später. Jetzt sollten wir gehen. Admiral Baines möchte Sie sehen.
4: Die künstliche Intelligenz des Bordrechners, oder was auch immer dieses Howard-Ding sein mochte, hatte die Tür geöffnet. Dahinter lag ein Gang.
5: Kommen Sie, Mr. Sinclair.
4: Warum möchte der Admiral mich sprechen?
5: Es wundert mich nicht, dass sie sich Ihnen nicht vorgestellt hat. Sie liebt es, Leute zu verblüffen.
4: Der Gang führte in immer neuen Biegungen schier endlos durch das Schiff. Eine Lichtquelle, die Tageslicht nachahmte, schwebte über unseren Köpfen und leuchtete Sarens Nacken aus. Als ich ihn zuletzt gesehen hatte, war er kaum weniger zerschunden gewesen als ich und hatte gehumpelt. Jetzt aber war sein Gang leicht und federnd.
5: Es ist nicht mehr weit.
4: Gut, dass Sie das sagen.
5: Sie wirkt auf den ersten Blick vielleicht etwas unübersichtlich.
4: Sie?
5: Die Lovecraft. Sie ist unser Flaggschiff. Der Stolz unserer Luftflotte.
4: Flotte?
5: So, da sind wir.
4: Aha.
5: Bitte sehr.
4: Danke. Vor uns erstreckte sich ein Saal von der Größe eines Amphitheaters, der in mehreren geschwungenen Terrassen abfiel und vor einer gewaltigen Panoramascheibe endete. Dahinter erblickte ich einen endlosen Ozean aus weißen Wolken, die in der Sonne blitzten.
5: Admiral Baines erwartet Sie unten.
4: Danke. Eine Metalltreppe führte an unzähligen Terminals vorüber, an denen Männer und Frauen in schwarzen Anzügen saßen. Selbst im Vorbeigehen fiel mir auf, wie makellos sie wirkten. Ich erreichte die Scheibe und die einzelne schlanke Gestalt, die davor stand.
7: Ah, John. Schön, dass es Ihnen wieder besser geht.
4: Admiral Baines?
7: Bleiben Sie gerne bei Marisa.
4: John.
7: Ein fantastischer Ausblick, nicht wahr? Und trotzdem fliegen wir gerade hoch genug, um...
4: Ja?
7: Aber vielleicht warten wir noch ein wenig mit den schlechten Nachrichten.
4: Ich habe mich noch gar nicht bei Saren und Ihnen bedankt. Sie haben mich gerettet.
7: Woran erinnern Sie sich, John?
4: Woran ich mich erinnern kann? Ich war oben auf dem Hügel. Vor der Stadt. Aber...
7: Machen Sie sich keine Sorgen. Gedächtnislücken sind völlig normal nach einer Wiedererweckung.
4: Wiedererweckung?
7: Sie hatten Glück, dass unsere Drohnen Sie aufgespürt haben. Es wäre besser gewesen, Sie hätten auf uns gewartet. In London, wo Sie extrahiert wurden.
4: Ich habe keine Ahnung, wovon Sie...
7: Sie werden es verstehen. Sobald wir bei Oculus angekommen sind. Möchten Sie einen Blick auf Ihre Heimat werfen? Wir fliegen gerade darüber hinweg.
4: Über London?
7: Howard, geh bitte ein Stück tiefer.
6: Davon rate ich ab, Admiral.
7: Ich denke, wir können das Risiko eingehen.
6: Wie Sie wünschen, Admiral.
4: Ein kaum merklicher Ruck ging durch das Schiff, als die Lovecraft in das Wolkenmeer hinabglitt. Weiße Watte schien uns einzuhüllen. Und dann graues, tristes Zwielicht, als wir die Unterseite der Wolkendecke durchbrachen.

0: Was ist das?
1: Ihre Heimat.
0: Ich erkannte sie. Und gleichzeitig erkannte ich sie nicht. Natürlich waren da die charakteristischen Schleifen der Themse. Aber wo waren die Brücken? Die Hochwassersperren? Auch von den Hochhäusern der City, der berüchtigten Scherbe, dem London Eye und Big Ben war nichts zu sehen. Waren das diese Monster?
1: Nein, das waren wir.
0: Was? Wie meinen Sie das?
1: ICBMs mit Mehrfachsprengköpfen, insgesamt 12 Megatonnen. Damals dachten wir noch, wir könnten das Problem auf diese Art lösen.
0: Moment mal, wovon reden Sie da? Wo zum Teufel bin ich hier?
1: Das ist die falsche Frage, John. Nicht wo, sondern wann.

0: Botwood, Neufundland, 1937.
1: Ich hol mir noch ein Bier.
2: Für mich keins mehr.
1: Wer nicht will, der hat schon.
3: Nach der langen Reise, zunächst mit dem Automobiel und dann an Bord des Yankee Clippers, kam mir das bodenständige Gasthaus am Rande des Hafens von Botwood vor wie das Paradies auf Erden. Mir und wahrscheinlich auch den anderen Fluggästen, die sich an den Tischen versammelt hatten, um die Flugpause zu genießen.
2: Du weißt schon, dass es an Bord dieser fliegenden Höllenmaschine keine Toilette gibt?
1: Ich glaube, ich hole mir gleich noch eins.
2: Ralph, meinst du nicht, dass wir mal reden sollten? Über Howard?
3: Ralph hielt meinen Blick stand. Er hatte immer schon gern den einfältigen Muskelprotz gespielt. Die Koffer, die Howard für uns hatte packen lassen, handhabte er jedenfalls mit Leichtigkeit.
2: Warum hat Howard dich kontaktiert?
1: Braucht er halt Hilfe, wie immer.
2: Ich nehme eher an, er wollte sicher gehen, dass ich wirklich in das Flugzeug steige.
1: Kann sein.
2: Du weißt, was mit Howard ist.
1: Kann sein. Sterben müssen wir alle. Früher oder später.
2: Ist das alles, was es dazu zu sagen gibt? Nach 20 Jahren?
1: 23.
2: Wann hast du den Dienst bei Howard gekündigt?
1: Schon ein bisschen her. Hab mich zur Ruhe gesetzt.
4: Mr. Craven, Sir.
3: Der Flugsteward, der in seiner Fantasieuniform mit den goldenen Litzen und Schulterepauletten aussah wie ein Operettengeneral. Ich stellte fest, dass sich der Schankraum um uns herum bereits geleert hatte.
4: Wir sind bereit für den Weiterflug. Die anderen Passagiere boarden bereits.
1: Ah, geht schon mal vor. Ich hol mir noch ein paar Bier.
4: Verzeihung. Wir haben eine große Auswahl an Getränken an Bord, Sir.
1: Noch drei Flaschen für den Weg.
5: Immer mit der Ruhe.
4: Kommen Sie bitte.
5: Ja, gut.
3: Ich folgte dem etwas zu beflissenen Flugsteward nach draußen. Wenn Rolf nicht reden wollte, redete er auch nicht. Am Kai des Städtchens hatte sich eine Menschenmenge versammelt, wie wahrscheinlich jedes Mal, wenn ein Interkontinentalklipper auf seinem Weg nach Europa hier Zwischenstopp machte. Geformt wie eine schnittige Yacht dümpelte der mit Messing gerammten, runden Bullaugen gespickte Rumpf der Boeing im Wasser. Der vorspringende Bug unter dem verglasten Cockpit erinnerte an den Rammsporn einer Galeere.
4: Jetzt wird es aber Zeit für Ihren Freund.
2: Gehen Sie ruhig schon rein. Wir kommen gleich nach.
3: Er wollte widersprechen, aber der 10-Dollar-Schein, den ich ihm in die Handfläche drückte, versiegelte seine Lippen.
4: Wie Sie wünschen.
3: 5 Minuten später tauchte Rolf endlich auf, abgehetzt. Seine Hände waren leer.
2: Was ist mit dem Bier?
1: Wir müssen los.
2: Was? Aber
1: kommt schon! Los!
3: Wir stolperten die Gangway hinauf und wären beinahe mit dem Steward zusammengeprallt, der rasch die Tür hinter uns schloss.
4: Da sind Sie ja.
1: Wann starten wir endlich?
4: Wenn Sie nicht so lange. In 10 Minuten etwa.
1: So viel Zeit haben wir nicht. Entschuldigung, darf ich mal durch?
2: Entschuldigen Sie, Sir.
5: Entschuldigung. Das ist aber unhöflich.
2: Entschuldigen Sie bitte. Danke sehr.
3: Die Motoren zündeten, während Rolf und ich unsere Plätze einnahmen.
5: Jetzt los.
4: Bitte schnallen Sie sich an, meine Damen und
2: Herren. Starten wir schon? Was ist denn im Gasthaus passiert?
4: Bitte schnallen Sie sich jetzt an.
2: Aber wieso?
1: Das ist es ja gerade.
4: Wir werden gleich starten.
1: Howard hat gesagt, dass wir da jemanden treffen.
4: Bitte anschnallen, meine
1: Damen
4: und Herren.
1: Aber der ist nicht gekommen.
2: Was? Wer ist nicht gekommen?
1: Woher soll ich das wissen?
2: Sie sind wieder da. Ist es das, Rolf? Sind Sie zurückgekehrt?
3: Aber Rolf war viel zu sehr damit beschäftigt, interessiert aus dem Fenster zu sehen.
4: Nur noch 10 Minuten, meine Damen und Herren.
1: Hey, was soll... In 10 Minuten sind wir alle tot.
5: Rolf!
6: Sind Sie verrückt oder was?
2: Was ist denn mit dem los?
4: Sie sind wieder
1: anschreien. Jetzt...
6: Was soll denn das?
4: Ich muss Sie bitten, sich sofort...
3: Rolf riss die Cockpit-Tür auf und warf sie hinter mir wieder ins Schloss.
7: Was soll das sofort die Kabine, oder? Sofort starten!
1: Was?
7: Oder wir sterben alle!
2: Tun Sie, was er sagt!
7: Sie werden jetzt sofort starten!
1: Ja! Oder ich starte!
7: Okay!
1: Los!
2: Jetzt starten Sie, Gottverdammt, nochmal!
7: Verdammt, das geht nicht so schnell!
3: Die Finger des Piloten huschten über die Apparaturen. Der Clipper richtete den Bug auf das offene Meer, während die Schaulustigen hinter uns winkten. Aber er war zu langsam. Viel zu langsam.
7: Oh Gott, was ist das?
3: Etwas Gigantisches erhob sich vor uns aus dem Wasser. Eine riesige Welle vor sich herschiebend.
7: Los!
2: Um Gottes Willen, starten Sie!
7: Ja, ja.
3: Der Clipper beschleunigte mit einer Gewalt, die ich nicht für möglich gehalten hätte, und schoss geradewegs auf einen Dreimaster zu, der am Ende des Kais lag. Im letzten Moment riss der Pilot das Steuer herum. Wir rasten jetzt direkt auf das unheimliche Ding im Wasser zu. Der Pilot gab Schub.
8: Oh Gott, jetzt mal ach, Klappe!
3: Der Abstand schmolz und schmolz. Und dann, als sich der Clipper schüttelte, als wolle er auseinanderbrechen und sich knapp über der Wasserlinie ein schnappendes Maul öffnete und peitschende Tentakelarme von beiden Seiten wütend nach uns hielten, zog der Pilot endlich den Steuerknüppel nach hinten. Wir verloren den Kontakt. Der Clipper raste über das Ungeheuer hinweg in den Himmel. Der Pilot flog einen leichten Bogen, sodass wir einen Blick zurück erhaschen konnten. Die Kreatur hatte sich den Dreimaster vorgenommen, der unter den Schlägen zerbarst, als wäre er aus Streichhölzern erbaut.
7: Großer Gott! Was ist das?
9: Bloß ein Wal.
7: Ein Wal?
9: Ein zänkisches Biest.
7: Sind Sie wahnsinnig, Mann? Das ist... Wir müssen zurück.
9: Auf keinen Fall.
7: Aber die Menschen...
9: Weiterfliegen. Richtung Nordosten, wie geplant.
7: Das ist doch Wahnsinn.
3: Rolfs Tonfall konnte sehr überzeugend sein. Er und ich wechselten einen Blick. Ich hatte es nicht wahrhaben wollen. Jetzt wusste ich es. Sie waren zurück.
10: In einer geheimen Laboranlage unterhalb des stillgelegten Flughafens Croydon, London. Morgen.
11: Das gefällt mir nicht. Wie kannst du bloß so ruhig bleiben? Schau, ist schon fast eine Stunde da drin.
12: Über eine Stunde, korrigierte Suko in Gedanken. Zusammen mit ihrer Kleidung hatte man ihnen auch ihre Wertgegenstände und Uhren abgenommen und sie stattdessen in diese zweiteiligen weißen Schutzanzüge gesteckt, deren Kunststoffmaterial überall auf der Haut ein unangenehmes Jucken verursachte.
11: Nicht mal Netz haben die hier. Da ist doch was faul. Uns haben sie nicht so lange untersucht.
12: Über 3 Stunden war es jetzt hier, dass sie John Sinclair in seiner Wohnung entdeckt hatten. Leblos und von einer schwarzen, zähflüssigen Substanz bedeckt. Da das Kreuz nicht aufzufinden gewesen war, deutete alles auf eine magische Attacke hin. Aber auch auf Sukus Dämonenpeitsche hatte die Substanz nicht reagiert. Also hatte der Rettungswagen John abtransportiert. Auf Anweisung von Superintendent Sir James Powell nicht ins nächstgelegene Krankenhaus, sondern in dieses weitläufige unterirdische Untersuchungslabor unterhalb des stillgelegten Flughafens Croydon im Londoner Süden, von dessen Existenz bisher keiner von ihnen etwas geahnt hatte. Bill spähte durch die deckenhohe Panzerglasscheibe, die ihren Wartebereich von der klinisch reinen Isolierkammer auf der anderen Seite trennte. Shaw war nicht zu sehen. Dafür John Sinclair. Auf einer Liege. In einem Kasten aus Plexiglas. Und umringt von Ärzten in gelben, luftdicht abgeschlossenen Schutzanzügen.
13: Suko!
11: Shaw! Shaw! Endlich!
14: Geht es dir gut?
13: Ich bin okay. Es gab nur ein paar weitere Tests. Aber es ist alles in Ordnung.
12: In Shaws Begleitung befanden sich Dr. Cochran, der Leiter der Quarantänestation, und seine Assistentin Dr. Karen Ellis, die auch die Untersuchung an Suko und Bill vorgenommen hatte.
15: Wir mussten nur einige Eventualitäten ausschließen. Aber keine Sorge, Mr. Suko. Ihre Freundin ist gesund.
14: Gott sei Dank.
11: Eventualitäten? Was heißt das?
16: Nach Ihrer Aussage bestand die Gefahr, dass Miss Shaw mit der Substanz in Berührung gekommen ist.
11: Also sind wir schuld daran, dass Sie so viel Zeit verplempert haben?
15: Bill...
14: Wie geht es John?
15: Äußerlich erstaunlich gut, würde ich sagen. Er hat nur ein paar Kratzer, die unter normalen Umständen schnell verheilen würden.
13: Was?
11: Nur ein paar Kratzer?
16: Wahrscheinlich hat er sich gewehrt, als er mit der Substanz in Kontakt gekommen ist. Seine Körperfunktionen sind normal.
14: Normal?
11: Das soll wohl ein Witz sein.
15: Mr. Connolly, ich versichere Ihnen, wir tun hier unser Möglichstes.
16: Sie möchten es genauer wissen?
11: In der Tat.
16: Gut. Mr. Sinclairs Körper wird von einer zähflüssigen Substanz bedeckt, von der niemand weiß, wie sie dorthin gekommen ist. Es gibt keine Ablagerungen in seiner Wohnung oder an Orten, an denen er sich aufgehalten hat. Nicht einmal auf dem Laken der Matratze. Es handelt sich nicht um einen Erreger, aber die Substanz ist hochaktiv. Sie greift die inneren Organe und auch die Muskeln und die Haut an. Gleichzeitig sorgt sie dafür, dass ihr Freund noch lebt. Ohne sie wäre er tot. War das genau genug, Mr. Connolly?
13: Oh Gott.
11: Schätze schon.
14: Danke, Dr. Cochran, für die offenen Worte.
15: Ehrlich gesagt ist uns so ein Verhalten bisher bei keinem uns bekannten parasitären Organismus untergekommen.
13: Sie meinen, es ist so eine Art Symbiose?
16: Wir wissen nicht, was es ist. Nicht mal, ob es von der Erde stammt.
11: Aha. Also ist es doch was Magisches.
15: Wir verfügen in diesem Labor über Mittel und Wege, die Substanz zu analysieren und eine Ausbreitung zu verhindern.
11: Sie meinen bloß, weil Sie hier biologische Waffen züchten, können Sie auch automatisch...
15: Wir betreiben wichtige militärische Grundlagenforschung, die...
11: Vielleicht kommt dieses schwarze Zeug ja von hier. Was ist, wenn es außer Kontrolle gerät?
13: Bill...
11: Oh, Entschuldigung. Das ist wohl gerade passiert. Und... Aktivieren Sie jetzt irgendein Notfallprotokoll, das uns einäschert und unter 3 Milliarden Tonnen Stahlbeton begräbt oder sowas?
16: Nach unseren Berechnungen ist 1 Milliarde Tonnen in einem solchen Fall ausreichend. Mit einer Fehlerwahrscheinlichkeit von unter 5%.
13: Und was bedeutet das?
11: Sie haben so ein verdammtes Protokoll.
14: Vielleicht wäre es wirklich besser, wenn wir die Ermittlungen übernehmen.
16: Tut mir leid, das kann ich nicht zulassen. Die Untersuchungen von Mr. Sinclair werden noch einige Tage andauern. So lange dürfen Sie die Anlage nicht verlassen.
13: Können wir zu ihm?
16: Ich habe nichts dagegen. Aber nach unseren Sicherheitsvorschriften dürfen nur 2 Besucher auf einmal den Patienten sehen.
13: Gut.
11: Schon verstanden. Ich bleib draußen.
14: Ist das wirklich okay, Bill?
11: Ich versuche einfach nochmal Sheila anzurufen. Sie soll zum Daily Globe gehen, damit die ein Presseteam vorbeischicken. Das war ein Witz, okay? Meine Frau und mein Sohn machen gerade Urlaub in Great Yarmouth.
16: Dr. Ellis wird Sie durch die Schleuse bringen. Falls Sie weitere Fragen haben, wenden Sie sich bitte an Sie. Guten Tag.
15: Miss Shaw, Inspektor Zuko, kommen Sie bitte.
14: Danke.
15: Danke sehr.
14: Bis gleich, Bill.
12: Dr. Ellis brachte Zuko und Shaw in einen Zwischenraum mit 2 Kabinen, in denen sie ihre Schutzanzüge anlegten. Ein leises Knacken in Zukos Ohren verriet den Überdruck, den die Anzüge aufbauten. Dr. Ellis kontrollierte den Sitz und sämtliche Nähte.
13: Ja, das sieht gut aus. Okay, Sie können jetzt rein. Unsere Leute haben den Raum verlassen. Sie werden also ein paar Minuten für sich haben.
17: Danke. Einen Moment noch, Dr. Ellis.
13: Ja?
17: Dr. Cochran sagte vorhin, dass wir das Gelände nicht verlassen dürfen. Gilt das auch für Sie?
13: Der Computer hat die Etage abgeriegelt. Aha. Sobald er zu dem Schluss kommt, dass keine Gefahr mehr besteht, wird die Quarantäne aufgehoben.
17: Das klingt unheimlich.
13: Eine präventive Maßnahme, um jeglicher interessengeleiteten Manipulation vorzubeugen.
17: Verstanden.
13: Bitte fassen Sie drinnen nichts an. Erst recht nicht den Patienten.
17: Natürlich nicht.
13: Wir sprechen uns nachher draußen hinter der Dekontaminationsschleuse.
17: Vielen Dank, Dr. Ellis.
13: Gern.
17: Komm.
12: Sie passierten 2 Schotts, die sich nacheinander öffneten und schlossen. Und standen schließlich vor John, der mit Plastikschlaufen ans Bett fixiert war. Wo unter der schwarzen Masse Johns Haut frei lag, war die Substanz offenbar tief in seinen Körper eingedrungen und hatte rußschwarze Flecken hinterlassen. Auf der anderen Seite der Scheibe winkte Bill, aber das schalldichte Panzerglas schluckte seine Worte.
17: John, hörst du uns? John?
18: Hört mich. Geh raus.
17: Das können wir nicht. Nicht im Moment.
18: Schau.
17: Ja. Kannst du uns sagen, was passiert ist?
18: Mach mich los. Sofort.
17: Das geht nicht. Erst müssen wir wissen, was...
18: Ihr kapiert nicht.
17: John.
18: Ich bin nicht krank. Und es ist nicht ansteckend.
17: John, wir...
18: Nein, ich muss zurück in die Wohnung. Sofort.
17: Bist du sicher?
18: Wir müssen hier raus. Alle. Vertrau mir. Vertrau mir einfach.
17: Okay.
19: Warte. Was ist mit der Quarantäne? Und den Anzügen? Sie haben die Etage doch nicht ohne Grund abgeriegelt.
18: Auf dem Touchscreen. Die Taste rechts oben.
17: Was? Mach schon, schau.
19: Okay.
12: Die vordere Wand der Plexiglaskabine verschwand im Boden.
17: Komm her, Papa. Ich mach dich los.
19: Warte, ich helf dir. Was ist mit Bill?
20: Sie werden ihm nichts tun. Sie wollen mich.
17: Und das Kreuz? Wieso hast du es nicht bei dir?
20: Keine Ahnung. Als ich mich hingelegt habe, war es noch da.
19: So. Fertig.
20: In Ordnung.
17: Ah. Nee, nicht so schnell. Alles klar?
20: Ja, alles in Ordnung. Alles in Ordnung.
19: Und du bist sicher, dass wir die Anzüge nicht brauchen?
20: Hm. Auf dem Monitor. Die zweite Taste.
12: Shaw berührte den Touchscreen und schlagartig wich der Überdruck aus den Anzügen.
17: Verdammt!
20: Das war ja klar. Los, beeilt euch!
12: Zuko und Shaw arbeiteten sich aus den schlaffen Kunststoffhüllen, während Bill hinter der Panzerglasscheibe grinsend den Daumen reckte. John lief zu einer Metalltür im hinteren Teil des Raumes, tippte einen Zahlencode in das Tastaturfeld und verließ den Raum.
17: Verdammt, warte!
20: Jetzt komm schon, hier wird euch alles abgeriegelt.
19: Moment! Oh, Scheiße!
12: Los! Zuko zerrte Shaw förmlich mit sich.
17: Los, Shaw!
12: Sekundenbruchteile, nachdem sie die Tür passiert hatten, krachte sie ins Schloss.
17: Das war knapp.
20: Allerdings.
12: In dem schmalen Sichtfenster der Tür leuchtete es grell auf. Flammen hüllten den Raum ein, in dem sie sich gerade noch befunden hatten.
20: Sie gehen auf Nummer sicher.
17: Und du wusstest das?
20: Ja.
12: Dann setzte die Sprinkleranlage ein.
20: Los, darüber!
19: Ja.
12: Er führte sie zu einer Kammer mit Medikamenten und Kleiderschränken.
20: Also.
12: Hastig warf er sich einen Arztkittel über.
17: Was wird das? Mimikry?
20: Was? Ah ja, ich marschiere so ungern mit nacktem Hinterteil heraus.
13: Wir kommen hier sowieso nicht raus. Die Quarantäne.
20: Wo sind eure Waffen?
17: Wurden uns abgenommen, als wir rein sind.
20: Dachte ich mir.
12: Sinclair wühlte im nächsten Schrank. Medikamente, Spritzen, Operationswerkzeuge. Skalpelle.
20: Bitte.
17: John, was soll das? Wir müssen hier raus.
20: Also, dafür ist immer Zeit.
12: Das Metall blitzte auf und Zuko fühlte einen heißen Stich in der Herzgegend. Ein zweiter Hieb von John. Und die Klinge durchtrennte Shaw mit einem sauberen Schnitt die Kehle.

0: Wir flogen seit Stunden Richtung Norden. Wo auch immer sich die Wolkendecke auflöste, blickten wir auf verbrannte Küstenlinien, auf Häuserruinen und geborstene Schiffsrümpfe, über die tintenfischähnliche Kreaturen hinwegkrochen. Wenn das die Welt war, in der ich lebte, dann bedeutete das, dass die Mächte des Bösen endgültig gesiegt hatten. Moment mal. Die Mächte des Bösen? Wie kam ich auf diesen Begriff? Hatte er etwas mit Oculus zu tun, das Marisa als unser Ziel ausgegeben hatte? Der Kommandantin der Lovecraft waren keine weiteren Erklärungen zu entlocken gewesen. Und so ließ ich mich von Saren zurück in meinen bewohnbaren Schuhkarton bringen.
1: Danke.
0: Wenn ich sonst schon nichts tun konnte, beschloss ich, die Zeit zu nutzen, um die zahlreichen kleinen Wunden zu inspizieren, die der Kampf gegen die Ungetüme am Hafen hinterlassen hatte. Aber als ich das Hemd auszog, war da nichts. Keine Kratzer, keine Prellungen, keine Schürfwunden.
1: Moment mal.
0: Im Gegenteil, die Haut war so jungfräulich makellos, als hätte das Leben nie Gelegenheit gehabt, seine Spuren darauf zu hinterlassen. Mein Gesicht. Ich dachte an das fremde Antlitz, das mich aus dem Spiegel im Duschraum angesehen hatte, und strich behutsam über meine Wangen und Nasenspitze. Es fühlte sich vertraut an und doch falsch. Warum gab es hier drin keinen Spiegel? Ich strich über die Metallwand, als diese sich plötzlich in eine Spiegelfläche verwandelte.
2: Was? Bitte verzeihen Sie, John. Ich wollte Sie nicht erschrecken.
1: Ist schon in Ordnung.
0: Ich betrachtete mich. Mein Gesicht. Kein Vollbart. Keine gezackte Haarsträhne.
1: Howard?
2: Ja?
1: Wenn du schon gerade mal da bist, könntest du mir vielleicht einige Fragen beantworten?
2: Dazu bin ich leider nicht befugt.
1: Klar. Natürlich.
2: Aber vielleicht kann Saren weiterhelfen.
0: Saren?
1: Ja, vermutlich. Wenn er denn hier wäre.
3: Was?
1: Wow.
3: John, Sie sollten sich für die Landung bereit machen. Wir erreichen Oculus.
1: Danke. Aber was heißt das, bereit machen?
2: Zum Beispiel könnten Sie sich Ihr Hemd wieder überziehen, John.
1: Klar, verstehe.
3: Und mich begleiten.
1: Na gut.
0: Saren führte mich zurück auf die Kommandobrücke. Aus der Wolkendecke ragten jetzt schroffe Berggipfel, manche mit glitzerndem Schnee und Eis bedeckt, andere so schwarz und schrundig, als ob sie das Licht absorbierten. Der Doppelgipfel, auf den wir zusteuerten, löste eine Erinnerung aus, die mir sofort wieder entglitt.
1: Ist dort Oculus?
3: So ist es.
0: Oculus bedeutet Auge.
3: Weil dieser Ort unser Auge nach draußen ist.
0: Der Abstand zu dem Berg schmolz beängstigend schnell. Gerade als ich eine Kollision für unvermeidbar hielt, entstand in der Felswand vor uns eine Öffnung mit einem schwarzen Schlund dahinter, der groß genug war, um eine gesamte Stadt aufzunehmen. Wir befanden uns unter einer Kuppel in einer Höhle von riesigen Abmessungen, von deren Decke schwere, lange Ketten mit mannsgroßen Gliedern herabhingen. Zwischen ihnen glühte eine künstliche Sonne. Der Boden der Höhle war geglättet und mit einem Gewirr aus Laufstegen, Aufzügen und Treppen überzogen, die sich weiter an den Wänden entlang in die Höhe hangelten. Auf ihnen liefen Menschen umher, die aus der Höhe ameisengroß erschienen. Als die Lovecraft den Boden erreichte, geriet so etwas wie eine zu groß geratene Dampfmaschine in mein Blickfeld, die gerade auf Eisenrädern davonrollte. Und auf einmal fielen mir auch auf der Brücke der Lovecraft immer mehr dieser sonderlichen Anachronismen auf. Hier stand ein großes, messingfarbenes Instrument mit verschnörkelten Zeigern. Da ragte ein viel zu plump geratener Hebel, der an die Gangschaltung eines antiquierten Automobils erinnerte, aus einem futuristisch geformten Rechnergehäuse. Als wäre die Lovecraft ein Schwesterschiff der Enterprise, das von Jules Verne entworfen worden war. All diese Begriffe tauchten wie selbstverständlich aus meiner Erinnerung auf, während meine eigene Vergangenheit mir weiterhin ein Rätsel blieb.
3: Kommen Sie, John. Die Versammlung beginnt in einer Stunde. Wir haben also noch Zeit für einen Rundgang.
1: Gern.
0: Wir fuhren mit dem Aufzug nach unten bis zu einer Rampe. Den Weg hinaus mussten wir auf einer schmalen Metalltreppe zurücklegen, die unter unseren Schritten zitterte und dröhnte und jeglichen Luxus vermissen ließ, wie zum Beispiel ein Geländer. Unten legte ich den Kopf in den Nacken. Zum ersten Mal sah ich die Lovecraft in ihrer ganzen majestätischen Größe.
1: Sie hatte mit den Luftschiffen, die zu Beginn des 20. Jahrhunderts über Europa kreuzten, so viel zu tun wie eine Digitalkamera mit der ersten Laterna Magica. Größer als ein Flugzeugträger und entsprechend massig, bestand sie nicht aus Segeltuch oder Kunststoff, sondern war mit schweren Eisenplatten gepanzert. Die Turbinen befanden sich außerhalb des Rumpfes in den vier gewaltigen Gondeln. An der Unterseite prangte zwischen zahllosen Kuppeln, Antennen und anderen rätselhaften Auswüchsen in fraktaler Schrift der Name Howard Phillips Lovecraft.
3: Wow. Beeindruckend, nicht wahr?
1: Wie funktioniert der Antrieb?
3: Ich bedauere, aber technische Kenntnisse zählen nicht zu meinem Fachgebiet.
1: Aha. Und was ist Ihr Fachgebiet?
3: Kommen Sie. Hier wird's gleich ziemlich hektisch. Was möchten Sie als erstes sehen?
1: Ich deutete auf das Tor, durch das wir gekommen waren. Die beiden Torhälften hatten sich geschlossen. Aber darunter und winzig klein konnte ich eine ebenerdige Tür erkennen, durch deren Ritzen ein Schimmer Tageslicht hereinfiel.
3: Oh, eine gute Wahl. Kommen Sie.
1: Saren nahm einen Umweg über eine Art Dock, an dem eine Anzahl einfacher, zweisitziger Fahrzeuge ohne Dach abgestellt waren, die mich an Golfcaddies erinnerten. 2 Minuten später hatten wir die Tür erreicht. Als ich mich umdrehte, hatte sich der Raum unter der Lovecraft weiter gefüllt, mit Stahltreppen und Aufzügen, die aus dem Rumpf gefahren waren, sowie mit Wartungsfahrzeugen und Lastwagen, wahrscheinlich um Waffenlager und Vorräte aufzufüllen. Kohorten von Männern und Frauen waren damit beschäftigt, Ketten zu bilden, Kisten, Säcke und Fässer in das Schiff zu schleppen. Verfügten sie denn über keine Maschinen, die diese Arbeit für sie verrichteten? Saren öffnete die Tür.
3: Bitte. Mach ihn.
1: Oh, danke. Eine Sekunde später verstand ich den wilden Spott in seiner Stimme. Eisiger Wind schnitt wie mit 1000 Messerklingen in mein Gesicht. Die dünne Luft raubte mir schier den Atem.
3: Großartig, nicht wahr?
2: Ja.
1: Die Plattform bestand aus Granit und war von einer hüfthohen Brüstung umgeben. Zu unseren Füßen erstreckte sich ein Meer aus Watte, aus dem die schwarzen Drachenzähne gewaltiger Berggipfel ragten.
3: Der Himalaya. Genauer gesagt das Karakorum-Gebirge. Das da vor uns ist der K2. Und wenn der Berg hinter uns durchsichtig wird, könnten wir 1000 Kilometer weit bis zum Mount Everest sehen. Aber jetzt sollten Sie lieber den Kopf einziehen.
2: Wieso?
1: Über uns blitzte etwas auf und verschwand hinter dem Gipfel.
3: Die meisten von denen sind kleiner und verglühen schon in der Atmosphäre.
2: Meteoriten?
3: Der Schwarm hat uns fast passiert. Sie sagen, größere Schäden sind diesmal nicht zu erwarten.
2: Wie diesmal?
1: Saren deutete nach Osten, wo ein winziger schwarzer Punkt oberhalb der Wolkendecke schwebte.
3: Die Robert Block. Sie fliegt Patrouille.
2: Wie viele von diesen Dingern habt ihr?
3: 4. Aber darunter nur noch ein Schlachtschiff. Die Lovecraft. Gegen sie kommt keiner an. Nicht mal die Großen.
2: Die Großen?
3: Die alten Götter. Die großen Alten. Sie haben viele Namen.
2: Moment mal.
1: Dieser Begriff brachte etwas in mir zum Schwingen. Eine Erinnerung, die sich merkwürdig falsch anfühlte.
2: Sie meinen Cthulhu, Yalotep und all die anderen, aber das ist unmöglich. Sie sind besiegt.
1: Ich habe sie besiegt, wollte ich hinzufügen, konnte mich aber im letzten Moment beherrschen. Was waren das für Namen?
3: Ja, mag sein. Aber sie sind wieder da. Und diesmal werden sie gewinnen.
2: Und diese Kreaturen in der Hafenstadt vorhin?
3: In Weymouth. Einer der Orte, die es zuerst erwischt hat. Es waren Schogoten. Diener-Kreaturen.
2: Aha.
3: Erinnern Sie sich denn an gar nichts?
1: Ich erinnerte mich sehr wohl. Aber die großen Alten, mit denen ich zu tun gehabt hatte, hatten andere Namen getragen. Oder doch nicht? Unter der Wolkendecke glaubte ich, eine Bewegung zu bemerken. Oder begann sich die Welt, um mich zu drehen?
3: Das ist die Höhenluft. Wir sollten reingehen.
2: Warten Sie. Noch eine Frage. Wenn diese Wartungshalle so weit oben in den Berg geschlagen wurde, dann gibt es dafür einen Grund, oder?
3: Ja, natürlich. Meere haben Sie zuerst erobert. Hier oben sind wir vor Ihnen.
4: Etwas Glänzendes Schwarzes war aus der Tiefe emporgeschossen, ein peitschender Tentakel, dessen Dorn Saren vor meinen Augen aufgespießt hatte. Ich sprang zurück. Und ein zweiter Fangarm zertrümmerte die Plattform an der Stelle, an der ich eben noch gestanden hatte. Etwas Gigantisches kroch aus den Wolken hervor. Dann blickte ich in die lodernde Iris eines Zyklopenauges und ein scharf gekrümmter Papageienschnabel stieß auf mich herab.

0: genauer ansehen, du Zwerg.
1: Ich will es nicht, denn... Holy Head, England, 1937.
2: Also entweder du lässt mich jetzt durch oder ich mache aus deinem Wärterhäuschen Kleinholz, kapiert?
3: Sir, dies ist meine letzte Aufforderung.
4: Entschuldigung, Sir, Mr. Rolf reist mit mir. Vielleicht kann ich helfen.
2: Das war Robert. Die Hundehütte kriege ich auch alleine klein.
3: Rolf. Dieser Herr verfügt über keine gültigen Papiere. Er ist nicht berechtigt, englischen Boden zu betreten.
2: Ich hab den verdammten Boden von dem doch schon betreten. Oder worauf stehe ich hier?
4: Darf ich mal sehen?
2: Ja, bitte.
4: Danke. Verstehe.
2: Was verstehst du?
4: Das Foto, habe ich recht, Sir?
3: Sehr richtig.
2: Was für ein Foto? Siehst du da irgendwo ein Foto?
4: Genau.
3: Die neuen Bestimmungen besagen, dass seit Anfang diesen Jahres...
4: Schon gut.
5: Jeder, dass da heute ein Foto
6: ich dachte,
5: drauf
6: du hättest dich vorbereitet.
2: Habe ich doch. Der Pass ist wie neu und hat nicht mal Knicke.
3: Also wie gesagt, mit diesen Papieren kann ich Sie nicht...
4: Tja, das ist wirklich schlimm, Sir. Und Sie haben natürlich recht, was das fehlende Passbild angeht. Warten Sie. Was habe ich denn da? Ich glaube, wir haben doch die richtigen Papiere dabei. Sehen Sie?
3: Aber das sind doch dieselben wie...
4: Werfen Sie nur einen Blick hinein.
3: Oh.
4: Sie werden feststellen, dass nichts fehlt.
3: Also...
4: Stimmt so, oder? Die Passagiere nach uns würden sich freuen.
7: Ja, darauf können
3: das
7: Sie
3: ist wohl ausreichend.
4: Sehr gut.
3: Da haben Sie aber noch mal...
5: Furchtbare Bestimmungen. Furchtbare Fluggäste.
3: Aber Sie versprechen mir, dass Sie in London die amerikanische Botschaft aufsuchen und sich einen neuen Pass ausstellen lassen.
2: Na, so weit kommt's
4: noch. Natürlich verspricht er das.
3: Tja, dann willkommen in England, Mr. Rolf.
2: Was du ihm da einen Pass gelegt?
3: Der nächste Koffer und los!
2: Hey! Hast du ihm da einen Pass gelegt?
6: Meine Papiere sind seit 3 Jahren abgelaufen.
2: Ich sag dir doch, hab mich zur Ruhe gesetzt.
4: Komm jetzt, und verpassen wir noch den Zug.
2: Irgendwie ist dein Gepäck viel schwerer, als wie ich noch jung war. Oh Gott.
4: Ich habe übrigens mal einen Blick in die Zeitungen geworfen. Darin steht noch nichts von dem Vorfall in Watford.
2: Na und?
4: Aber bei der Kontrolle stand ein Mann. Hast du ihn gesehen?
2: Der blöde Sesselpupser?
4: Nein, hinter dem Wärterhäuschen. Lederhandschuhe, gestutzter Bart. Der war nicht vom Zoll. Aber er hat uns die ganze Zeit beobachtet. Und er roch irgendwie fischig.
8: Einsteigen, bitte. Richtung London, bitte sofort einsteigen. Was? Die Türen schließen gleich.
2: Was heißt das? Richtung London. Gibt's hier irgendwo noch einen zweiten Zug oder was?
4: Na los, rein jetzt.
2: Ist ja...
8: Bitte sofort einsteigen, die Türen schließen gleich. Türen schließen.

0: Unterhalb des ehemaligen Flughafens Croydon, London. Morgen.
1: Schmerzen in der Brust. Zuko blinzelte. Bills Stimme. Und Dr. Ellis. Sie versenkte eine Injektionsnadel in seiner Armbeuge.
2: Das ist gegen die Schmerzen.
1: Überall der Gestank von verbranntem Plastik. Die Luft war diesig vom Einsatz der Sprinkleranlage. Und irgendwo weiter hinten bei der brandgeschwärzten Isolierkammer Dr. Cochran, der einen Techniker anfauchte.
2: Halt! Ich sagte nicht bewegen. Also kriegen Sie das
3: wieder hin oder nicht? Verdammt, was ist passiert, Mann?
2: Das würde mich auch interessieren.
1: Dr. Ellis musterte ihn halb wütend, halb mitfühlend, während sie mit geübten Handgriffen den Verband um seine Brust fixierte.
3: Wo ist John?
1: Zuko schloss die Augen. Blutiger Nebel. Schau.
4: Wo ist sie?
2: Hey!
3: Warte, Kumpel!
1: Aber er hatte schon zu viel gesehen. Das weiße Laken, das jemand auf dem Gang ausgebreitet hatte. Und die Blutflecken darauf.
3: Schau!
2: Mr. Zuko! Sie dürfen sich nicht bewegen.
5: Lassen Sie, Doktor, ich kümmere mich um ihn.
3: Hey. Hey, tut mir leid, Mann. Was ist mit John?
4: John. John.
3: Ist er etwa auch?
4: Nein.
3: Oh, Gott sei Dank.
2: Mr. Zuko, auch wenn es Ihnen sicherlich schwerfällt, aber Sie schulden uns eine Erklärung, was hier...
6: Das würde ich aber auch sagen. Wie schön, dass Sie wieder bei uns sind, Mr. Zuko. Wer hat Ihnen erlaubt, den Patienten aus der Isolation zu holen?
5: Halten Sie die Klappe!
2: Dr. Cochran, Miss Chao ist bei der Aktion ums Leben gekommen.
6: Ja, ja, ja, und dazu mein aufrichtiges Beileid. Aber wir haben jetzt einige wichtige Fragen zu klären.
5: Heben Sie sich die für später auf, Sie Arschloch.
2: Dr. Cochran...
4: Nur zu, Doktor. Stellen Sie Ihre Fragen.
6: Gut, fangen wir gleich mit der wichtigsten an. Wo ist John Sinclair?
4: Ich weiß es nicht.
6: Das ist schlecht. Denn Mr. Sinclair kann die Station nicht verlassen. Und er ist infiziert.
2: Dr. Cochran.
5: Was soll das heißen, infiziert? Ich dachte, es ist kein Erreger.
6: Mr. Connolly, ich werde nicht anfangen, meinen Umgang mit Fachtermini Ihrem Niveau anzupassen.
5: Sie können nicht mal...
2: Dr. Cochran, Mr. Zuko wurde schwer verletzt. Er braucht jetzt Ruhe. Es sei denn, Sie wollen einen zweiten Toten auf der Station.
6: Was ich will, ist eine Erklärung, wie es zu diesem Zwischenfall gekommen ist. Sie haben diese beiden Verrückten in die Isolierkammer gelassen.
2: Was? Ja, schon, aber auf Ihre Anweisung.
6: Ich bin natürlich davon ausgegangen, dass Sie sie unter Kontrolle haben. Wie dumm von mir.
2: Sir, ich...
6: Mr. Zuko und die Tote hatten Kontakt zum Patienten. Das bedeutet, Sie werden die Untersuchungen wiederholen, an beiden, und mir das Ergebnis persönlich mitteilen.
2: Ja, Sir.
6: Gut. Ich werde inzwischen versuchen, rauszufinden, was hier eigentlich passiert ist. Vorausgesetzt, dass das überhaupt noch möglich ist.
2: Kommen Sie, Mr. Zuko.
4: Danke. Was für ein Arschloch.
2: Bitte begleiten Sie uns, Mr. Connolly.
5: Worauf Sie sich verlassen können.
2: Ich kann Ihnen noch etwas Stärkeres gegen die Schmerzen geben.
4: Im Gegenteil. Ich muss klar im Kopf sein.
2: Wie bitte?
4: Was hast du vor?
2: Mr. Zuko, Sie brauchen jetzt auf jeden Fall Ruhe. Sonst riskieren Sie das... Was ist denn da hinten los?
1: Die geschwärzten Fliesen an den Wänden der Isolierkammer zerschmolzen und flossen zu Boden, wo sich etwas Großes und Schwarzes daraus formte.
4: Nicht! Weg da!
1: Ein Tentakel wickelte sich um den Leib des Technikers und riss ihn in die Kammer. Dr. Cochran entging einem zweiten Fangarm um Haaresbreite.
4: Doktor, hierher schnell!
5: Verdammt, was ist das für ein Vieh?
2: Dr. Cochran!
4: Vorsicht, Doktor!
1: Zuko ignorierte den reißenden Schmerz in seiner Brust und riss Cochran zu Boden.
5: Zuko,
1: Zuko wälzte sich herum und wollte Cochran mit sich ziehen, als an der Tür zur Isolierkammer der Leib der Kreatur erschien. Ein ölig glänzendes, schwarzes Etwas mit mehreren Mäulern. Darüber, umgeben von 8 Tentakeln, glotzte ein Auge, ohne eine Spur von Weiß darin. Zu spät. Auch auf der anderen Seite des Ganges wuchs eine der Kreaturen förmlich aus dem Boden. Eines der Tentakel hatte sich die Ärztin geschnappt. als plötzlich eine geflügelte Frau in schwarzer Lederkluft wie aus dem Nichts hinter der Kreatur erschien und eine Armbrust auf das Zyklopenauge richtete. Die Tentakel erschlafften. Die Ärztin taumelte auf Zuko und Bill zu.
4: Hier rüber! Schnell!
1: Zuko zog sie zu sich, Stechen in seiner Brust ignorierend. Längst war der Verband blutdurchtränkt. Er wusste, dass der Zusammenbruch kommen würde, falls er so lange überlebte. Die Kreatur aus der Isolierkammer. Dann flimmerte auch auf dieser Seite die Luft und ein weiterer schwarzer Engel in Lederkluft erschien. Aber diesmal verfehlte der Armbrustpfeil das Auge des Ungeheuers und die geflügelte Frau wurde von den Tentakeln zerrissen. Wieder ein Flimmern und wieder zwei weitere Engel, die ihre Vorgängerin bis aufs Haar glichen. Diesmal trafen sie. Schleim spritzte, als die Kreatur verendete. Die Frauen, allesamt rothaarig und mit tiefschwarzen Flügeln ausgestattet, die sich jetzt hinter ihrem Rücken zusammenfalteten, schritten auf Zuko, Bill, Dr. Ellis und Dr. Cochran zu. Etwas Düsteres, Bösartiges ging von ihnen aus.
7: Wer sind Sie?
8: Schlimme Zeiten, Geisterjäger. Da sollte man sich lieber den Rücken frei halten.
4: Wer hat euch geschickt?
8: Das weißt du doch. Du kennst unsere Herren.
4: Und sie ist tot.
8: Schlimme Zeiten erfordern einschneidende Maßnahmen.
7: Was?
5: Was heißt das? Was wollt ihr von uns?
8: Nichts. Aber wir werden euch etwas geben.
1: Die vier Frauen richteten gleichzeitig ihre Hände auf Zuko, der keine Zeit gefunden hätte, sich zu wehren, selbst wenn er über eine Waffe verfügt hätte.
7: Zuko!
1: Ein Schmerz explodierte in seiner Brust, so grell, dass er fast das Bewusstsein verloren hätte. Und etwas in seinem Innern fügte sich wieder zusammen. Lebenskraft kehrte in seinen Körper zurück. Echte Lebenskraft und keine vom Überlebenswillen vorgegaukelten Reserven. Er richtete sich auf.
7: Was?
1: Die Wunde in seiner Brust war verschwunden.
4: Warum tut ihr das? Wie seid ihr hierher gekommen?
8: Wir werden uns wiedersehen. Du wirst sie wiedersehen, wenn ihr es schafft, so lange zu überleben. Wir sehen uns!
5: Verdammt, was? Die können doch nicht einfach so abhauen.
4: Ganz offensichtlich schon.
6: Oh, Mr. Zuko, was tun Sie da?
4: Brauche ich nicht mehr.
9: Das ist Wahnsinn. Die Wunde ist sowieso schon wieder aufgerissen.
4: Ja?
9: Die...
4: Wo denn?
5: Das ist...
9: Das gibt es doch nicht.
5: Ich glaube, von den Damen muss ich mich auch mal behandeln lassen.
6: Was geht hier vor, Mr. Zuko? Wer waren diese Tentakeldinger?
4: Keine Ahnung.
9: Und wer waren die Frauen?
4: Das waren Asmodinas Todesengel.

0: In der Nähe des K2, im Karakorum-Gebirge. Irgendwann.
1: Ich warf mich im letzten Moment zur Seite. Der Papageienschnabel hackte neben mir in den Granit der Plattform. Hinter ihm wuchs der nächste schwarze Koloss aus den Wolken und der übernächste. Ein halbes Dutzend Fangarme griffen nach mir, als plötzlich ein Strom silbern funkelnder Blitze die Tentakel in Stücke schnitt. Soldaten an der Tür, die Geschosse ihrer sonderbar plumpen Waffen rissen tiefe Wunden in den Leib der Ungeheuer. Schwarzes Fleisch klatschte zu Boden und einer der Fangarme sprengte die Kevlarweste eines Soldaten und schleuderte ihn über die Brüstung. Eine Hand wollte mich in Richtung Tür zerren, aber ich riss mich los. Saren!
2: Sind Sie verrückt? Kommen Sie!
1: Ich griff zu und schleifte seinen blutüberströmten Leib zur Tür. Links und rechts weitere Fangarme, die mich zerrissen hätten, wenn nicht im selben Moment ein Schatten über uns aufgetaucht wäre. Die Robert Block. Ein Platzregen aus silberfarbenen Blitzen ging auf die Tentakelmonster nieder. Das Sperrfeuer trieb die Angreifer zurück und ich erreichte unverletzt die Tür. Ich weiß nicht, wem von uns beiden zuerst die Sinne schwanden. Saren oder mir? Wahrscheinlich mir.
3: Ich erwachte in einem annähernd quadratischen Raum, dessen fugenlos glatte Metallwände wie aus einem Stück gegossen waren. Nur die Wand meinem Bett gegenüber bestand aus Glas oder etwas, das durchsichtig war wie Glas, und ermöglichte einen atemberaubenden Blick auf die Gipfel des Karakorum-Gebirges. Vor dem Fenster stand ein Rundtisch, um den 5 Stühle gruppiert waren. Auf dem Tisch passende Kleidung, die offenbar jemand für mich bereitgelegt hatte. Ich zog mich an. Überflüssig zu erwähnen, dass ich auch aus dieser Schlacht keine sichtbaren Wunden davongetragen hatte. Ich fühlte mich großartig. Ich blieb vor der Scheibe stehen. Der Kampf schien vorüber zu sein. Draußen dämmerte der Morgen. Irgendwo über den Gipfeln, auf Wolken gebettet wie auf rosa Zuckerwatte, erkannte ich als kleinen schwarzen Punkt die Robert Block, die ihren Patrouillenflug wieder aufgenommen hatte. Neben und über ihr glühten in regelmäßigen Abständen Feuerbahnen auf und verschwanden wieder. Die Meteoriten, die nach Sarens Aussage keine Gefahr darstellten. Die Aussicht überwältigte mich, ebenso wie die Tatsache, dass ich wohl der einzige Mensch meiner Epoche war, der jemals in der Lage gewesen war, sie zu genießen. Meiner Epoche. Ich machte mir keine Illusion darüber, mich noch im 21. Jahrhundert zu befinden. Aber das war nicht das Einzige, was mich erschreckte. Da waren diese Erinnerungen an ein anderes Leben, die ich nicht greifen konnte. War ich wirklich John Sinclair? Ein Mann, von dem ich immer noch wenig mehr kannte als den Namen? Oder war ich...
4: Guten Tag, John.
1: Marisa.
3: Admiral Baines war nicht allein gekommen. Zwei Männer und eine Frau begleiteten sie. Allesamt etwa in Marisas Alter und jeder von ihnen auf seine Art irritierend gut aussehend. Überhaupt schien es hier nirgendwo durchschnittlich aussehende oder gar hässliche oder kranke Menschen zu geben.
4: Wie geht es Ihnen?
1: Gut, danke der Nachfrage.
4: Es tut mir leid, dass Sie warten mussten. Das sind Jarvan, Malcolm und Sarah.
1: Guten Tag.
5: Guten Tag, Mr. Sinclair.
6: Willkommen. Herzlich willkommen im Oculus.
4: Setzen wir uns.
3: Ich fasste den 5. Stuhl als Aufforderung auf.
4: Sie haben sicherlich einige Fragen, John.
1: Ehrlich gesagt, mehr als mir spontan einfallen.
4: Dann ist jetzt der Augenblick, sie zu stellen. Vor Ihnen sitzen die 4 Menschen, die für Ihre Erweckung verantwortlich sind.
5: Was nicht bedeutet, dass jeder von uns damit einverstanden war.
1: Dann sind Sie 4, also so etwas wie die Regierung dieses idyllischen Fleckchens?
5: Wir bevorzugen den Ausdruck Rat.
1: Aha.
7: Wir hatten gehofft, Sie behutsamer in die Verhältnisse einführen zu können.
1: Wie?
7: Aber die Schugoten lassen uns leider keine Zeit.
1: Wer?
6: Soweit wir wissen, hat Saren Sie bereits über einige Details in Kenntnis gesetzt.
5: Was einem Zombie wie ihm übrigens nicht zusteht.
7: Wir hatten nicht vor, Ihnen etwas zu verheimlichen. Aber nach einer Wiedererweckung kommt es oft zu unvorhergesehenen Schwierigkeiten.
5: Aha. Hattet ihr nicht gesagt, er wäre gefestigt? Von stabilem Charakter? Dann hätte er das alles besser verkraften müssen.
1: Sie sind offenbar der Optimist in der Runde.
6: Optimismus ist leider etwas, das wir uns in unserer Situation nicht leisten können.
1: Hm.
3: Was wollen Sie damit sagen?
4: Wir befinden uns in einem Krieg, John. In einem Krieg, den wir ohne Ihre Hilfe nicht gewinnen können.
3: Ohne mich?
4: Ihre Verwunderung ist verständlich, John. Diese Kreaturen sind nicht mehr als Tiere, praktisch ohne eigenes Bewusstsein.
3: Aha.
4: Und wir gewinnen jede Schlacht, die wir gegen sie führen.
3: Verstehe. Aber?
7: Es sind zu viele.
6: Und Ihre Reserven sind unerschöpflich.
3: Ich meine, haben Sie schon mal versucht, mit Ihnen zu reden?
4: Wir haben alles versucht. Vor allem haben wir versucht, Sie zu verstehen.
5: Und dabei Zeit verloren, die uns jetzt fehlt.
3: Das Gefühl kenne ich.
4: Es lässt sich vielleicht besser begreifen, wenn wir es Ihnen zeigen. Oculus?
3: Das Fenster verwandelte sich in einen Bildschirm, auf dem ein düsterer, staubig-roter Ball inmitten tiefer Schwärze erschien.
8: Der fünfte von insgesamt 27 Planeten der Sonne Betelgeuse, einem roten, überriesenen Sternbild des Orion. Nachdem die Hälfte der Menschheit ausgelöscht war und die Überlebenden begriffen hatten, dass Lovecraft, Block, Al-Hasred und Smith die Wahrheit geschrieben hatten, wurde eine Sonde geschickt, um das System zu erforschen. Das sind die Bilder, die sie zurückgesendet hat, bevor sie zerstört wurde.
3: Die Namen rührten etwas in mir an. Moment mal. Lovecraft, Block, Smith? Das sind doch...
4: Schriftsteller, richtig. Autoren von Horrorgeschichten. Wahrscheinlich wussten sie selbst nicht, wie viel Wahrheit in ihnen steckte.
3: Wow. Howard Phillips Lovecraft.
8: Die Legenden gleichen sich. Von den Höhlenmalereien der Steinzeit über die achtarmige indische Kriegsgöttin Kali bis zu den Meeresungeheuern aus den Geschichten der alten Seefahrer. Als hätte die Menschheit eine Art kollektives Bewusstsein dafür entwickelt, dass sie eines Tages von einem Feind mit 8 Gliedmaßen vernichtet wird.
6: Oder ekeln Sie sich etwa nicht vor Spinnen, Mr. Sinclair?
3: Okay. Wenn das wirklich Aufnahmen aus dem System Betelgeuse sind...
8: Der dargestellte Planet ist Betelgeuse 5, um genau zu sein.
3: Dann...
8: Ein Planet, der zum Tode verurteilt ist, weil seine Sonne zur Nova werden wird. Das wusste man auch schon zu ihrer Zeit.
5: Wenigstens etwas.
3: Aber dann müssen diese Aufnahmen Jahrhunderte alt sein. Betelgeuse liegt über 400 Lichtjahre von hier entfernt.
8: 652. Die technischen Instrumente ihrer Epoche erlaubten leider keine präzisere Bestimmung.
3: Moment mal, das bedeutet doch... Also befinde ich mich 1500 Jahre in der Zukunft?
4: Die technische Entwicklung ist nicht stehen geblieben, John. Aber wir sollten uns jetzt besser auf die Aufnahmen konzentrieren.
5: Muss das wirklich alles sein?
3: Der Planet rückte immer näher und war jetzt komplett in blutfarbenes Sonnenlicht getaucht. Auf der Oberfläche gab es keine Meere und Landmassen, keine Flüsse, Berge oder Täler. Es gab nur eine einzige, regelmäßige Struktur, die sich immer weiter offenbarte. Eine unendliche Anzahl schwarzer Gebäude von grässlichen, nicht-euklidischen Formen, deren Anblick Übelkeit in mir auslöste. Zwischen den Häusern befanden sich endlose Becken, Tümpel, angefüllt von kochendem Teer, in denen sich Tentakelkreaturen wälzten. Etwas Schwarzes huschte von der Seite heran, wurde riesengroß, und das Bild erlosch. Das ist also Ihre Heimat?
6: Diese Biester haben die Sonde zerstört, sobald sie sie identifiziert hatten.
4: Falls es auf Betelgeuse 5 jemals eine andere Lebensform gab, wurde sie von diesen Wesen ausgelöscht. Und jetzt sind sie hier.
5: Und um all Ihre Fragen abschließend zu beantworten, dasselbe haben Sie jetzt mit uns vor.
7: So wie es bereits auf einer Vielzahl weiterer Welten geschehen ist, die wir erkundet haben.
3: Moment mal, wenn ihr offenbar mit Überlichtgeschwindigkeit reisen könnt, wieso flüchtet ihr nicht einfach?
4: Ich weiß, wir sind nicht mehr viele. Aber immer noch zu viele, um in ein paar Schiffe zu steigen und umzuziehen.
5: Aber vielleicht möchten Sie ja eine Liste verfassen, wer mit darf und wer nicht.
3: Verstehe.
7: Wir müssen sie hier besiegen.
5: So sieht's aus.
3: Aha. Und wenn sie anschließend wiederkommen, in noch größerer Zahl.
4: Oculus?
8: Es gilt als gesichert, dass sie über keine nennenswerte Technologie verfügen. Als sie erkannten, dass Betelgeuse stirbt, sind sie nicht geflohen. Sie haben Spuren ausgeschickt. Viele von ihnen treiben wohl heute noch durch das Universum. Einige wurden von der Gravitation fremder Planeten eingefangen. und eine bestimmte Anzahl von ihnen erreichte vor circa 200 Millionen Jahren die Erde.
3: Die älteren Götter. Klar, damals hatte diese erste Generation außerirdischer Wesen gegen die großen Alten gekämpft und verloren. Aber die großen Alten waren geschwächt, so sehr, dass sie sich zurückzogen, um sich zu erholen. Woher wusste ich das?
4: Also wissen wir zwei Dinge über sie.
7: Es gibt keine Verhandlungen.
6: Und keine zweite Welle.
4: Wenn wir sie besiegen, haben wir gewonnen.
3: Mhm. Aber was soll ich dabei tun?
5: Ich habe ja gleich gesagt, es funktioniert nicht.
4: Wir zeigen es ihnen.

0: Im Zentrum von London, 1937.
1: Entschuldigung, darf ich mal?
2: Aua! Was? Sie stehen auf meinem Fuß.
1: Also das nenne ich mal britische Gastfreundschaft, dass Sie mir den einfach so drunter schieben.
2: Das ist ja wohl die Höhe.
1: Oh, Madam, Sie können froh sein, dass ich die Koffer im Hotel gelassen habe.
2: Unerhört!
3: Komm, Rolf, da hinten ist noch Platz.
1: Empfehle mich, Madam.
2: Disgusting.
4: Es hatte zu regnen begonnen, als wir die Central Station verließen. Der Bus, in dem wir fuhren, bewegte sich wie eine Riesenschildkröte durch die Lawine aus Blech und Holz. Alle paar Augenblicke scheuchten wir ein paar Fahrradfahrer und Fußgänger auf. Was mich allerdings noch mehr beunruhigte, war der Mann, der ein paar Reihen vor uns saß. Es war der bärtige Stutzer, der auch an der Zollstation von Holyhead gestanden hatte. Und wieder trug er seine Lederhandschuhe, trotz der feuchten Hitze, die sich über unseren Köpfen staute. Der Platz neben ihm war leer, was mich nicht wunderte. Ich meinte, den Fischgeruch bis hierher wahrzunehmen. An der nächsten Haltestelle stiegen wir aus und Ralph klappte seinen Regenschirm auf. Der Stutzer folgte uns.
1: Anscheinend mag er uns.
3: Sieht so aus.
1: Soll ich ihn freundlich fragen?
3: Noch nicht, komm.
4: Der Kanalisation gelang es kaum, die Wassermassen aufzunehmen, die vom Himmel stürzten. Ralph klappte den Regenschirm zusammen, bevor die Bespannung vom aufkommenden Wind zerfetzt wurde.
3: Wie weit ist es noch?
1: Hä? Nicht sehr weit.
4: Aha. 10 Minuten später erreichten wir völlig durchnässt unser Ziel, das nur wenige hundert Meter östlich der Tower Bridge lag, in der Front Street, die direkt am Themsufer verlief und zur Nordseite von 3- und 4-geschossigen Wohnhäusern gesäumt wurde. Rolf lenkte seine Schritte zielsicher zu einer offenen Haustür, in der eine Frau mit schulterlangem, blond gelocktem Haar und einer Schürze über weißem Hemd und geblümter Hose bereits ungeduldig auf uns wartete.
5: Mr. Ralph?
1: Mrs. Sinclair?
5: Ich habe von oben gesehen, wie Sie beide die Straße raufgekommen sind. Unser Kleiner schläft nämlich gerade.
4: Ihr Akzent vom Cockney ab,

0: ihrer Wohnung, die im zweiten Stock lag. Die Wohnungstür war nur angelehnt. Im Flur angekommen, hängten wir unsere Mäntel an zwei einfache Garderobenhaken und folgten Mrs. Sinclair ins Wohnzimmer. Im Kamin knisterte ein Feuer, dessen wohlige Wärme wie Balsam auf unsere durchgekühlten Glieder wirkte.
1: Bitte, kommen Sie doch rein.
2: Ja.
3: Das tut gut.
1: Mein Mann kommt gleich. Darf ich Ihnen in der Zwischenzeit einen Tee servieren?
3: Sehr gern.
2: Oh, klar.
1: Gut. Ich bin gleich wieder da.
4: Also?
2: Was also?
4: Es reicht. Und zwar endgültig. Entweder du verrätst mir, was Howard und du euch ausgedacht habt, oder ich packe meine Sachen und fliege zurück. Und zwar auf der Stelle.
0: Ralph klappte umständlich seine Taschenuhr auf.
2: Wollen wir doch mal sehen.
4: Was soll das denn jetzt?
0: Nach einem langen Blick steckte er sie wieder weg.
2: Gleich ist es soweit.
4: Stell mich nicht auf die Probe.
2: Er hat gesagt, du sollst einfach tun, was ich dir sage.
4: Ja, hat er das?
2: Ja. Auch wenn es dir vielleicht komisch vorkommt.
4: Es kommt mir sogar verdammt gut.
5: Guten Tag, Mr. Craven, Mr. Rolf.
6: Guten Tag, Mr. Sinclair.
2: Guten Tag.
5: Meine Frau Helen kennen Sie ja schon.
1: Ihr Tee, meine Herren.
6: Danke sehr.
1: Mit Milch, Mr. Rolf?
2: Sind Sie verrückt geworden? Doch keine Milch im Tee.
1: Oh, entschuldigen Sie.
6: Für mich auch nicht. Danke sehr.
1: Ja, gut.
0: John Sinclair war ein gut aussehender Enddreißiger mit hellblondem Haar und einem kühnen Schnauzbart, dessen Ende er über die Wangen gezwirbelt hatte. Sein Anzug war gebügelt, die schwarzen Schuhe frisch gewichst. Er schien mir im besten Sinne arglos zu sein, so wie ich.
5: Nun, Sie beide haben also den weiten Weg aus der neuen Welt auf sich genommen, um... Helen, sei so lieb und sieh doch bitte nach Horace, ja?
1: Oh, natürlich.
6: Das erste Kind?
5: Ja, ja. Sehr aufregend.
6: Ja.
5: Der Kleine hat sich wohl noch nicht an die Großstadt gewöhnt. Wir sind erst vor wenigen Wochen hierher gezogen aus Lauder. Vermutlich sagt Ihnen das nichts, ein kleines Dorf.
6: Bei Edinburgh.
5: Oh, richtig.
6: Ja.
5: Richtig. Tja, also... Verzeihen Sie meine Neugier, aber Ihr Telegramm wirkte sehr geheimnisvoll. Was führt Sie zu uns?
2: Ja, das ist etwas...
5: Ja?
2: Schwierig. Vielleicht sollten wir auf Mr. Lovecraft warten.
5: Ah, ja, natürlich, natürlich. Er wird ja wohl gleich hier sein. Ich dachte, ich werde verrückt, als ich das Telegramm las. Howard Phillips Lovecraft, der berühmte Schriftsteller.
6: Ach, Sie kennen ihn?
5: Nicht persönlich, aber seine Bücher. Brillant geschrieben, wirklich.
0: Ich warf Rolf einen wütenden Blick zu. Was zum Teufel sollte dieser Auftritt?
1: Ist ja gut, Horace. Gut.
6: Wie geht's Ihnen?
1: Es tut mir leid, aber er ist heute wirklich schrecklich unruhig.
6: Ja, Kinder.
5: Er ist ihm ein ganz schöner Racker.
6: Naja.
1: So wie du, John.
0: Ich warf einen Blick aus dem Fenster. Draußen schien die Welt unterzugehen. Der Sturm peitschte die Themse. Die Gischt spritzte Meter hoch.
6: Das ist ja wirklich ein Unwetter.
1: Ja, ja, das kann man wohl sagen.
0: Und dann sah ich den Stutzer. Er stand bewegungslos auf der anderen Straßenseite und starrte zu mir herauf.
5: In der Nacht raubt er uns den letzten Nerv. Das können Sie mir...
4: Schnell, Robert! Nimm das Kind!
2: Was?
4: Mach schon!
0: Ich handelte nicht etwa aus Gehorsam, sondern instinktiv. Denn Mrs. Sinclair, die von Rolf in den Schwitzkasten genommen worden war, drohte, das Kind aus den Händen zu gleiten. Ich griff zu.
4: Rolf, bist du wahnsinnig geworden?
2: Es muss rein, hat Howard gesagt.
4: Was?
2: So.
0: Sanft ließ Rolf die Bewusstlose zu Boden gleiten. Ich fühlte mich wie betäubt.
4: Rolf, wir müssen Ihren Sohn retten. Du musst ihn einfach nur festhalten, egal was passiert.
6: Was soll denn passieren?
4: Komm jetzt, wir haben nur noch ein paar Minuten. Los!
0: Rolf zerrte mich brutal über den Flur. In der anderen Hand hielt ich das Kind. Ich versuchte, mich loszureißen, aber genauso gut hätte ich versuchen können, eine Dampfmaschine aufzuhalten. Er riss die Wohnungstür auf. Verdammt, wonach roch es hier?
7: Scheiße!
0: Der Stutzer. Er stand auf der Treppe und musterte uns aus Augen,

0: in denen nichts Weißes mehr zu sehen war. Seelenruhig streifte er die Handschuhe ab. Darunter befanden sich keine Hände. Fast beiläufig schmetterten die Tentakel Rolf gegen die Wand. Dann kam der Stinker auf mich zu. Nein, auf das Kind. Ich zuckte zurück. Zu spät. Die Tentakel hätten den kleinen Sinclair durchbohrt, wenn Rolf sich nicht im selben Moment herumgewälzt und dem Stinker die Beine weggerissen hätte. Aber Rolf duckte sich und hebelte den Stinker über sich hinweg durch das Fenster zur Straße. Ohne einen einzigen Laut verschwand der Körper in der Tiefe.
1: Schnell, weg hier!
2: Hey, was ist denn hier los?
1: Feuer! Es brennt!
2: Ja, aber ist das nicht der Kleine von oben? Hey, die!
0: Endlich hatten wir den letzten Treppenabsatz erreicht und stürmten auf die Straße. Dort, wo der Leib des Stinkers hätte liegen müssen, lag nur seine durchgeweichte Kleidung inmitten einer öligen Lache, die vom Wasser fortgespült wurde. Ich folgte Rolf, der die Straße in die Richtung zurückhetzte, aus der wir gekommen waren. Nach Westen, in Richtung Tower Bridge. Der Regen peitschte die Kälte in unsere Körper. Und ich versuchte, das Kind so weit wie möglich unter dem Aufschlag meines Mantels zu verstecken. Irgendwo hinter uns, stromabwärts, erhob sich ein dumpfes, dröhnendes Grollen, das immer näher kam und lauter wurde.
1: Schneller! Bleib immer dicht hinter mir!
0: Ja? Nicht, dass ich in dem Inferno aus Wassermassen, Automobilen, Droschken und panischen Fußgängern was anderes vorgehabt hätte.
1: Zur Brücke! Schnell! Wir haben nur noch 5 Minuten!
0: 4 Minuten später hatten wir sie erreicht. Der Wind rüttelte an der altehrwürdigen Konstruktion. Der Verkehr war in beiden Richtungen zusammengebrochen.
1: Auf die andere Seite! Los!
3: Lassen Sie mich durch!
1: Becker!
3: Lassen Sie uns durch! Bitte!
0: Wir befanden uns mitten über dem Fluss, als es geschah. Die Themse war stromabwärts zu etwas angeschwollen, das wie der Kriegshammer eines zornigen Gottes auf uns zuraste. Eine kompakte, 1,5 Stockwerke hohe Wand aus Wasser, die über beide Ufer trat und auf ihrem Weg durch die Front Street alles mit sich riss, was sich ihr in den Weg stellte. Automobile, Motorräder, Fensterscheiben, Menschen. Und dann erreichte sie die Brücke. Für alle anderen mochte es so aussehen, wie es am nächsten Morgen in allen Zeitungen stand und im Radio zu hören war. Nach einer Flutwelle, die sich immer weiter auftürmte und schließlich an den Pfeilern der Tower Bridge zerbrach. Aber ich erkannte, auf die Knie gesunken und den Körper über den Säugling gekrümmt, was wirklich geschah. Wie auf dem Höhepunkt der Flut etwas Schwarzes, Schlängelndes, eingehüllt in einen Mantel aus aufspritzender Gischt, wie eine Peitsche aus dem Wasser schlug und das Haus, aus dem wir gerade geflohen waren, mit einem einzigen, ungeheuerlichen Hieb zertrümmerte.
4: Unterhalb des ehemaligen Flughafens Croydon, London, morgen.
5: Das ist vollkommen unmöglich.
6: Dann sind wir wohl alle blind.
5: Aber da war eine Schnittwunde. Direkt über dem Herzen.
7: Die Ärztin starrte auf Sukos Brust, als könnte sie die vermisste Verletzung vielleicht doch noch aufspüren. Aber da war nur eine kleine, harmlose Narbe. Sonst nichts.
8: Dr. Ellis, wenn Sie mit Ihren Betrachtungen fertig sind, könnten Sie vielleicht helfen, die ernsthaft Verwundeten zu versorgen.
7: Cochrane wies auf die Schnittwunde auf seiner Stirn, wo ihn einer der Tentakel gestreift hatte.
9: Das sieht wirklich schlimm aus, Doktor. Ich weiß nicht, ob da noch viel zu machen ist.
8: Sehr witzig, Mr. Connolly.
5: Wir müssen die Polizei informieren.
8: Noch witziger.
6: Das wird nicht nötig sein, Dr. Ellis.
9: Aber die Polizei ist ja schon da.
8: Ja, und sie hat dieses Chaos überhaupt erst verursacht, indem sie einen hochgefährlichen Patienten freigelassen hat.
9: Die Monster haben das Chaos verursacht.
8: Natürlich, die Monster.
9: Sie haben sie doch selbst gesehen. Und die Todesengel. Oder was haben Sie für eine Erklärung?
8: Ich bin Wissenschaftler, Mr. Connolly. Mein Job ist es, nach Erklärungen zu suchen.
5: Wir müssen jedenfalls die Station evakuieren. Falls sich noch welche von diesen Ungeheuern hier verstecken.
8: Es könnte auch ein halluzinogenes Gas ausgetreten sein, oder? Eine Strahlung. Das kann alles Mögliche gewesen sein.
6: Die Todesengel gehören zu Asmodina.
8: Sowas.
6: Und Asmodina ist vernichtet.
9: Und wieso haben sie dich geheilt?
6: Keine Ahnung.
9: Wahrscheinlich ist John der Einzige, der uns erklären könnte, was passiert ist.
10: Ja.
9: Hey, ist wirklich alles in Ordnung mit dir?
10: Ich komme klar. Dr. Cochran, ich brauche Zugang zu den Kameraaufnahmen.
8: Sie haben es vorhin doch gehört. Das System ist außer Betrieb.
9: Aber Sie werden ja wohl so etwas wie eine Überwachungszentrale haben, oder?
7: Zu viert eilten sie durch die Gänge in den Bürotrakt, wobei Zuko an jeder Biegung nach vorn sicherte. Bill bildete den Abschluss. Endlich erreichten sie das Büro und Dr. Cochran zückte seinen Schlüssel.
6: Wieso ist das hier so leer?
5: Das liegt an der Quarantäne. Alle Mitarbeiter, die nicht benötigt wurden, mussten die Station vor der Abriegelung verlassen.
9: Sie meinen, Ihr Hell 9000 hat entschieden, dass wir hier unten alleine verrecken sollen.
8: Der Computer ist nicht Ihr Feind. Er hält sich nur an die Vorschriften.
5: Vielleicht lebt auf der anderen Seite des Isolierbereichs noch jemand.
8: Das werden wir gleich sehen.
7: Dr. Cochran klemmte sich hinter das Rechnerterminal und überprüfte die Verbindung zum Server und zu den Backups der Kameraaufnahmen.
8: Hier funktioniert gar nichts.
6: Das kann doch nicht allein an dem Brand in der Isolierkammer liegen.
8: Sie können es ja selber probieren, wenn Sie mir nicht glauben. Kameras, Mikrofone, jegliche Verbindung nach draußen, alles tot.
5: Hören Sie, Mr. Zuko, das, was Sie da vorhin gesagt haben, über diese Todesengel.
9: Immerhin wissen wir, woher sie stammen. Im Gegensatz zu den Tentakelmonstern.
8: Natürlich, aus der Hölle.
6: Vielleicht fällt es Ihnen ja leichter, wenn Sie sie als Bewohner einer fremden Welt betrachten.
8: Sie meinen als Aliens?
9: Nur die Tentakeltypen. Die Todesengel kommen wirklich aus der Hölle.
8: Ich denke ja gar nicht daran, mich auf dieses Niveau herabzube...
6: Da, eben.
8: Was?
6: Gehen Sie nochmal zurück, Doktor. Da.
8: Das ist nur der Grundriss, in dem die Kamerapositionen eingezeichnet sind. Aber wie gesagt, die Verbindungen sind komplett unterbrochen.
6: Ja, aber...
7: Der Laborbereich war deutlich größer, als Zuko bisher angenommen hatte. 2 Dutzend Räume, die durch labyrinthische Gänge miteinander verbunden waren.
8: Warten Sie, es gibt da noch ein anderes System. Hier.
9: Was ist das?
5: Infrarotmelder. Die sind über die gesamte Station verteilt.
6: Und damit können wir sehen, wo sich jemand auf der Station befindet.
8: Wenn das System funktioniert. Die Übertragung erfordert weniger Daten und ist deshalb... kabellos möglich. Hier.
5: Das sind wir. Und das da hinten am anderen Ende ist der Ausgang.
9: Toll. So weit weg wie möglich.
6: Die Punkte da.
8: Das ist auf der anderen Seite der Kammer.
5: Unsere Kollegen.
8: Aber warum bewegen sie sich nicht?
6: Wenn sie erst vor wenigen Minuten gestorben sind, sind die Körper noch warm genug, um von den Infrarotkameras registriert zu werden.
9: Da bewegt sich einer.
6: Da.
8: Oh, das ist eine Abstellkammer, in der wir Reinigungsmittel, Toilettenpapier und sowas aufbewahren.
9: Ja, das muss John sein.
5: Vielleicht hat er sich dort vor den Monstern versteckt.
6: Ja, vielleicht.
9: Was meinst du damit?
6: Vielleicht gehört dieses Ding da auch zu den Viechern, die uns angegriffen haben.
5: Sie meinen, eins von denen schleicht noch irgendwo hier rum?
9: John? Das würde dann ja heißen, dass er...
6: Was ist das? Daneben?
8: Der Aufzug. Anscheinend versucht unser Mann oder Ihr Mann oder eins von diesen Dingern, die Etage zu verlassen, aber der Computer hat alles abgeriegelt.
6: Können Sie die Quarantäne aufheben?
8: Natürlich, mit einem Notfallcode.
9: Na, das ist doch mal eine gute Nachricht.
8: Aber das mache ich bestimmt nicht, solange Sie mir nicht klipp und klar sagen...
6: Hören Sie, Dr. Cochran, es ist kein Virus und kein Keim.
8: Ja, das behaupten Sie. Aber ich trage die Verantwortung für diese Station. Und für die Menschen da draußen. Und ich bin keineswegs scharf darauf, hier unten zu sterben. Wenn ich das hinzufügen darf.
9: Ja, klar.
6: Dr. Ellis, wir brauchen unsere Waffen.
5: Die sind auf der anderen Seite. Jenseits des Isolierbereichs.
9: Bei der Abstellkammer? Na klasse.
8: Schusswaffen sind auf der Station strengstens verboten.
5: Im Moment haben wir nur... das hier.
7: Dr. Ellis zückte das blutverschmierte Instrument, das sie bei Zuko gefunden hatte. Zukos Herz schlug schneller. Das Skalpell, durch das Shao gestorben war.
5: Ich habe es vorhin einfach eingesteckt. Es tut mir leid, Mr. Zuko.
6: Schon in Ordnung. Geben Sie her.
5: Bitte sehr.
9: Okay, Chefarzt. Dann bringen Sie uns doch mal zu dieser Abstellkammer.

0: Stunde. Und? Nichts.
1: Der Schein der Neonlampe fiel auf Regale voller Pappkartons und Plastikeimer. Gefüllt mit Gummihandschuhen, Reinigungslösungen und Scheuerlappen.
2: Keiner da.
3: Aber das gibt's doch nicht. Er war genau hier.
2: Gibt es noch einen zweiten Weg nach draußen, außer dem Aufzug?
4: Eine Nottreppe. Da hinten.
5: Aber die ist natürlich auch verriegelt. Da kommt niemand durch. Vielleicht existieren diese Viecher eben doch nur in ihrer Vorstellung und...
3: Cochran, Vorsicht!
1: Das schwarze Ungetüm war hinter Cochran aus dem Boden gewachsen und stieß dem Arzt einen Tentakel in den Rücken. Blutig ragte der knochige Dorn aus der Brust. Das Ungeheuer schleuderte Cochran gegen die Wand, wo knirschend sein Genick brach. Weitere Tentakel rasten auf sie zu. Zuko stieß Dr. Ellis zur Seite. Mit der anderen Hand hieb er das Skalpell tief in den fleischigen Tentakel. Sauber abgetrennt fiel der Strang zu Boden, wo er sich wie ein riesiger Regenwurm krümmte.
3: Weg hier!
1: Zuko kappte einen zweiten Fang an, aber die Kreaturen waren plötzlich überall. Als hätte sie ein Tor in die Dimension des Wahnsinns aufgespielt. Blind stieß Zuko zu und erwischte einen Tentakel, der sich gerade um seinen Hals legen wollte. Will und Dr. Ellis wurden vom Tentakel eingewickelt wie von einer Boa. Und dann wichen die Ungetüme wie auf einen unhörbaren Befehl zurück. Die Front aus schwarzen Leibern teilte sich. Und ein Mann trat daraus hervor.
3: John! Verdammt!
5: Was? Zurück!
1: Die schwarzen Flecken auf Johns Gesicht und seinen Händen hatten sich weiter vergrößert. Aus dem linken, noch gesunden Auge schien Verzweiflung zu sprechen. Das andere war schwarz wie ein schmutziger Tümpel. Der dünne Stoff der Kleidung war mit seiner Haut verschmolzen. Am Hals pochte eine riesige Ader. Oder etwas anderes. Lebendiges, das heraus wollte.
2: Bill, komm ihm nicht zu nahe!
1: John Sinclair öffnete den Mund.
4: Oh Gott!
1: Aber es schien, als seien seine Stimmbänder nicht mehr in der Lage, menschliche Laute zu formen.
3: Was haben sie mit dir gemacht? Hey, was?
1: Die Tentakelwesen hinter ihm gerieten in Bewegung. Aber ihr Ziel war nicht Bill, Zuko oder Dr. Ellis, sondern der Aufzug. Stahlharte Knochenklingen bohrten sich in die Metalltüren und rissen sie aus der Verankerung. Putz biss sich wie Schrapnellsplitter in Zukos Wangen. Dann schwappten die Ungetüme wie eine Flutwelle in den Aufzugsschacht. Als letzter folgte John Sinclair, nicht ohne Zuko noch einen Blick zuzuwerfen, aus dem so etwas wie Bedauern sprach.
3: Wo wollen die hin?
2: Wohin schon? Raus!
6: Achtung, Achtung, Quarantänegruppe. Achtung, Achtung, Quarantänegruppe. Protokoll Omega wurde ausgelöst.
4: Oh Gott, nein!
2: Protokoll Omega?
3: Was heißt das?
4: Selbstzerstörung!
3: Das ist ein Witz, oder? Ich meine, sagen Sie, dass das ein Witz ist? Und wieso überhaupt 60 Sekunden? Welcher Idiot stellt das Ding auf 60 Sekunden?
4: Das ist eine Sicherheitsmaßnahme, um die Möglichkeit eines Entweichens von Keimen oder anderen schädlichen Partikeln zu minimieren.
3: Tja, hat ja super funktioniert.
2: Dr. Ellis, wie schaltet man das Protokoll ab?
4: Das geht nur zu zweit. Dr. Cochran und ich müssen... Ich meine, müssen.
2: Verdammt.
1: Zuko spürte, wie er auf einmal ganz ruhig wurde. Keine Wut, kein Bedauern. Shao war tot. Er würde sich nicht gegen das Unausweichliche stemmen.
3: Aber es muss doch einen Weg geben. Irgendeinen!
1: Ein greller Blitz spaltete den Gang und faltete die Wirklichkeit vor ihnen auseinander. 3, 4 rothaarige Todesengel schossen wie Furien aus dem Spalt, stießen Dr. Ellis zur Seite und jagten auf Zuko und Bill Connolly zu. Zuko hob instinktiv das Skalpell, das ihm mit einem Schlag aus der Hand gestoßen wurde. 2 Hände packten ihn am Kragen, 2 weitere umschlangen seinen Rumpf und rissen ihn mit sich auf den Aufzugsschacht zu, während er aus dem Augenwinkel sah, wie Bill Connolly dasselbe Schicksal ereilte. Zurück blieb.
6: 7, 6, 5, 4.
4: Wieso?

0: In der Nähe des K2 im Karakorum-Gebirge. Irgendwann.
1: Diesmal zeigte das Fenster keine Aussicht auf die malerische Wolkenlandschaft des Himalaya und auch nicht auf die Albtraumstadt am anderen Ende der Galaxis, sondern ein Bild, das mir vertraut war. Das zerstörte Zentrum von London, das ich selbst aus der Luft gesehen hatte. Dann aber schien das Bild plötzlich zu flackern und ich sah ein Meer brennender Ruinen. Auf der Themse trieben loderne Schiffe in kochender Flut, über denen die Tower Bridge Funkenstieben zusammenbrach.
2: Was ist das, Oculus?
3: Eine Tachyonenkonvergenz.
1: Natürlich, was sonst? Der Bildausschnitt änderte sich, als die Kamera oder was auch immer es war, heranzoomte. In den Straßen herrschte Ausnahmezustand. Menschen schrien und rannten um ihr Leben, auf der Flucht vor einer Welle aus schwarzen Tentakelgeschöpfen, die über die Stadt hinwegschwappte. Dann plötzlich wieder Ruinen. Und dann wieder Chaos. Ich musste den Blick fast gewaltsam vom Bildschirm lösen.
2: Warum zeigen Sie mir das?
4: Weil diese Botschaft der Grund dafür ist, dass wir sie wiedererweckt haben.
2: Eine Botschaft?
5: Ein Teil der Aufnahmen ist in Ihrer Epoche entstanden. Am Anfang des 21. Jahrhunderts.
2: Moment mal.
6: Unmittelbar nach Ihrem Tod.
4: Es geht noch weiter.
1: Die Kamera zoomte noch weiter heran. Ich erkannte das halbzerstörte Stahlgerüst des London Eye und geflügelte Frauen in schwarzer Ledermontur, die mit Armbrüsten gegen schwarze Tentakelmonster kämpften.
2: Alles in der Welt.
6: Sehen Sie nur genau hin, Mr. Sinclair.
1: Aber das war überhaupt nicht nötig. Schließlich kannte ich die Todesengel. Sie gehörten zu
2: Asmodena.
4: Sie kennen dieses Wesen?
2: Ich weiß es nicht.
1: Sie sah aus, wie ich sie in Erinnerung hatte. Eine betörend schöne Frau mit ebenmäßigen Zügen, die von wallendem rotem Haar umrahmt wurden. Zwei Hörner wuchsen aus ihrer Stirn und in ihren Augen loderte das Feuer der Hölle.
2: Aber Asmodina ist vernichtet.
4: Nicht jetzt, John. Hören Sie zu.
1: Ihr Gesicht wurde riesengroß. Es war, als würde sie direkt zu uns sprechen. Nein, zu mir.
7: Ich weiß nicht, ob in eurer Zeit noch jemand existiert, der diese Botschaft hören kann. Der Spuk hat meine Seele freigegeben, weil die Menschen auf verlorenem Posten stehen. Es gibt nur einen einzigen Menschen, der unseren gemeinsamen Feind noch aufhalten kann. Ihr müsst John Sinclair finden. Unser aller Verlust.
1: Das Bild war erloschen. Das Fenster wurde wieder klar und zeigte die Wolken und Berggipfel des Himalaya.
4: Und John, was sagen Sie dazu?
2: Ich meine, was soll ich denn dazu sagen?
6: Genauso, wie ich es prophezeit habe. Was kann man auch schon von einem Zombie erwarten?
2: Wie bitte?
4: Wir wissen, dass wir außergewöhnlich viel von Ihnen verlangen, John.
6: Ja.
2: Oh nein, ich glaube, das wissen Sie nicht.
8: Wir haben Asmodinas Geschichte recherchiert. Sie war die Tochter des Teufels, bis einer ihrer Protégés, Dr. Tod, sie mit dem silbernen Bumerang vernichtet hat.
2: Aber jetzt ist sie wieder da, weil der Spuk ihre Seele freigegeben hat.
6: Ach, der Spuk!
4: Wer ist das?
2: Ich habe keine Ahnung.
4: Wir haben Akten aus dem Bestand von Scotland Yard analysiert. Wie gesagt, die Datenbasis ist lückenhaft. Aber alles deutet darauf hin, dass die Dimension des Spuks, in der sich die Seelen der getöteten Dämonen befinden, nicht mehr existiert.
2: Und?
8: So wie alle jene Sphären, die Sie aus damaligen Zeiten kennen. Sie wurden entweder von den Armeen der großen Alten in Besitz genommen oder zerstört.
2: Aha, Sie meinen...
5: Die Hölle. Lucifer, das absolut Böse, existiert nicht mehr.
2: Was?
6: Seht ihr, er weiß nichts. Das Ganze war von Anfang an eine Schnapsidee. Ihr könnt mich ja informieren, falls er noch etwas Interessanteres von sich gibt.
2: Tja.
4: Bitte entschuldigen Sie Jarvins Verhalten. Er ist für die Sicherheit des Oculus zuständig.
2: Schon gut.
8: Und bisher haben unsere Feinde es nie so weit nach oben geschafft.
5: Tja. Jarvin glaubt, es hängt mit Ihrer Anwesenheit hier zusammen.
2: Wie? Mit mir?
4: Wie gesagt, die Daten sind lückenhaft, aber wir wissen, was Sie damals im Kampf gegen die Geschöpfe der Hölle geleistet haben.
2: Ich war nicht allein.
4: Und Sie verfügten über Waffen. Zum Beispiel das Kreuz. Leider wurde es entweder zerstört oder ist verloren gegangen.
2: Sie glauben, ein Kreuz wird Ihnen im Kampf gegen die Schogoten helfen? Lustig.
3: Darf ich dazu etwas sagen, Admiral?
4: Bitte.
3: Das gesamte Universum besteht aus Energie, John.
2: Ja.
3: Rein physikalisch lässt sich wiederum jegliche Form von Materie als äquivalenter Zustand von Energie betrachten.
2: Ach, tatsächlich.
3: Und genau das trifft auch auf Magie zu. Nach meinen Berechnungen ist sie nur eine andere Form, sich die Kräfte der Natur zunutze zu machen.
2: Worauf willst du hinaus?
4: Oculus will damit sagen, dass es einen Grund gegeben haben muss, weshalb die großen Alten ja Millionen brauchten, um sich von ihrer Auseinandersetzung mit den älteren Göttern zu erholen.
8: Wir glauben, dass sie im Zaum gehalten wurden.
9: Von Magie.
8: Und dass sie freigekommen sind, ist der Beweis dafür, dass es ihnen gelungen ist, die Magie aus der Welt zu schaffen.
2: Okay, also nehmen wir mal an, es stimmt, was Sie sagen. Was soll ich dann tun, ohne Waffen? Und was genau wollen Sie von mir?
9: Sie sollen sie zurückbringen, damit sie gemeinsam gegen die großen Alten kämpfen können. Die Dämonen, die Erzengel, das Gute, das Böse. Und mit ihnen die Magie.
2: Und wie soll ich das anstellen?
4: Nun, ehrlich gesagt hatten wir gehofft, dass Sie uns das sagen können, John.
2: Also.
0: Ashton Place, London, 1937.
10: Vorsichtig tasteten Rolf und ich uns durch die Überreste der Brandruine. Das Gebäude war nicht heute im Zuge der Flutkatastrophe zerstört worden, sondern vor vielen Jahren. Damals hatte ich mir eingeredet, dass es keine Rolle spielte, aber jetzt schien es mir, als ob mit ihm ein Teil meines Lebens gestorben sei. Ich blickte durch das Fenster hinaus auf den Vorgarten. Einst wäre es unmöglich gewesen, dass zwei Gestalten wie Rolf und ich durchnässt und zerlumpt über das Gitter geklettert und ins Haus eingedrungen wären, ohne die Aufmerksamkeit der Nachbarn zu erregen. Jetzt war ich mir nicht einmal sicher, ob die angrenzenden Häuser überhaupt noch bewohnt waren. Die Fassaden wirkten heruntergekommen, die Gärten verwildert und auf der Straße jagten Fahrer in Automobilen vorüber, ohne den Grundstücken auch nur einen Blick zu gönnen. Ich hatte eine Hausverwaltung engagiert, damit sie sich um die Ruine kümmerte und damit anscheinend einen Haufen Geld zum Fenster rausgeworfen. Unwillkürlich wanderten meine Gedanken zurück zu den Schrecken, die uns vor wenigen Stunden heimgesucht hatten, der riesigen Flutwelle und dem, was sich darin verborgen hatte, dem Etwas, von dem sich mein Verstand weigerte zu akzeptieren, dass es nur aus einem einzigen Grund die Themse heraufgekrochen war, um den kleinen Horace Sinclair in unseren Armen zum Vollwaisen zu machen. Rolf hatte, ohne auf mein Entsetzen Rücksicht zu nehmen, das Kind noch auf der Brücke dem nächstbesten Polizisten in die Hände gedrückt und mich mit den lapidaren Worten abgespeist, dass es unserer Hilfe nicht länger bedürfe und dass unser nächstes Ziel hier, am Ashton Place liegen würde, meiner alten Heimat.
11: Vielleicht hättest du die Güte, mir zu erklären, was wir suchen.
12: Ein Buch.
13: Wer sind Sie? Was haben Sie hier zu suchen?
11: Mr. Bentley?
13: Das ist Privatbesitz. Verschwinden Sie auf der Stelle, oder?
11: Mr. Bentley?
13: Mr. Craven. Gott, dass meine alten Augen das noch erleben dürfen. Wie lange ist das jetzt her?
11: 20 Jahre, mindestens.
12: Was ist hier passiert?
13: Sie? Ich dachte, Sie wären...
11: Mr. Bentley, was ist hier passiert?
13: Tja, also, wollen Sie die kurze Version oder die lange?
12: Kurz.
13: Also, ich muss es leider sagen. Nachdem Sie weggegangen sind, Mr. Craven, ging es mit dem Ashton Place bergab. Und dann auch noch der Krieg drüben auf dem Kontinent gegen das Kaiserreich. Zwar sind hier keine Bomben gefallen, doch hat das Land sehr darunter gelitten. Viele sind an die Front gegangen und nicht wiedergekommen. Die Wirtschaft ist eingebrochen, Vermögen sind verloren gegangen.
12: Kurz, habe ich gesagt.
11: Aber Sie sind geblieben, Mr. Bentley.
13: Einen alten Baum verpflanzt man nicht.
12: Was ist mit dem Verwalter, der das Geld eingesackt hat?
13: Also, Anfangs haben sich Leute um das Haus gekümmert, aber dann, angeblich war hier drin etwas, das ihnen Angst gemacht hat.
11: Angst?
12: Okay, Robert, wir müssen.
13: Oh, wie schade. Ich dachte...
11: Vielleicht kommen wir später noch einmal bei Ihnen vorbei, Mr. Bentley. Auf einen Tee vielleicht.
13: Wunderbar. Und auf einen Wein. Ich werde ihn in der Zwischenzeit dekantieren. Sie sehen, ich habe es nicht vergessen, Mr. Crave.
11: Ja.
13: Ja, bis nachher, Mr. Crave.
10: Rolf wartete, bis der alte Mann verschwunden war, und wir betraten den Schatz meines früheren Lebens, die Bibliothek, in der irgendwer so freundlich gewesen war, die Überreste der Regale mit weißen Tüchern abzuhängen. Die meisten Bücher hatten den Brand überlebt, waren aber anschließend von der Feuchtigkeit angegriffen worden und mit Schimmel überzogen. Rolfs Ziel war der Kamin. Er schob das Bild darüber zur Seite und legte den Tresor frei, der in die Wand eingelassen war. Aus seiner Jackentasche zog er den Schlüssel.
11: Woher hast du den?
12: Von Howard natürlich. So, den Rest musst du machen.
10: Er meinte das Zahlenschloss, das den Tresor zusätzlich sicherte. Ich hatte mich damals nur mit dem allerneuesten, mehrfach gesicherten Modell zufrieden gegeben.
11: Erst will ich wissen, was hier vorgeht.
12: Wie, was hier vorgeht?
11: Du weißt, was ich meine. Das Kind, was wir ihm angetan haben.
12: Ich dachte, das hättest du kapiert.
11: Wir haben ihm das Leben gerettet, schon verstanden. Aber woher wusstest du das alles? Dann dieses Ding, das uns gefolgt ist, die Flutwelle. Woher?
12: Aus der Zeitung.
11: Aus welcher Zeitung? Der von morgen oder was?
12: Nee, von nächster Woche. Ja.
11: Von nächster?
12: Howard hat sie mir damals gegeben, bevor ich mich zur Ruhe gesetzt habe.
11: Verstehe.
12: Ja.
11: Und? Stand vielleicht noch irgendwas Interessantes drin?
12: Die Lottozahlen der Sweepstake-Lotterie. Habe ich leider vergessen.
11: Rolf, du strapazierst meine...
12: Wir haben keine Zeit. Du musst jetzt die Tresortür aufmachen.
11: Wieso? In dem Tresor ist nichts.
12: Doch.
11: In Ordnung.
12: Und?
11: Den habe ich da nicht reingelegt.
12: Habe ich auch nicht behauptet.
10: Automatisch griff ich nach dem Knauf und zog den vermeintlichen Spazierstock heraus.
11: Mein alter Stockdegen.
10: Die tödliche Klinge war im Holz versteckt und unter der zu 1000 Facetten geschliffenen Oberfläche des Kristallknaufs befand sich etwas Schwarzes, das an einen fünfzackigen Stern erinnerte und doch mit nichts auf dieser Welt vergleichbar war, weil es nicht von dieser Welt stammte. Der Schogotenstern.
12: Geh mal zur Seite.
11: Hey!
10: In der Aufregung hatte ich gar nicht darauf geachtet, dass sich unter dem Degen noch etwas befunden hatte. Ein Foliant. Der schwere Einband war mit grotesken Symbolen, Runen und Sigillen übersät, unter denen sich etwas zu bewegen schien, das an glotzende Augen und schnappende Mäuler erinnerte. Und dann begriff ich.
11: Das Necronomicon. Rolf, woher...
12: Wahrscheinlich hat Howard es da reingelegt.
11: Und wie bitteschön? Niemand außer mir kennt die Kombination.
12: Er hat mir gesagt, wir sollen es rausnehmen. Und woanders hin.
11: Woanders hin? Wohin?
12: Nicht weit weg von hier. Zum Highgate-Friedhof.
11: Hä?
12: Zu deinem Grab.
14: Auf dem Flugfeld des ehemaligen Flughafens Croydon, London, morgen.
15: Zuko wusste nicht, wie sie es gemacht hatten, aber er sah die Sonne, den Himmel und er atmete frische Luft. Zusammen mit Bill setzten die Todesengel ihn auf dem freien Flugfeld des ehemaligen Airports Croydon in sicherer Entfernung ab. Während hinter ihnen die wenigen Menschen, die oberhalb der Quarantänestation Dienst getan hatten, panisch aus dem scheinbar veralteten Flugzeughangar flohen, der den Zugang zu der unterirdischen Anlage bildete, nur um im nächsten Augenblick von schwarzen, schlangengleichen Tentakeln gepackt und zurückgerissen zu werden, unter das Dach des Hangars, das im nächsten Augenblick lautlos erzitterte, als die Bombe 10 Stockwerke unter ihnen explodierte. Selbst der berühmte Tower von Croydon am Eingang des Flughafens schien zu erzittern. Der Hangar Lager aber, aus dem sie entkommen waren, zuckte wie der Panzer einer Schildkröte und sackte dann in der Mitte ab. Ein Krater entstand und verschlang ihn.
11: Um Gottes Willen!
16: Dem solltet ihr lieber nicht danken.
17: Schon klar. Warum habt ihr das getan? Uns gerettet. Und Dr. Ellis habt ihr sterben lassen.
11: Steckt Asmodina dahinter?
16: Wir erfüllen nur unsere Aufgabe.
17: Und was soll das für eine Aufgabe sein?
15: Aber da hatten sich die Todesengel schon wieder in die Luft erhoben und jagten auf den Krater zu, aus dem gerade etwas Schwarzes, Züngelndes hervorkroch.
17: Hey, was für eine Aufgabe!
11: Das siehst du doch.
15: Die Armbrüste in den Händen der Todesengel spannten sich auf magische Weise. Das schwarze Ding wurde getroffen und stürzte zurück in den Schlund. Unter Sukus und Bills Füßen rumorte es.
11: Scheiße! Nichts wie weg hier!
15: Ein gezackter Riss, der vom Krater ausgehend den spröden Asphalt des Rollfelds spaltete und sich genau in ihre Richtung bewegte, als ahnte etwas, das unter der Erde lauerte, wohin sie zu fliehen beabsichtigten. Sie flüchteten Richtung Tower. Hinter ihnen entstanden weitere gezackte Risse, die nach ihnen zu tasten schienen. Erd- und Asphaltschollen verschwanden in der Tiefe. Endlich erreichten Suku und Bill ihr Ziel und hetzten durch den Ausgang auf die spärlich befahrene Straße. Ein Schatten über ihnen, der Tower, neigte sich, als sich etwas Dunkles, Formloses unter ihm hervorgrub und krachte auf den Platz vor dem Eingang. In der auffallenden Staubwolke zuckten Tentakel. Ein LKW-Fahrer, der gerade vorüberfuhr, verriss das Steuer. Verzweifelt hatte der Fahrer den Rückwärtsgang eingelegt und versuchte, den Kühler des Lasters aus dem Gestrüpp jenseits der Fahrbahn zu befreien. Suko riss die Fahrertür auf.
17: Scotland Yard! Das Fahrzeug ist beschlagnahmt!
11: Was? Ach du Scheiße!
17: Suko! Da!
15: Über dem Flugfeld hinter ihnen, dort wo sich der Hangar befunden haben musste, wälzte sich schwarzer Qualm in den Himmel. Und inmitten der Schwärze öffnete etwas Gigantisches und Monströses sein Zyklopenauge.
17: Was ist das? Rutschen Sie rüber, wir müssen hier weg! Was ist das? Was zum Teufel ist das? Sir, bleiben Sie hier!
15: Der Fahrer rannte blind die Straße hinunter, als eine Flutwelle aus moderndem schwarzem Fleisch über die Trümmer des Towers hinwegschwappte. Ein einzelner Fangarm schoss vor und harponierte den Fahrer mit seinem Knochendorn wie einen Fisch.
17: Bill, einsteigen!
11: Ich hoffe, du hast gesehen, dass der linke Scheinwerfer kaputt ist.
15: Suko schloss die Fahrertür hinter sich und rammte den Fuß auf das Gaspedal. Der LKW machte einen Satz zurück auf die Straße.
11: Los, mach schon!
17: Mach ich ja!
15: Ein Fangarm hackte durch die Windschutzscheibe und riss sie wie am Widerhaken aufgespießt aus der Umrahmung. Der LKW hatte genug Schwung, um einfach über die Tentakelkreatur hinwegzurumpeln. Suku nahm den Weg in Richtung Norden. Im Rückspiegel sahen sie, wie die schwarze Flutwelle quer über die Straße schwappte und die Häuser auf der Gegenseite unter sich begrub.
17: Das Handschuhfach! Guck mal, ob da irgendwo ein Handy liegt.
11: Da ist ein Taschenmesser.
17: Mehr nicht?
11: Ja. Oder wusstest du das?
17: Okay. Dann ruf Sir James an und sag ihm, wo wir sind. Und was passiert ist.
11: Gar. Ist. Kein Netz.
17: Verdammt!
11: Wir sind gleich in Brixton, mitten in London. Das ist doch nicht normal, dass es hier kein Netz gibt.
17: Oh nein.
11: Suko, was passiert hier?
17: Keine Ahnung.

0: In der Nähe des K2 im Karakorum-Gebirge. Irgendwann.
1: Marisa verabschiedete sich als letztes von mir, wobei sie versuchte, sich ihre Enttäuschung nicht anmerken zu lassen. Sobald ich allein war, ließ ich mich erschöpft auf das Bett fallen.
2: Möchten Sie eine Partie Schach spielen? Oder Backgammon?
1: Ich würde gerne wissen, wer ich bin. Und was eine Tachyon-Konvergenz ist.
2: Ein singuläres Ereignis im Raum-Zeitgefüge, das häufig eine Überlappung von Zeitlinien mit sich bringt.
1: Aha.
2: Bei der Beantwortung der ersten Frage kann ich Ihnen nur bedingt weiterhelfen, fürchte ich.
1: Was bist du eigentlich? Eine Software oder ein Unterhaltungsclown?
2: Aggressivität kann als Ventil dienen, um psychischen Druck abzubauen. Ich verstehe das.
1: Wie geht es eigentlich, Marisa und den anderen?
2: Ich verstehe die Frage nicht. Sie haben doch gerade mit ihnen gesprochen.
1: Sie haben mich erweckt, weil sie sich erhofft haben, dass ich ihnen helfen kann, aber... Ja, das war wohl nichts.
2: Aus Marisas Sicht war ihr Handeln konsequent. Nachdem wir uns aus den großen Städten und später aus den Ebenen ins Hochgebirge zurückgezogen hatten, blieben nicht mehr viele Informationsquellen, auf die die Überlebenden zurückgreifen konnten.
1: Eine Frage hätte ich dann noch. Wie habt ihr mich überhaupt wiedererweckt?
2: Mittlerweile weiß man, dass Erinnerungen und Persönlichkeit nicht an den Körper gebunden sind, sondern in einer übergeordneten Sphäre existieren.
1: Und das heißt im Klartext?
2: Es ist uns gelungen, die Sequenz der Doppelhelix zu isolieren, die für die Verbindung zwischen der körperlichen und der astralen Existenzebene zuständig ist.
1: Aha. Ihr habt also meine DNA gefunden.
2: In ihrem Grab. Das Material reichte gerade soeben aus, um ihren Rohling zu befruchten.
1: Meinen Rohling?
2: Es dauert Jahre, bis ein menschlicher Körper herangewachsen ist. So viel Zeit hatte der Rat nicht.
1: Aha, und diese Verbindung zur Astralebene. Es ist also nicht möglich, aus Versehen zum Beispiel, die falschen Erinnerungen herunterzuladen?
2: Nein. Warum fragen Sie?
1: Wo finde ich hier einen Spiegel?
2: Er befindet sich direkt vor Ihnen.
1: Gut. Wieder veränderte sich die Wand und ich blickte in mein Spiegelbild. Und wieder glich es dem, was ich erwartet hatte. Mein vertrautes Gesicht, nicht dieses andere, fremde Antlitz mit den durchdringenden Augen, dem sorgsam ausrasierten Bart und der Haarsträhne, die an einen Blitz erinnerte.
3: Und gibt es noch mehr dieser Rohlinge?
2: Möchten Sie sie sehen?
1: Und ob ich das wollte? Oculus begleitete mich in Form einer kleinen Lichtkugel, die mir den Weg über den Korridor wies. An der ersten Abzweigung wäre ich fast mit jemandem zusammengestoßen.
3: Oh, Entschuldigung, ich... Saren?
4: John, wie schön, Sie zu sehen.
3: Ja, aber ich dachte, Sie wären...
4: Das war ich auch. Und ich bin Ihnen für die Rettung sehr dankbar. Ohne Sie wäre ich jetzt tot.
3: Was?
1: Wie war das möglich? Der Angriff auf der Plattform lag gerade einmal 2 Stunden zurück und von den Verletzungen, die er erlitten hatte, war nichts mehr zu sehen.
4: Kommen Sie. Oculus hat mich beauftragt, Ihnen die Brutkammer zu zeigen. Hier entlang.
3: Gut, in Ordnung.
4: So kommen wir doch noch dazu, unsere kleine Besichtigungstour nachzuholen.
3: Ja.
4: Bitte? Nach Ihnen.
3: Danke.
1: Eine Liftkabine. Sie brachte uns mit enormer Schnelligkeit tiefer ins Innere des Berges.
3: Der Angriff vorhin, bei dem Sie...
4: Ja?
3: Ich meine, wie oft kommt sowas vor?
4: Noch nie. Diese Festung ist uneinnehmbar. Das weiß der Feind auch.
3: Aha. Und wie erklären Sie sich dann, dass...
4: Die Langstreckenüberwachung muss einen Fehler gemacht haben. Das kommt bestimmt nicht nochmal vor.
3: Aha.
1: Wir traten auf einen Gittersteg, der in halber Höhe um eine Felsenhöhle von wahrhaft gigantischen Abmessungen führte. Auf dem Boden unter uns bewegten sich Menschen wie Ameisen unter riesigen Maschinen, zwischen denen im Schein flackernder Lichter gewaltige Zahnräder rotierten. Die Decke befand sich ungefähr 1 Kilometer über unseren Köpfen und wurde von einer Anzahl gotischer Spitzbögen gestützt, wie von den Rippen eines riesigen Walfischs. Saren führte mich zu einer Treppe, die uns an der Wand entlang in die Tiefe brachte. Unten angekommen, wirkte die Ansammlung aus Maschinenblöcken, keuchenden und wummernden Apparaturen und Dampfmaschinen auf mich noch labyrinthischer. Die Menschen, die die Maschinen bedienten, trugen die gleiche Kleidung aus Leder und Kevlar wie Saren. Zwischen ihnen patrouillierten bewaffnete Wächter. Anscheinend war es hier unten doch nicht so sicher, wie Saren gesagt hatte. Oder die Wachen erfüllten einen anderen Zweck. Saren führte mich zu einer Tür, hinter der ein gewaltiger Saal auf uns wartete. Unter gedämpftem Licht reihten sich darin Betten aneinander, schlichte Metallpritschen und darauf nackte, haarlose, einander vollkommen gleichende Körper, Männer wie Frauen. Sie waren an Apparaturen angeschlossen, die ihnen Infusionen verabreichten. Keines dieser Wesen atmete. Sind sie tot?
4: Noch, ja.
2: Jeder Mensch würde so aussehen, würde er ohne Seele geboren.
3: Oculus.
5: Sinclair, was haben Sie hier zu suchen?
3: Naja.
5: Zombies wie der haben hier sowieso keinen Zutritt.
3: Moment mal, Jarvin. Es war Oculus' Idee. Er wollte
5: Oculus
3: mich...
5: Oculus steht eine solche Entscheidung nicht zu. Für die Sicherheit der Festung bin ich allein verantwortlich. Sie beide verlassen sofort diesen Raum.
4: Kommen Sie schon.
3: Aber ich
4: erkläre es Ihnen draus.
5: Gehen Sie schon. Gehen Sie. Sie haben hier nichts verloren. Gar nichts.
3: Was soll das, Saren? Was gibt es hier, das ich auf keinen Fall sehen darf? Wieso nennt Jarvin Sie andauernd Zombie?
4: Es ist nun mal so, dass ich genau...
1: Ich erfuhr nie, was Saren hatte sagen wollen. Der Knochendorn eines Tentakels war ihm von hinten in den Oberkörper gefahren und ragte zuckend vorn wieder heraus. Wie eine kaputte Marionette wurde Saren in die Höhe gerissen. Erst jetzt registrierte ich die Schreie, die in der Halle aufbrandeten, und sah die Wand aus Tentakelmonstern, die zwischen den Maschinen auf uns zuwalzte. Hinter mir brüllte Jarvin irgendwelche Befehle. Die Wachen in Kevlar-Montur richteten ihre Waffen auf die Monster. Irgendjemand riss mich zu Boden, sodass ein Fangarm haarscharf über mich hinwegzuckte. Bunte Kreise tanzten vor meinen Augen, zwischen denen ein Zyklopenauge und ein geifernder Papageienschnabel erschienen. Ein silberner Blitz zerteilte das Ungeheuer und schwarzes, kochend heißes Blut besudelte mich. Aber schon rasten von verschiedenen Seiten weitere Fangarme auf mich herab, durchbohrten meine Arme und nagelten mich auf dem Boden fest. Ein ganzer Strom silberfarbener Blitze raste über mich hinweg. Jarvin riss mich auf die Füße und stieß mich vorwärts. Seine Männer wurden einer nach dem anderen von der Armee trällernder und pfeifender Schogoten niedergemetzelt. Ein rumpelndes Krachen erscholl, als die Rückseite des Felsendoms einfach wegbrach und ein riesiger Fleischberg erschien. Ein lebendiger Albtraum aus Tentakeln, glotzenden Augen und Zähnen, die so hart sein mussten wie Diamant, denn sie zermalmten den Granit mühelos zu Staub. Ein Fangarm schoss auf Jarvin zu und ich stieß ihn zur Seite und schleifte ihn auf die Metalltreppe zu. Unsere letzte Chance, dieser Hölle zu entkommen. Stufe für Stufe zog ich ihn nach oben, unter mir ein Meer aus Schogoten. Und dann fühlte ich den Schmerz in der Brust, sah nach unten und gewahrte den Tentakel, der meine Rippen förmlich zerfetzt hatte. Und dann nichts mehr.
6: Ende des ersten Teils.

0: was bisher geschah.
1: John? John?
2: John?
0: Vielleicht hätte ich gefasst sein müssen auf den Gestank, auf den Anblick des Chaos. Ich hatte so etwas schon öfter gesehen, sogar weitaus Schlimmeres. Damals, als ich was? Wer war ich? Und vor allem, wie war ich hierher gekommen?
3: Laufen Sie! Hä? Schnell, mir nach!
4: Gut.
3: Gott, hoch mit ihm! Zieht ihn hoch! Los! Ja.
5: Willkommen an Bord der Howard Phillips Lovecraft, Mr. Sinclair.
0: Wo zum Teufel bin ich hier?
5: Das ist die falsche Frage, John. Nicht wo, sondern wann.
6: Howard, was den Brief angeht, den du geschrieben hast...
7: Diese Krankheit frisst meine Gedärme auf, nicht mein Gehirn.
6: Also soll ich wirklich glauben, dass du in die Zukunft sehen kannst?
0: Ihr habt also meine DNA gefunden.
8: In ihrem Grab. Das Material reichte gerade soeben aus, um ihren Rohling zu befruchten.
5: Wir wissen, was sie damals im Kampf gegen die Geschöpfe der Hölle geleistet haben.
9: Warum habt ihr das getan? Uns gerettet.
10: Steckt Asmodina dahinter?
11: Wir erfüllen nur unsere Aufgabe.
12: Ich weiß nicht, ob in eurer Zeit noch jemand existiert, der diese Botschaft hören kann. Der Spuk hat meine Seele freigegeben, weil die Menschen auf verlorenem Posten stehen. Ihr müsst John Sinclair finden. Unser aller Überleben liegt in seinen Händen.
0: Ich würde gerne wissen, wer ich bin. Und was eine Tachyon-Konvergenz ist.
8: Ein singuläres Ereignis im Raumzeitgefüge, das häufig eine Überlappung von Zeitlinien mit sich bringt.
5: Wir befinden uns in einem Krieg, John.
8: Der fünfte von insgesamt 27 Planeten der Sonne Betelgeuse, einem roten, überriesenen Sternbild des Orion. Sie haben Spuren ausgeschickt.
13: Es gibt keine Verhandlungen.
0: Und was genau wollen Sie von mir?
14: Sie sollen sie zurückbringen, damit sie gemeinsam gegen die großen Alten kämpfen können. Die Dämonen, die Erzengel, das Gute, das Böse. Und mit ihnen die Magie.
0: Was soll das, Saren? Was gibt es hier, das ich auf keinen Fall sehen darf? Wieso nennt Jarvan sie andauernd Zombie?
15: Es ist nun mal so, dass ich genau...
0: Und dann fühlte ich den Schmerz in der Brust, sah nach unten... und gewahrte den Tentakel, der meine Rippen förmlich zerfetzt hatte. Und dann nichts mehr.
16: Ashton Place, London, 1937.
17: Ich rühre mich keinen Schritt von der Stelle, bevor du mir nicht ganz genau erklärt hast, was das alles bedeutet.
18: Ich fürchte, das ist keine gute Idee.
19: Rolf hatte das Necronomicon in eines der schmutzigen Laken gewickelt und hielt den gewichtigen Folianten jetzt locker unter dem Arm, als handelte es sich um ein Notizbuch von der Größe einer Schokoladentafel.
17: Was heißt das? Das ist keine gute Idee.
18: Dass wir von hier weg müssen. Und zwar bald.
17: Das ist immer noch mein Haus. Und ich bleib hier, solange ich will.
18: Und ich kann dir nichts erzählen, was du nicht schon weißt.
17: Rolf!
18: Er hat mir nur die Zeitung gezeigt. Das ist alles.
17: Wer, Howard?
18: Und mir gesagt, was wir in dem Tresor finden.
17: Und er hat dir den Schlüssel gegeben.
18: Ja.
17: Und gesagt, dass die Flut kommt. Und gesagt, dass wir das Sinclair-Baby retten sollen. Und dass wir jetzt mit dem Buch in der Hand zu meinem Grab gehen sollen.
18: Genau.
17: Und was soll das bitteschön für ein Grab sein?
18: Ja.
17: Ich weiß nicht, ob es dir aufgefallen ist, aber im Augenblick fühle ich mich noch verdammt lebendig.
18: Ja, im Augenblick.
17: Ach.
18: Man kann nicht ändern, was schon passiert ist, hat Howard gesagt.
17: Es ist aber noch nicht passiert. Nichts von all dem war passiert, bevor es passiert ist.
18: Ja, Howard hat ja versucht, es mir zu erklären, aber ich habe einfach nichts verstanden. Und jetzt komm.
19: Ergab es überhaupt irgendeinen Sinn, Widerstand zu leisten? Immerhin vertraute ich Howard. Und auch Rolf. Jedenfalls grundsätzlich. Wir erreichten die Empfangshalle.
17: Warte, was ist?
19: Und dann bemerkte ich es selbst. Die Marmorfliesen waren fast vollständig verschwunden. Unter einer übel riechenden, klebrig-schwarzen Pampe, die durch die Fugen nach oben quoll.
18: Zurück. Durch die Bibliothek. Gott.
19: Aber auch dort gab es keinen Ausweg. Ich warf einen Blick durch das Fenster. Der Garten war schwarz geworden. Und das Zeug folgte uns aus der Eingangshalle, kroch durch die Türritzen und quoll auf Rolf und mich zu. Der Kristallknauf meines Stockdegens glühte in einem intensiven, gelben Licht. Ich aktivierte den verborgenen Federmechanismus und der leuchtende Kristall ruckte ein Stück nach oben. Und dann rammte ich die ausgefahrene Klinge in die schwarze Masse. Qualm stieg auf. Und dort, wo das verdammte Zeug nicht austrocknete und zu Asche wurde, zog es sich hastig zurück.
1: Los, bleib hinter mir!
19: Der Stockdegen schuf uns den Raum, um das Haus zu verlassen. Rolf folgte mir mit dem Necronomicon. Endlich erreichten wir den Ausgang und stürmten auf die Treppe hinaus und auf das Tor zu, dessen Pfeiler zur Hälfte in der breiigen Masse verschwunden waren. Davor stand eine Gestalt.
2: Hallo, Mr. Cleave!
1: Bentley! Hauen Sie ab, verdammt nochmal!
19: Eine fingerdünne, schwarze Ranke peitschte in Bentleys Richtung, wickelte sich um sein Handgelenk und riss ihn brutal auf das Grundstück. Er versank in der Masse.
1: Bentley, halt! Ja, nicht anfassen!
19: Rolf stieß mich zurück, um anschließend selbst genau das zu tun, wovor er mich gewarnt hatte. Und für einen Moment hatte ich den Eindruck, dass die Masse, die an Bentley klebte, die Berührung mit Rolf scheute. Rolf zog Bentley mühelos auf die Beine. Mittlerweile hatte die kriechende Schwärze das gesamte Grundstück eingenommen. Sogar das Haus färbte sich schwarz, als stiege schmutziges Wasser in seinen Wänden nach oben. Die Fassade gab nach und mein früheres Zuhause versank in der brodelnden Masse. Entschlossen stieß ich den Stock gegen, dessen Knauf jetzt wie eine Sonne glühte, in die schwarze Substanz. Es war, als ob etwas aus mir herausfloss und die Energie des Stockdegens verstärkte. Flammen schossen hoch und wuchsen sich aus zu Feuersäulen, die auf das Haus übergriffen. Die Hitze trieb uns zurück, während die schwarze Masse mit allem, was sie bedeckte, von dem Feuer verzehrt wurde. Und so schnell, wie sie gekommen waren, erloschen die Flammen.
18: Robert, wie hast du das gemacht?
7: Keine Ahnung.
19: Bentley. Er hatte das Inferno verfolgt. Und als ob er meinen Blick spürte, sah er mich an. In seinen Augen war etwas, das mich frösteln ließ. Etwas Schwarzes.
18: So ein Mist.
7: Scheiße.
19: Bentleys Haut platzte auf. Etwas bahnte sich den Weg und quoll aus ihm hervor. Ich riss den Stockdegen hoch. Und als würde Bentley spüren, dass er gegen die Waffe nichts ausrichten konnte, hetzte er davon. Schneller, als wir ihm folgen konnten.
18: Es darf nicht entkommen!
19: Ich verzichtete auf eine Erkundigung, wieso verdammt nochmal ausgerechnet dieses Ding uns nicht entkommen durfte, und folgte Rolf zu einem Wagen, der auf der Straße stehen geblieben war. Der Fahrer starrte uns an. Rolf riss ihn einfach aus dem Sitz und schob sich hinter das Steuer. Ich stieg auf der anderen Seite ein.
16: In der Nähe des K2, oberhalb des Karakorum-Gebirges, irgendwann.

0: Ich habe ihn die Treppe hochgezogen, bis dieses widerliche Ding mich...
1: Ich starrte auf meine nackte Brust, in der Erwartung, einen Verband zu sehen. Oder irgendetwas anderes, das allerdings auch nur unzureichend erklärt hätte, was hier vor sich ging. Aber da war nichts, außer einer dünnen, halbmondförmigen Linie, die aussah wie eine seit Jahren verheilte Narbe.
0: Da haben eure Ärzte anscheinend gute Arbeit geleistet. Oder bin ich schon wieder in einem anderen Körper aufgewacht?
2: Nun ja.
3: Wir brauchen keine Ärzte mehr. Ihr optimierter Körper ist robuster als alles, was zu ihrer Zeit vorstellbar war.
0: Aber ich war tot.
3: Ihr Organismus war beschädigt. An einer bestimmten neuralgischen Stelle. Der Rest war unversehrt, was den Heilungsprozess vereinfacht hat.
2: Das ist doch eine gute Nachricht.
0: Und wie lange ist das her, dass ich beschädigt war?
2: 12 Stunden, 2 Minuten und 31 Sekunden.
0: Aha.
3: Eine längere Regenerationsphase wäre natürlich wünschenswert gewesen. Aber der Rat hat beschlossen, aufzubrechen.
0: Aufbrechen? Wohin?
2: Das erkläre ich dir unterwegs. Kannst du gehen? Ich meine, ich kann dich tragen, wenn es nötig ist.
0: Nein, nein, vielen Dank. Es geht schon. Es geht schon.
1: Neben der Pritsche hatte jemand, vielleicht Saren, eine verchromte Metallsäule platziert, auf der eine Garnitur der hier üblichen Kleidung aus Leder und Kevlar, ein paar robuster Kampfstiefel und ein Gürtel mit einem Pistolenholster lag, aus dem der klobige Griff einer Waffe ragte.
0: Die auch?
2: Admiral Baines besteht darauf.
0: Na dann.
1: Ich legte den Gürtel um und zückte die Pistole. Mit ihrem breiten, an einen Entenschnabel erinnernden Lauf ähnelte sie jener, die Saren benutzte.
0: Da bleibt doch jedes Geschoss stecken.
3: Diese Waffe verschießt keine Kugeln, wie Sie sie kennen, sondern für Jets.
1: Saren nahm mir die Waffe aus der Hand und öffnete das Magazin. So. Darin befand sich eine Reihe übereinander gestapelter, haardünner Plättchen.
3: Aha. Die Flechettes werden mithilfe schnell wechselnder Magnetfelder beschleunigt.
0: Ach so.
3: Dies geschieht unter Einwirkung der Lorentzkraft, die...
0: Eine Railgun. Ja, sowas gab es bei uns auch schon. Nur brauchte man ein halbes Atomkraftwerk, um sie zu betreiben. Was ist das?
2: Wir müssen uns beeilen. Komm.
0: In Ordnung.
2: Und pass auf deine Finger auf, wenn du die Waffe nachlädst.
0: Okay.
2: Die Flechettes sind scharf wie Messer.
0: Ich dachte, die wachsen mir gleich wieder nach.
2: Komm, hier lang.
1: Auf dem Korridor, über den Saren mich führte, roch es durchdringend nach geschmolzenem Kunststoff und verbranntem Fleisch, ohne dass der Ausgangspunkt des Gestanks festzustellen war. In der Ferne meinte ich Schreie zu hören und das unverkennbare Pfeifen und Trällern.
0: Was war das?
2: Sie haben einen Zugang gefunden. Wir evakuieren die Festung.
0: Was? Aber du meintest doch, die Festung sei uneinnehmbar.
2: Ja. Und anscheinend haben wir uns geirrt.
1: Die Tür in einer Liftkabine glitt hinter uns zusammen und es dauerte eine quälend lange Sekunde, bis eine virtuelle Tastatur in der Wand erschien. Das Licht flackerte.
0: Ist alles in Ordnung?
2: Ich glaube schon. Aber ich bin auch erst vor kurzem aufgewacht. Admiral Baines hat mich geschickt, um dich zur Lovecraft zu bringen.
1: Der Knochendorn eines Fangarms war zwischen uns aus dem Boden geplatzt. Tastend peitschte er umher. Ich riss die Waffe aus dem Holster. Die silbrigen Flechettes schnitten den Tentakel in Stücke.
0: Tintenfischringe!
1: Ich kickte die glibberigen Überreste angewidert in das Loch im Boden und erblickte darunter mehrere finstere Zyklopenaugen, die sich durch den Schacht näherten.
0: Verflucht!
2: Wie viele sind es?
0: Willst du wirklich eine Zahl?
1: Saren hämmerte auf die virtuelle Tastatur.
4: Oculus, bring uns rauf, verdammt nochmal! Oculus!
2: Kommunikation ist beeinträchtigt.
4: Ach, was du nicht sagst.
2: Ach, Gott sei Dank.
1: Der Lift hatte sich in Bewegung gesetzt. Durch das Loch im Boden sah ich, wie die züngelnde, brodelnde Schwärze unter uns zurückblieb. Bis...
0: Was ist?
2: Keine Ahnung.
1: Die Kabine stand. Wieder flackerte das Licht. Die Tasten reagierten nicht mehr. Saren zog die Waffe. Die Flechettes zerfetzten die Tür, als bestünde sie aus Papier. Der Spalt war breit genug, dass wir uns hinauszwängen konnten.
0: Komm, es geht schon.
1: Wir landeten in einem dunklen Korridor mit Wänden aus Beton und Granit.
2: Wir sind durch die Soldatenunterkünfte. Hier lang!
0: Was immer du vorschlägst.
1: Der Gestank war hier mindestens genauso intensiv, aber weit und breit waren noch keine Schogurten zu sehen. Saren führte mich zu einer engen Stiege, die 5 oder 6 Stockwerke emporführte. Mein Puls hämmerte, als wir eine

0: Galerie erreichten, von der in regelmäßigen Abständen große, türähnliche Öffnungen abzweigten. Hinter den meisten herrschte lastende Dunkelheit. Einige wenige waren beleuchtet. Ich sah winzige Kammern, die in den Fels gefräst waren, primitive Pritschen und eine Decke, die so niedrig war, dass kein Mensch darin aufrecht stehen konnte. Das also waren die Unterkünfte, in denen Saren und seinesgleichen lebten. Nicht gerade ein Platz an der Sonne. Sarens Ziel war die vorletzte Kammer. Auf Knien kroch er zur Rückwand und löste eine Metallverkleidung. Dahinter kam ein Abluftschacht zum Vorschein, verbunden mit der Sparversion des Hightech-Lifts, der uns bis auf diese Etage geführt hatte. Rostige Leitersprossen, die eher schlampig in den nackten Fels montiert worden waren. Immerhin führten sie nach oben. Endlose Minuten stiegen wir aufwärts, während das Grollen und Dröhnen unter uns an Lautstärke zunahm. Dann eine weitere Metallverkleidung. Saren trat sie auf. Ein Korridor. Auf der gegenüberliegenden Seite befand sich eine Tür. Als Saren sie öffnete, standen wir im Hangar der Lovecraft.
1: Komm!
0: Die Panzertore waren bereits geöffnet und über uns erstreckte sich ein kalter, eisblauer Himmel. Unter dem Luftschiff wimmelte es von Menschen. Hunderte, wenn nicht Tausende, die über die Rampen und Leitern an Bord des schwebenden Giganten eilten. Vorräte, Waffen und andere Güter wurden verladen. Und wieder fragte ich mich, wieso nicht Maschinen diese Arbeit übernahmen? Weil Klone die billigeren Arbeitskräfte waren? Dazu passte, dass ich nirgendwo Kinder sah, als ob es in dieser Welt nicht mehr nötig wäre, auf natürliche Weise Nachwuchs zu zeugen. Je näher wir der Lovecraft kamen, desto schwieriger wurde es, vorwärts zu kommen. Plötzlich wurde die Menge vor uns rüder auseinandergetrieben und ein Trupp schwer bewaffneter Soldaten nahm rings um uns Aufstellung. Die schwarzen Helme verliehen ihnen etwas Insektenhaftes.
2: Mr. Sinclair?
3: Der bin ich.
2: Bitte folgen Sie mir an Bord. Der Rat erwartet Sie bereits.
3: Gut.
2: Halt! Nur Sie, Sir. Er muss leider hierbleiben.
3: Moment. Sagten Sie nicht, der Rat erwartet mich?
2: Ja, und es besteht höchste Eile. Wenn Sie mir bitte...
3: dann sollten Sie meinen Begleiter mitnehmen, denn ohne ihn gehe ich nirgendwo hin.
2: Also gut. In Ordnung. Sie kommen mit, beide.
3: Geht doch.
1: Danke.
2: Kommt!
0: Die Eskorte brachte uns zu einer Rampe unterhalb der Lovecraft, über die gerade eine riesige, stachelige Kugel an Bord gehievt wurde. Sie war auf einen Schlitten gebettet und erinnerte mich entfernt an eine antike Seemine aus dem Ersten Weltkrieg. Der Mann, der mit uns gesprochen hatte, begleitete uns weiter bis zu einem Laderaum, der bis auf den letzten Quadratzentimeter mit Menschen und Material vollgestopft war. Hinter uns begann sich die Rampe nach Verladung der Stachelkugel zu schließen. Ein Gemenge entstand und Menschen schrien. Aber ich beruhigte mich mit dem Gedanken, dass sie bestimmt einen anderen Weg auf die Lovecraft finden würden. Wir erreichten den Aufzug. Der Soldat schob uns einfach in die Kabine, betätigte einen Schalter und blieb vor der Tür stehen. Die Türen schlossen sich und der Lift fuhr nach oben. Tja, und jetzt?
1: Keine Ahnung.
4: Der Lift wird euch direkt auf die Brücke zu Admiral Baines bringen.
3: Howard, wie schön dich zu hören. Verrätst du uns auch, was der Rat von mir will und wohin wir eigentlich fliegen?
4: Ich glaube, Admiral Baines würde es bevorzugen, Ihnen das selbst zu erklären. Da sind Sie auch schon.
0: Die Brücke sah genauso aus, wie ich sie in Erinnerung hatte. Die Offiziere vor den Terminals auf den einzelnen Terrassen waren trotz der Hektik in fast andächtige Konzentration versunken. Überall blinkten Lichter. Marisa und Jarvin erwarteten uns vor der großen Panoramascheibe. Gerade begann sich das Bild hinter dem Fenster zu verändern. Die Felswände sanken in die Tiefe.
5: John, herzlich willkommen.
6: Verdammt, wo waren Sie denn so lange?
3: Jarvin.
0: Irgendwie wunderte es mich nicht mehr, dass auch er unverletzt war.
3: Jarvin.
6: Und wieso haben Sie den Zombie mitgebracht?
3: Wieso starten wir? Da unten warten noch Tausende darauf, an Bord zu kommen.
7: Wir hätten es fast nicht geschafft. Wir mussten durch die Lüftungsschächte nach oben klettern.
5: Schon gut, Saren. Ich danke Ihnen für Ihre Hilfe.
6: Melden Sie sich umgehend bei Ihrer Einheit. Ich bin sicher, es gibt dort irgendeine nützliche Aufgabe für Sie.
7: Admiral Baines. John.
3: Danke, Saren.
6: In Ordnung. Maximale Beschleunigung.
3: Hey, Moment mal. Haben Sie mir überhaupt
6: Wieso
3: zugehört?
6: Wieso dauert das so lange?
0: Anscheinend
6: Maximale
0: nicht.
6: Maximale Beschleunigung, habe ich gesagt.
0: Das Luftschiff glitt aus der Öffnung, die hinter uns zurückblieb. Nur für einen Augenblick sah ich die Massen, die sich auf dem Boden der Halle drängten.
3: Hey, das können Sie nicht machen.
5: Die Lovecraft ist überfüllt. Wir können niemanden mehr aufnehmen.
3: Aber all die Menschen da unten...
5: sind bereits tot. Und wir auch, wenn wir Pech haben.
3: Was?
5: Wie lange noch bis zum Einschlag, Howard?
4: 11 Sekunden.
3: Moment mal, was für ein Einschlag?
0: Ich starrte auf den Gipfel, der hinter uns zurückblieb. Irgendwann waren die Menschen nicht mehr zu erkennen. Dann hatte ich Mühe, auch nur die Öffnung im Fels wahrzunehmen. Und dann, das Letzte, was ich sah, bevor uns die Druckwelle erreichte, war die weißglühende Kugel von der Größe einer Stadt, die vom Himmel auf den Gipfel niederraste und den gesamten Berg in einer Explosion aus verzehrendem weißem Feuer auseinandersprengte.

0: Streatham High Road, im Londoner Stadtteil Brixton. Morgen.
1: Versuch's einfach nochmal.
2: Bei Sir James oder bei Sheila?
1: Ich dachte, Sheila ist im Urlaub.
2: Ja, und sie soll bloß nicht den Fehler machen und zurückkommen. Immer noch kein Netz.
1: Ja, verdammt.
2: Wenn wir wenigstens CB-Funk hier drin hätten. Hast du Convoy mit Chris Christopherson gesehen? Breaker, Breaker, hier spricht Bill Connolly. Hört ihr mich, Trucker? Wir sind auf der Streatham High Richtung Norden. Breaker, Breaker,
1: hier... Scheiße!
2: Was war das denn?
3: Was glaubst du wohl?
4: Beklommen warf Bill einen Blick in den Rückspiegel, in dem die Flut aus Tentakelwesen wie eine Tsunamiwelle alles verschlang, was sich ihr in den Weg stellte.
2: Die folgen uns immer noch. Wie können die so schnell sein?
5: Die sind nicht schnell. Die sind nur überall.
2: Ha! Empfang!
5: Okay, ruf Paul an.
2: Schon dabei.
6: Paul hier.
2: Bill Connolly.
6: Bill?
2: Zuko ist bei mir.
6: Wo sind sie? Was ist mit John und Chow?
2: Chow ist... Sie ist tot, Sir.
6: Was?
2: Und John... Wir sind jetzt in Brixton, in einem Laster, auf dem Weg zum Yard. Wir wissen nicht, was mit John ist.
6: Was heißt das? Was ist passiert?
3: Sir! Sir, hören Sie mich? Sie müssen uns helfen. Diese Mistviecher sind uns auf den Fersen. Können Sie uns anpeilen und einen Helikopter schicken?
6: Ich kann gar nichts mehr. Hier ist alles zusammengebrochen. Ich...
2: Oh! Sir? Sir!
3: Bill, was sagt er?
2: Keine Ahnung. Sir James, hören Sie mich? Die Verbindung ist weg. Scheiße.
3: Verdammt.
4: Sokos Blick glitt über die Häuserzeilen hinweg zum Horizont. Über dem Stadtteil Westminster, in dem sich das Hauptquartier von Scotland Yard befand, glühte es orange-rot.
5: Sie sind schon da.
2: Was?
5: In der City. In Westminster, in Kensington, in Holborn, überall.
2: Oh Gott, dann müssen wir... Scheiße!
4: Etwas Schwarzes hatte sich durch Bills Seitenfenster gebohrt. Zuko verriss das Steuer. Der Laster schrammte an einer Reihe parkender Autos entlang und schob sie auf den Bürgersteig. Fangarm verschwand, samt der Scheibe.
2: Scheiße, Mann.
5: Keine Ursache.
2: Jetzt habe ich aber langsam die Nase voll. Ich will neue Scheiben. Oder wenigstens eine Sitzheizung. Oh, fuck!
4: Diesmal war es direkt vor ihm. Ein Gewirr aus Tentakeln, Papageienschnäbeln und brodelnden Leibern, die sich langsam auf den Laster zuschoben.
2: Wir müssen hier raus!
3: Warte!
4: Aus dem Zentrum der schwarzen Woge trat eine Gestalt. Kein Tentakelmonster, sondern ein zumindest annähernd menschliches Wesen. Alles an ihm war schwarz. Die Kleidung, das Haar, die Haut und das Gesicht. Selbst das Weiß der Augen.
2: John! Das ist... John! Aber...
5: Nein.
2: Was?
5: Das ist nicht John.
2: Wie meinst du das?
5: So!

0: Lovecraft, Mittelmeerraum, irgendwann. Für mich war es wie ein Wunder, dass wir uns überhaupt noch in der Luft befanden. Wenn ich die Augen schloss, sah ich wieder den Blitz und spürte die darauffolgende Druckwelle, die die Lovecraft durchgeschüttelt hatte. Noch immer hatte das Schiff spürbare Schlagseite und die Klimaanlage tat sich schwer, den Geruch von verschmortem Kunststoff und überhitzten Maschinenteilen aus der Luft zu filtern. Da man meine Hilfe offenbar nicht benötigte, zog ich mich irgendwann in meine alte Unterkunft zurück, in der Hoffnung, auf der Pritsche ein klein wenig Ruhe finden zu können.
1: John?
2: Oh, Oculus. Was gibt's?
1: Ich bin Howard.
2: Was? Ach so. Ach, Entschuldigung, ich... Friede seiner Asche.
1: Oculus wurde schwer beschädigt, aber wir haben es geschafft, ihn an Bord zu holen, bevor wir den Berg verlassen haben.
0: Auf der Wand vor mir erschien ein Bild. Die stachelige Kugel, die ich auf der Rampe gesehen hatte.
2: Was? Moment mal. Ihr habt einen Rechner aus dem Berg geschleppt, anstatt Menschen zu retten?
1: Ich nehme zurzeit genauere Untersuchungen vor, welche Datensätze wiederhergestellt werden können.
2: Schön. Dann weck mich doch einfach, wenn's was Wichtiges zu vermelden gibt.
1: Das ist bedauerlicherweise der Fall. Admiral Baines ist auf dem Weg zu Ihnen.
2: Hierher? Warum?
1: Ich vermute, um Ihnen genau das zu sagen.
2: Aha.
1: Ich nahm an, Sie würden es vielleicht bevorzugen, Ihre Kleidung zu wechseln, bevor Sie Besuch empfangen. Aber ich fürchte, durch unser kurzes Gespräch über Oculus bleibt nun nicht mehr ausreichend Zeit, bevor...
3: John,
2: Marisa.
3: Ich hoffe, es stört Sie nicht, dass ich Jarvin mitgebracht habe.
2: Nein, natürlich nicht. Bitte treten Sie ein.
4: Danke.
2: Ich würde Ihnen ja gern zwei Stühle anbieten, aber...
4: Wir werden nicht lange bleiben.
2: Tja, dann, was ist mit den Menschen in der Basis? Haben Sie Kontakt zu Überlebenden aufnehmen können?
3: Es gibt keine Überlebenden.
2: Was?
4: Sie haben den Einschlag doch selbst gesehen.
2: Ja, Saren hat mir von den Meteoriten erzählt. Aber er sagte auch, dass sie harmlos wären.
4: Ja, harmlos.
3: Was er meinte, war vermutlich, dass sie Teil eines Schwarms sind, den wir zweimal im Jahr kreuzen.
2: Aha. Und woher kommt dieser Schwarm?
3: Um Ihnen das zu erklären, sind wir hier. Howard?
1: Bitte sehr.
0: Auf dem Bildschirm erschien eine zweidimensionale Darstellung des Sonnensystems.
3: Der Ring dort außerhalb der Planetenbahnen ist der Kuipergürtel. Er besteht aus größeren und kleineren Körpern, sowie einigen Planetoiden wie Pluto und Charon. Aha. Die Darstellung ist nicht maßstabsgetreu.
2: Verstehe.
4: Nein, tun Sie nicht.
2: Wie meinen Sie das?
4: Aber gleich werden Sie verstehen.
0: Etwas Großes wirbelte wie ein kosmischer Taifun durch den Gürtel. Splitter und namenlose Zwergplaneten wurden herausgelöst oder zerstört. Ein Teil der Masse des Kuipergürtels wurde ins Innere des Sonnensystems geschleudert.
2: Ist das wirklich passiert? Oder ist das eine Simulation?
4: Es ist das, was nach einem solchen Einschlag hätte passieren sollen. Ein Großteil der herausgesprengten Masse wäre von den Gravitationsfeldern der großen äußeren Planeten eingefangen worden. Und der Rest direkt in die Sonne gestürzt.
3: Wir hätten praktisch kaum etwas bemerkt.
4: Ja.
3: Abgesehen vielleicht von ein, zwei kleineren Meteoriten, die es wahrscheinlich nicht mal heil durch die Erdatmosphäre geschafft hätten.
4: Stattdessen jedoch ist das hier passiert.
0: Der Reigen der Lichtpunkte, der zunächst chaotische Formationen gebildet hatte, sortierte sich und nahm Kurs auf die Erde.
2: Moment mal. Die Splitter werden gelenkt.
4: In den ersten Jahren sind sie ungezielt niedergegangen und haben kaum Schaden angerichtet.
3: Aber seit einiger Zeit...
2: Ja?
4: Vor dem Einschlag in den Berg erhielt der Meteorit eine Kurskorrektur, zeitgleich zum Angriff der Schogoten.
2: Das heißt, ihr habt es gewusst. Ihr habt gewusst, dass das Ding runterkommt und habt die Festung nicht evakuiert?
3: Das haben wir. Jedenfalls unsere Bergfestung in den Alpen, der Angriff ursprünglich galt.
2: Was? Oh, verdammt.
3: Und es gibt da noch etwas, das wir Ihnen nicht verschweigen möchten.
2: Nur zu.
0: Auf dem Bildschirm begann sich ein weiterer Punkt aus dem neu entstandenen Meteoritengürtel zu lösen. Eine rote Linie entstand, die seine Bahn in Richtung Erde extrapolierte.
2: Oh nein.
4: Die Fachbezeichnung für dieses Stück Granit besitzt 17 Ziffern und mindestens ebenso viele Konsonanten. Wir haben ihn der Einfachheit halber Apophis getauft.
2: Wo schlägt er ein?
4: Wen interessiert das? Er hat einen Durchmesser von 11 Kilometern.
3: Apophis ist ein Planetenkiller.
2: Oh mein Gott.
3: Genauer gesagt wird die Erde ihn wohl überleben. Aber nicht wir.
2: Verstehe.
3: Der Einschlag entfacht einen Feuersturm, gefolgt von einem nuklearen Winter, der zwischen 10 und 100 Jahren dauert, bis die Staubwolke sich wieder gelegt hat. Das Ende jeder höheren Lebensform auf der Erde, einschließlich der Menschheit.
2: Aber Sie können ihn abwehren? Naja, Sie hetzen ihm irgendeine Rakete auf den Hals und sprengen ihn in die Luft oder sowas.
3: Selbst wenn wir noch über die Möglichkeit dazu verfügen würden, auch die größte Nuklearwaffe in unserem Arsenal würde ihm höchstens eine Schramme verpassen.
2: Ja schon, aber...
4: Wir sind erledigt.
2: Okay. Und das ist alles, was Sie mir sagen wollten? Nicht vielleicht noch mehr schlechte Nachrichten?
3: Howard?
1: Natürlich haben wir Apophis schon vor Jahren entdeckt.
2: Aha.
1: Bis vor kurzem befand er sich auf einem Kurs, auf dem er die Erde um eine halbe Million Kilometer verfehlt hätte.
2: Und wann hat sich das geändert?
1: Heute Morgen.
2: Was?
1: Unmittelbar nach dem Anschlag.
2: Sie reagieren also. Und zwar schnell und präzise. Aber was bringt es Ihnen, eine Welt zu zerstören, die Sie selbst in Besitz nehmen wollen?
4: Falls Sie es noch nicht mitgekriegt haben. Diese Geschöpfe rechnen in anderen Zeiträumen.
3: Die Erde wird sich erholen. Irgendwann geht die Sonne wieder auf. Und dann kommen sie aus dem Meer und betreten eine Welt, auf der es niemanden mehr gibt, der sie aufhalten kann.
4: Aber wir werden sie aufhalten. Koste es, was es wolle.
2: Und was hat das alles mit mir zu tun? Ich habe Ihnen schon gesagt, ich weiß nicht...
3: Es muss einen Grund geben, aus dem Asmodina von Ihnen gesprochen hat. Wir brauchen die Dämonen. Wir brauchen Magie, um die großen Alten zu besiegen.
2: Ja schon, aber... Selbst wenn ich wüsste, wie ich beides herzaubern sollte, und ich weiß es nicht, verdammt nochmal, halten Sie das etwa wirklich für eine gute Idee?
3: Ich weiß, Sie haben Ihr Leben lang gegen diese Kreaturen Krieg geführt.
2: Ach, aber Sie wissen doch überhaupt nichts. Zum Beispiel, wie viele Freunde ich verloren habe, um nur einen Bruchteil von Ihnen zu vernichten.
3: Sie erinnern sich also?
2: Ja, ich erinnere mich nicht.
4: Erinnern Sie sich nun oder erinnern Sie sich nicht?
2: Ich weiß nur, dass wir Gott danken sollten, dass die großen Alten die Dämonen vernichtet haben. Es würde nichts, gar nichts besser werden, wenn sie zurückkehren. Haben Sie das verstanden?
4: Ich glaube, das haben wir. Admiral Baines, dann ist es wohl soweit.
2: Was? Was ist soweit?
4: Ich werde unsere Leute anweisen, mit den Vorbereitungen zu beginnen.
3: Jarvin,
2: was ist soweit?
4: Was kümmert es Sie, John Sinclair? Sie sind ja nur ein blinder Passagier, der ein gemütliches Bett sucht und ein Hörspiel zum Einschlafen. Viel Spaß dabei!
2: Idiot.
4: Ich muss die Landung überwachen.
2: Marissa, was heißt das? Wieso landen wir?
3: Wir müssen Reparaturen durchführen. Aber das Gelände ist schwierig. Howard, zeig uns, wo wir uns befinden.
0: Die Darstellung des Sonnensystems wich einer Kameraperspektive. Wir flogen in etwa 10 Kilometern Höhe über eine Landschaft hinweg, die mich an die Südspitze des italienischen Stiefels erinnerte. Aber dort, wo sich das Mittelmeer hätte befinden sollen, war nichts als eine endlose Ebene aus verkrustetem Sand und Fels, reliefartig begrenzt von den Ausprägungen des Kontinentalsockels. Howard zoomte weiter nach Süden. Dort lag der Meeresboden tiefer und ich erhaschte einen Blick auf das, was sich statt des Wassers dort unten versammelt hatte. Regelmäßige, schwindelerregende Strukturen, die Türmen und Straßen von geradezu obszönen Ausmaßen entsprachen. Und dazwischen etwas, das Erinnerungen an Beteigeuze 5 aufflammen ließ. Ein Meer aus wimmelnden, sich windenden Schatten, in dem der Wahnsinn brodelte. Als wir tiefer gingen, schien sich etwas aus der Schwärze zu uns heraufschwingen zu wollen. Aber die Bordkanonen der Lovecraft hielten es auf Abstand. Sagen Sie mir nicht, dass Sie da unten landen wollen.
1: Dort nicht, sondern auf Sizilien.
0: Die Kamera änderte den Winkel und ich sah die Insel aus der Schwärze ragen, deren gebirgiges Plateau wenigstens an einigen Stellen noch mit grünen Arealen aufwartete.
3: Howard, du folgst Jarvin und achtest darauf, dass er nichts Unüberlegtes tut.
1: Natürlich, Admiral Baines. Und wenn ich etwas hinzufügen darf, so...
3: Privatmodus.
2: Wow, so kriegt man ihn also ruhig?
3: Sofern man über die entsprechende Zugriffsberechtigung verfügt. John, wir sind jetzt unter uns. Wenn es also irgendetwas gibt, was Sie mir sagen möchten...
2: Ich erinnere mich nicht. Das ist die Wahrheit. Aber ich habe das Gefühl, Sie haben etwas auf dem Herzen.
3: Es gibt eine finale Waffe, mit der wir die großen Alten wahrscheinlich vernichten könnten. Und uns selbst... Jarvin ist entschlossen, sie einzusetzen.
2: Und ich dachte, Sie hätten ihr das Sagen.
3: Ich befehlige das, was von unseren Streitkräften noch übrig ist. Den Rest entscheidet der Rat.
2: Na dann überzeugen Sie Malcolm und Sarah Jarvin zu überstimmen.
3: Sie sind beide am K2 gestorben.
2: Oh.
3: Genau wie Ihre Stellvertreter.
2: Oh, das wusste ich nicht. Es tut mir leid.
3: Im Moment besteht der Rat nur noch aus Jarvin.
1: Verzeihung, wenn ich störe, Admiral Baines. Aber ich habe möglicherweise etwas Wichtiges entdeckt.
3: Was?
2: Der Bildschirm zeigte plötzlich ein Bild, das ich schon einmal gesehen hatte. Das brennende London meiner Zeit, in dem sich Menschen, Dämonen und schwarze Schogoten eine erbitterte Schlacht lieferten.
3: Worum geht es?
1: Um die Tachyonen-Konvergenz.
2: Was?
1: Ich habe begonnen, Oculus-peripheren Speicher auszulesen und bin auf Fragmente gelöschter Dateien gestoßen. Offenbar handelt es sich um einen Teil von Asmodinas Botschaft, den wir noch nicht gesehen haben.
2: Was heißt das?
3: Dass Oculus uns etwas vorenthalten hat?
1: Solange die Oculus-Einheit nicht wieder online ist, kann ich diese Frage nicht beantworten. Möglicherweise hat er den Teil auch als irrelevant eingestuft.
3: Und was genau soll daran dann plötzlich relevant sein?
2: Der Bildausschnitt zeigte eine halb zerstörte Promenade, die ich als den Queen's Walk nördlich der Westminster Bridge identifizierte, am Südufer der Themse. Inmitten tobender Explosionen zuckender Tentakel waren zwei rennende Gestalten zu erkennen, die ich kannte oder doch nicht. Sie wurden von Todesengeln beschützt, die ihnen den Weg freikämpften zum London Eye. Die Kamera schwenkte zum Stahlgerüst und dann flackerte etwas.
3: Tachyonen-Konvergenz.
2: Plötzlich wurde es dunkel und die Szene schien wieder in unserer Zeit zu spielen. Zwei Gestalten in Kevlar-Rüstungen kletterten über die Stahlträger. Hinter ihnen leuchtete eine fußballgroße Sonne am Himmel.
3: Aber
2: die Gestalten waren Saren und ich. Von wann stammen diese Bilder?
1: Ich konnte die Quelle nicht verifizieren.
2: Und wieso hat Oculus sie herausgeschnitten?
1: Ich konnte die Quelle nicht identifizieren. Eine Befragung der zentralen Oculus-Steuereinheit ist zurzeit nicht möglich.
2: Ja, wieso nicht?
1: Allerdings habe ich bereits mit der Reaktivierung der sekundären Schaltkreise begonnen. Und es deutet alles darauf hin, dass wir Zeuge einer Folgeerscheinung der Tachyonen-Konvergenz am London Eye wurden.
2: Okay, Auszeit. Privatmodus.
1: Nicht im Sinne von vorübergehend, sondern in dem Sinne, dass bestimmte Tachyonen-Emissionen verbunden mit einer sonderbaren Ausformung von Gravitationswellen...
3: Eine dauerhafte Anomalie?
1: Nicht unbedingt dauerhaft, aber über den üblichen temporären Zustand weit hinausgehend.
3: Danke, Howard. Privatmodus.
1: Natürlich, Admiral.
2: Danke.
3: Es tut mir leid, John.
2: Nein.
3: Das ist vielleicht alles ein bisschen viel auf einmal.
2: Immer wieder London.
3: Aufgrund der Analyse der Datenfragmente aus Ihrer Zeit gehen wir davon aus, dass es damals genau dort begonnen hat.
2: Der Angriff?
3: Auch Sie wurden damals getötet. Wir verstehen das bis heute nicht. Das Kreuz hätte Sie schützen müssen.
2: Das Kreuz? Ja, da war etwas. Aber die Erinnerung war zu flüchtig.
3: Wir vermuten, dass Sie es verloren haben. Oder abgelegt.
2: Bestimmt nicht. Es ist mir gestohlen worden.
3: Ja?
2: Keine Ahnung. Also diese temporäre Anomalie.
3: Wir haben sie analysiert, um sie eines Tages für uns nutzen zu können. Aber wir konnten bisher nicht einmal den exakten Ursprungspunkt identifizieren.
2: Jetzt verstehe ich Sie. Sie wollen versuchen, die Zeit zu manipulieren.
3: Es ist Jarvins Fachgebiet, so dass ich nicht allzu viel darüber sagen kann. Nach seiner Auskunft wird uns allerdings die Zeit fehlen, mehr darüber herauszufinden. Nur 50 oder 100 Jahre vielleicht. Eine sonderbare Ironie, oder?
2: Howard?
3: Privatsphäre aufheben.
1: Wie kann ich Ihnen helfen, Admiral?
2: Was genau kannst du uns über die Anomalie sagen? Sind Saren und ich durch Sie in der Zeit zurückgereist?
1: Ich weiß es nicht.
2: Aber du hast die Datensequenz analysiert.
1: Der Schaden ist beträchtlich. Ich versuche Zugriff auf die internen Backup-Systeme von Oculus zu erlangen, aber das benötigt Zeit.
2: Gut, in Ordnung. Ich muss mit Saren sprechen.
1: Er ist nicht an Bord.
2: Was? Aber ich war selbst dabei, als
1: er ist draußen, um bei den Reparaturen zu helfen. Wir sind inzwischen gelandet.
2: Dann bring mich zu ihm.
1: Bedauere, aber das kann ich nicht erlauben.
2: Was? Wieso?
3: Was ist passiert?
1: Ich habe den Startprozess initialisiert.
3: Was?
2: Aber du hast doch gerade gesagt, dass schon Menschen das Schiff verlassen haben.
3: Ich muss auf die Brücke.
2: Wie?
3: Howard?
2: Aber...
3: Ich befehle dir, jede Frage, die John Sinclair an dich richtet, zu seiner Zufriedenheit zu beantworten.
1: Ich werde mein Möglichstes
3: Wir sehen uns nachher.
2: Alles klar.
1: Nun, was kann ich für Sie tun, John?
2: Zunächst könntest du mal diese dämliche Sirene abstellen. Wieso sind wir gestartet? Und was ist mit Saren?
0: Der Bildschirm zeigte eine Szene, die vor wenigen Minuten stattgefunden haben musste.
1: Bedauere, aber leider sind die Kameras im Ladebereich nicht mit Mikrofonen ausgestattet.
2: Ja, schon gut.
0: Die Rampe. Soldaten, die Lovecraft verließen. Darunter auch Saren. Dann der Alarm. Ein Tumult entstand. Die Arbeiter drängten zurück auf die Rampe, die sich zu heben begann. Aber ich sah, dass Saren es im letzten Augenblick schaffte.
2: Du hast diese Menschen zum Tode verurteilt.
1: Diese Schlussfolgerung ist logisch nicht korrekt.
2: Was heißt das?
0: Das Bild wechselte. Eine Perspektive, wie ich sie von der Brücke der Lovecraft kannte. Das Schiff stieg in den Himmel. Aus der abrupten Beschleunigung, die mich synchron erfasste, schloss ich, dass es sich um Livebilder handelte. Als die Lovecraft ihren Kurs wechselte, erhaschte ich einen Blick auf das Plateau, auf dem wir uns kurz zuvor noch befunden hatten, und auf die Menschen, die mit erhobenen Händen darum flehten, dass wir zurückkehrten.
1: Wir werden sie später aufnehmen.
2: Was? Wieso? Wann später?
1: Vorausgesetzt, dass sie dann noch am Leben sind.
0: Wieder änderte die Lovecraft ruckartig den Kurs. Fast wäre ich mit dem Kinn gegen das fest verschraubte Bettgestell geknallt. Das Schiff machte buchstäblich eine Rolle vorwärts. Und der kärgliche Inhalt meines Magens begab sich auf Wanderschaft.
1: Das ist leider nötig.
0: Für einen Moment war der Himmel zu sehen und etwas Grellweißes, das in unsere Richtung raste. Dann drehte sich das Bild und ich erkannte den schmalen Schelfstreifen, der dem ehemaligen Hafen von Catania vorgelagert war. Die Lovecraft stürzte hinein wie ein Raubvogel und ich fand heraus, dass mein Magen tatsächlich noch über Reserven verfügte.
2: Oh Mann.
0: Der Bildschirm wurde dunkel. Ich fürchtete schon, dass Howard uns mitten in die brodelnde Schwärze auf dem Meeresgrund gesteuert hatte. Da blitzte es plötzlich auf, als der Meteorit, der uns gefolgt war, in die Abbruchkante krachte und das, was die Schogoten von Catania übrig gelassen hatten, in ein Meer aus Flammen verwandelte.
5: Vielleicht auf der Streatham High Road, London. Morgen.
6: Suko hatte das Gefühl, seit Stunden hinter dem Lenker des Lasters zu sitzen. Nachdem sie das John-Ding überfahren hatten, war kein weiterer Angriff mehr erfolgt. Aber die scheinbar undurchdringliche Schwärze, die sich wie ein Tuch über die Häuser und Straßenlaternen gestülpt hatte, war fast noch schlimmer. Es war, als hätte jemand London den Strom abgestellt und sämtliche Bewohner aus den Häusern entfernt.
7: Verdammt, wo sind wir hier?
8: Keine Ahnung.
7: Und seit wann gibt es hier Berge?
8: Keine Ahnung.
6: Das, was Bill als Berg bezeichnete, war kaum mehr als eine Anhöhe, auf deren Scheitelpunkt sie sich zubewegten. Spätestens jetzt war klar, dass sie nicht mehr auf der Streatham High Road waren und auch nicht mehr im Londoner Stadtteil Brixton, wenngleich die ewig gleichen Straßenschilder etwas anderes verkündeten. Suko blickte in den Rückspiegel. Keine Tentakel.
7: Scheiße.
6: Sie standen auf der Kuppe der Anhöhe. Und es war, als hätte eine unsichtbare Hand das Tuch um sie herum mit einem Schlag gelüftet. Vor ihnen breitete sich ein Bild der Stadt aus, das unmöglich war.
7: Das gibt's doch nicht.
6: Verdammt. Das dunkle Band der Themse zog sich durch ein Meer orange-rot glühender Feuer. Fliegende schwarze Punkte streuten grelle Blitze in das Wasser, das sich unter ihnen bewegte. Und aus nördlicher Richtung heulten Kampfjets heran. London wirkte wie eine schiefe Kulisse, deren Bild durch ein mehrflächiges Prisma gebrochen wurde. Da war die Silhouette des Parlaments und natürlich Big Ben. Und weiter vorn endlich die Westminster Bridge, von der aus es ein Katzensprung weiter bis zum Yard war. Doch wie sinnvoll war es, weiter auf ein Ziel zuzufahren, in einer Stadt, die von einem Ende zum anderen lichterloh brannte.
9: Wir sollten was unternehmen.
10: Was sollen wir bitte dagegen unternehmen?
9: Nicht gegen das hinter uns.
10: Hä?
6: Zuko gab Gas, als sein peitschender Arm durch die Seitenscheibe schoss und ihn um ein Haar erwischt hätte. Der Fangarm zuckte zurück, als der Laster anfuhr.
9: Verdammt, das war unsere letzte Scheibe!
11: Die sind schon an Bord!
9: Oh, Scheiße!
6: Eine Bewegung im Rückspiegel. Irgendetwas Schwarzes klebte an der Seite des Lasters und schob sich nach vorn. Zuko zog das Steuer nach links.
9: Was machst du?
11: Nur ein bisschen sauber. Jetzt ist es weg.
9: Na dann ist es ja gut.
6: Der Tentakel war durch die Rückwand gebrochen und zuckte über das Armaturenbrett. Zuko verriss das Steuer und eine Reihe am Straßenrand parkender PKWs wurde wie von einem Schneepflug auf den Bürgersteig geschleudert. Noch 300 Meter bis zur Brücke.
11: Das Taschenmesser!
9: Was?
11: Das Taschenmesser im Handschuhfach!
6: Bill riss die Klappe auf und tastete nach dem Messer.
9: Dieser Zahnstocher!
6: Während der Tentakel Teile des Armaturenbretts zu Kleinholz verarbeitete.
11: Mach schon!
6: Blindlings stieß er es in die fleischige Masse und säbelte wie ein Irrer, bis der Fangarm vor ihm in den Fußraum klatschte. Ein zweiter Fangarm, dann ein dritter, der haarscharf an Zukos Schläfe vorbei ins Lenkrad schoss, das Steuer blockierte. Das Letzte, was Zuko wahrnahm, während er versuchte, den Laster wieder unter Kontrolle zu bringen, war das Blitzen des Taschenmessers, mit dem Bill wie ein Wahnsinniger nach den Tentakeln stach. Dann brach das Prisma auf und vor ihren Augen verschob sich die Wirklichkeit. Statt der Westminster Bridge erschien links von ihnen jenseits des Bordsteins eine Lagerhalle, umgeben von einem Gitterzaun, auf den der LKW zureiste. Eines der Tentakel drückte Bill mit brutaler Gewalt an die Seitentür. Der Laster raste durch den Zaun wie durch eine Reihe Dominosteine. Dann hatten sie die Lagerhalle erreicht. Zuko knallte auf harten, kalten Betonboden. Er hatte das Gefühl, durch einen Reißwolf gedreht worden zu sein. Bill. Er humpelte um den LKW herum und öffnete die Beifahrertür.
11: Bill! Hey, Bill!
6: Bill blutete aus einer Wunde an der Schulter. Vorsichtig zog Zuko ihn vom Sitz.
7: Geht schon, Mann.
11: Sicher?
7: Ich bin total okay.
6: Zukos Blick glitt zum Führerhaus. Die Rückwand war zerfetzt und die Sitze mit öligem, schwarzem Schleim beschmiert.
7: Was ist los?
11: Wo ist das Vieh hin?
7: Sicher, dass es nur eins war?
11: Gib mir das Messer.
7: Was?
11: Bill, das Messer! Hey, ist wirklich alles okay?
7: Ja, mir ist nur ein bisschen... Ich weiß auch nicht. Das Mistvieh hat mich ganz schön durchgeknetet.
11: Lass mal sehen.
6: Zuko untersuchte die Wunde an Bills Schulter.
11: Das muss desinfiziert werden.
7: Oh, gute Idee.
6: Und stockte. Ein kleiner Punkt an Bills Hals. Knapp oberhalb der Schulter.
7: Was ist?
11: Nichts.
7: Das hat mich erwischt, oder?
11: Nein, da ist nichts.
9: Du weißt genau, was ich meine. Bei John hat es bestimmt auch so angefangen.
11: Hey, Bill!
9: Scheiß auf Bill, okay? Wir wissen beide, wie es endet. Haben wir doch bei John gesehen.
11: Jetzt war keine Panik.
9: Schneid mir die Kehle durch.
11: Was?
9: Mit dem Messer. Na los, schneid mir die Kehle durch, bevor mir diese scheiß Tentakel aus dem Arsch rauswachsen. Jetzt mach schon!
11: Vergiss es!
9: Das bist du mir schuldig, Mann. Und John?
11: Ich schulde John überhaupt nichts, klar?
9: Scheiße! Was war das?
11: Das kam nicht aus dem Laster.
6: Ihre Blicke glitten zum hinteren Teil der Halle, wo das Licht des verbliebenen rechten LKW-Scheinwerfers auf Hochlagerregale und eine Wellblechwand fiel.
9: Kacke!
11: Klingt nicht nach Tentakeln.
9: Bist du jetzt Experte oder was?
12: Jedenfalls hat er recht.
6: Sie stand wie aus dem Boden gewachsen vor dem LKW, sodass sich ihre schlanken Körperformen in dem glänzenden Lederanzug vor den Scheinwerfern abzeichneten. Rotes Haar und Augen, in denen das Höllenfeuer loderte.
12: Und Geisterjäger, überrascht.
7: Asmodina.
11: Da du anscheinend deine Helferinnen geschickt hast, um uns aus dem Labor zu holen. Nicht wirklich.
9: Verdammt. Ihr habt doch gesagt, die wurde erledigt von...
13: Es ist eben nicht immer alles, wie es zu sein scheint, Bill Connolly.
6: Sie umflatterten Zuko und Bill und ließen sich in sicherer Entfernung auf den Hochregal nieder. Mindestens 3 Dutzend weibliche Todesengel, die höhnisch wie Totenvögel auf Zuko und Bill herabstarrten.
13: John Sinclairs beste Freunde. Waffenlos. Ausgeliefert.
11: Was willst du?
9: Vielleicht ist sie gar nicht echt. Vielleicht spielen diese beschissenen Tintenfische bloß irgendein Spiel mit uns.
13: Der Spuk hat beschlossen, mir und meinen Dienerinnen das Leben zurückzugeben.
9: Sicher.
13: Bevor er selbst einem Tentakel zu viel begegnete, der sein armseliges Dasein abrupt beendet hat.
11: Der Spuk ist vernichtet?
13: Er wusste, was das Erwachen der großen Alten bedeutet. Unser Ende. Wenn wir nicht alles in die Waagschale werfen, um diesen Kampf zu gewinnen.
9: Und du? Bist dieses alles, hä?
11: Ziemlich beeindruckend.
13: Ich bin die Hüterin.
9: Aha. Und was hütest du so?
11: Vielleicht noch ein paar Millionen von deinen Todesengeln? Die könnten wir jetzt gut gebrauchen.
13: Wir haben euch mehrfach den Arsch gerettet. Jetzt seid ihr an der Reihe.
11: Wie meinst du das?
13: Es gibt nur noch einen, der diese Mistviecher aufhalten kann. Man nennt ihn den Sohn des Lichts. Ihr wisst nicht zufällig, wen ich meine.
11: John ist tot.
9: Oder so gut wie. Er hat sich in einen von denen verwandelt.
13: So gut wie. Ganz genau. Aber etwas von ihm ist noch da. Und ihr werdet diesem Teil von ihm helfen, die großen Alten zur Hölle zu schicken.
9: Sie ist irre. Ist für mich die einzige Erklärung.
11: Selbst wenn wir dir helfen wollten. Unsere Waffen sind in dem Labor verschüttet.
13: Bringt es her.
6: 4 Todesengel schwebten langsam herab. Zwischen sich hielten sie eine mit zerschrammtem Eisen beschlagene Kiste, deren Gewicht sie offenbar an die Grenzen ihrer Leistungsfähigkeit brachte.
14: Hier, Herrin.
6: Oder war es die Ausstrahlung dessen,
13: mach sie auf, Zuko,
6: was sich in der Kiste befand?
9: Mach du sie doch auf, blöde Kuh!
13: Das geht leider nicht. Es hat mich schon zahlreiche meiner Dienerinnen gekostet, das Ding da drin überhaupt in unseren Besitz zu bringen.
6: Zuko, der plötzlich eine Ahnung hatte, was Asmodina meinte, trat an die Kiste. Die Todesengel wichen zurück. Er öffnete die einfache Verriegelung und klappte den Deckel auf.
15: Das Kreuz.
9: Johns Kreuz.
13: Wie außergewöhnlich scharfsinnig bemerkt. Ihr müsst es zu John bringen.
11: Habt ihr es ihm etwa gestohlen?
13: Wir haben getan, was getan werden musste. Das Kreuz wird anderswo dringender gebraucht.
9: Dann seid ihr für alles verantwortlich, was heute passiert ist.
13: Du hast keine Ahnung, was es mich und meinesgleichen gekostet hat, den vorgezeichneten Plan zu erfüllen.
11: Hör auf!
9: Und deshalb sollen wir für euch die Laufburschen spielen? Da haben wir wohl noch ein Recht darauf zu erfahren, was...
13: Du hast gar kein Recht mehr auf irgendetwas, Bill Connolly. Oder glaubst du etwa, ich rieche nicht, dass sie schon in deinem Körper sind? In deinem Verstand? Na, wie fühlt sich das an, wenn man von innen heraus verfault?
6: Zuko griff in die Kiste.
11: Zum letzten Mal! Lass ihn los!
13: Du willst uns vernichten? Nur zu. Wir sind sowieso schon tot. So wie dein faulender Freund, wenn ihr nicht tut, was euch vorbestimmt ist.
9: Ich verfaule nicht. Ich werde höchstens zu einem Tintenfisch. Und dann ramme ich dir meine Tentakel in deinen beschissenen Arsch.
11: Es reicht, Bill. Sie hat recht.
9: Was?
13: Hör auf deinen Freund, Connolly. Vielleicht gibt es doch noch Aussicht auf Rettung.
11: Wir wissen ja nicht mal, wie wir John finden können.
9: Das letzte Mal, als wir ihn gesehen haben, lag er platt wie eine Flunder auf der Thresham High.
13: Bringt das Kreuz zum Auge. Alles andere wird sich ergeben.
11: Zum Auge? Zu welchem Auge?
13: Zeigt es ihnen. Ja, Herrin.
6: Asmodina gab ihren Todesengeln ein Zeichen, sodass sie auf den hinteren Teil der Halle zuflogen und das Tor aufstießen. Und Zuko und Bill sahen das Auge.

0: Highgate Cemetery, London, 1937.
1: Da wären wir, die Herren. Macht 1 Pfund 6 Pence.
2: Bitte sehr. Der Rest ist für Sie.
1: Soll ich auf Sie warten?
3: Brauchst du nicht. Wir kommen nicht mehr zurück.
1: Ja, gut. Dann viel Spaß auf dem Friedhof, meine Herren.
2: Danke. Was heißt das? Wir kommen nicht mehr zurück.
3: Wollte nur Trinkgeld sparen. Komm.
4: Ich folgte Rolf durch das Gittertor auf das weitläufige Gelände des Highgate-Friedhofs. Hatte er erneut gelogen? Oder zog ich diesen Schluss mittlerweile aus purer Gewohnheit? Ich verspürte ein mulmiges Gefühl im Magen, während wir immer tiefer auf das Gelände vordrangen. Es kommt ja nicht alle Tage vor, dass man sich dem eigenen Grab auf den ebenso eigenen 2 Beinen nähert.
2: Jedenfalls schön, dass du weißt, wo es lang geht.
3: Ich habe eine Grabnummer und eine Uhrzeit.
2: Also haben wir eine Verabredung?
3: Da vorne ist es.
4: Eine Öllampe. Sie stand auf der Ladefläche eines Pritschenwagens, vor dem ein Mann lehnte. Seine Kleidung war dreckverschmiert, so als hätte er einige Stunden harter Arbeit hinter sich. Im Führerhaus des Wagens erkannte ich 2 weitere Männer und zweifelte keine Sekunde daran, dass sie uns besser im Blick hatten als umgekehrt.
5: Sie kommen spät.
3: Der Verkehr.
5: Uns wurde gesagt, dass Sie allein kommen.
3: Und mir wurde gesagt, Sie stellen keine dummen Fragen. Hier. Das Geld.
5: Das ist doch mal eine gute Idee.
3: Ah, erst wenn ich alles gesehen habe.
5: Ach, was gibt's da zu sehen? Da ist das Grab. Ausgehoben wie besprochen. Und jetzt will ich die Mäuse.
4: Ich fand aber doch, dass es da einiges zu sehen gab und trat neugierig an die Grube. Ein Familiengrab.
5: Sag ich doch. Also her damit.
3: Und die Nachtwächter?
5: Sind bezahlt. Keiner von denen wird heute Nacht hier vorbeikommen.
3: Und die beiden Typen da?
5: Die wissen nichts. Sprechen kein Englisch. Oh, ja. Morgen verlassen wir alle 3 das Land, wie besprochen.
3: Gut. Hier. Übrigens habe ich dieselbe Summe jemand anderem gegeben, falls Sie das Land nicht verlassen.
5: Soll das eine Drohung sein?
3: Ja.
5: Sie können sich auf uns verlassen.
3: Sicher.
5: Also gut, Jungs. Auf geht's.
4: Ehrliche Menschen.
3: Spielt sowieso keine Rolle. Die werden nicht übernehmen.
4: Wie, du lässt sie umbringen?
3: Sie stolpern heute Nacht besoffen auf die Stromschiene von dem U-Bahn-Gleis. Stand in...
4: In der Zeitung, klar.
3: Ja.
4: Wahrscheinlich hast du sie deshalb ausgesucht, oder was? Verdammt, Rolf, ich will endlich wissen, was hier los ist. Du hast irgendwas von meinem Grab erzählt. Und jetzt ist es das Grab der Sinclairs.
3: Wen interessiert das?
4: Ja, mich zum Beispiel. Der Junge, den wir heute gerettet haben, hieß Sinclair. Oder hast du das vielleicht vergessen?
3: Stimmt. Jetzt, wo du es sagst?
4: Noch ein Wort und ich... Rolfs Stoß rettete mich vor den glitschigen Tentakeln, die aus dem Dunkel zwischen 2 Grabsteinen hervorpeitschten und stattdessen Rolf trafen. Er wurde emporgeschleudert, während die Finsternis um uns herum endgültig lebendig wurde. Ich riss den Stockdegen hoch. Die Klinge zerteilte einen Fangarm, dessen knöcherne Spitze über meinen Handrücken schrammte. Die Wunde brannte wie Feuer. Blindlings hieb ich um mich und zerteilte den Schogoten in handliche kleine Portionen, die zwischen den Grassoden vertrockneten.
3: Kein Problem, geht schon.
4: Aber,
3: Rolf, was... Alles bestens.
4: Du bist nicht...
3: Nein.
4: Der Kampf mit dem Bentley-Ding, dass du ihn einfach so... Also, dass er dich nicht...
3: Genau.
4: Aber wieso hast...
3: Ich hab's dir doch gesagt, bevor wir los sind, dass ich mich längst zur Ruhe gesetzt habe.
4: Ja, schon,
3: aber... Und das solltest du jetzt auch tun.
4: Wie gelähmt verfolgte ich, wie Rolf in die Grube sprang und den schweren Sargdeckel öffnete.
3: Ist aus Blei. Hält gut 100 Jahre, so ein Teil. Wir wollen doch, dass du schön frisch bleibst.
4: Der Sarg war leer. Und der würzige Geruch einer frisch angebrannten Havanna-Zigarre stieg mir in die Nase.
6: Der gute Rolf und seine Witzchen, Howard. Die muss man wirklich mögen. Ich mag sie.
0: London, am Südufer der Themse, irgendwann.
7: London bei Nacht. Allerdings ein London, das nichts mehr mit jener pulsierenden Metropole zu tun hatte, die zu Lebzeiten meines Originalkörpers meine Heimat gewesen war. Das Einzige, was jetzt noch pulsierte, war die Schwärze über dem schlammigen, öligen Band, das einmal die Themse gewesen war und aus dem sich im Schutz der Finsternis immer wieder Dinge erhoben und mit einem dumpfen Klatschen ins Wasser zurückfielen. Sobald wir die Lovecraft verlassen hatten, fuhr die Rampe hoch und das Schiff verschwand innerhalb weniger Augenblicke in der Finsternis, die sich östlich von uns über der Stadt ausbreitete. Wir, das waren Saren, Jarvin und ich, sowie ein Dutzend Soldaten, die zum Teil aus jenen Arbeitern rekrutiert worden waren, die den Einschlag des kleinen Meteoriten auf Sizilien überlebt hatten. Mehr Unterstützung konnte Admiral Baines uns nicht gewähren, ohne die Feuerkraft der Lovecraft entscheidend zu schwächen. Auf dem Weg hierher hatte Howard mehrfach die Bahn des Killer-Meteoriten analysiert. Apophis folgte der Lovecraft, als würde er magnetisch von ihr angezogen. Der Plan, den Admiral Baines sich ausgedacht hatte, klang simpel. Auf den Atlantik hinausfliegen und dann, sobald Apophis in die Erdatmosphäre eingetreten und eine Bahnkorrektur damit unmöglich geworden war, nach London zurückkehren. Es gab im Grunde nur zwei winzig kleine, unbedeutende Probleme. Dass der Aufschlag im Atlantik uns höchstens eine Galgenfrist von wenigen Stunden bringen würde, bevor Feuerstürme und riesige Tsunamis auch über das Festland hereinbrechen würden. Und dass es höchst unwahrscheinlich war, auf dem Erdboden ohne den Beistand der Lovecraft so lange zu überleben. Trotzdem mussten wir es versuchen, nachdem auch Saren nichts zu der merkwürdigen Aufnahme von Oculus hatte sagen können. Wie ich konnte er sich nicht daran erinnern, jemals zusammen mit mir das Gerüst des London Eye erklommen zu haben. Das bedeutete, dass dieses Ereignis in unserer Zukunft liegen musste, obwohl es bereits passiert war. Die Konsequenzen dieses Gedankens erdrückten mich schier. Vielleicht war es aber auch nur das Gewicht der Kevlar-Kampfrüstung, einschließlich Flechette-Gewehr, das mir den Schweiß ausbrechen ließ. Geschüttelt von Windböen machten wir uns auf den Weg. Die Soldaten sicherten das Gelände, während Jarvin sich auf den mobilen Rechner in seiner Hand konzentrierte, mit dem er den Ursprung der Zeitanomalie so exakt wie nur irgend möglich orten zu können hoffte.
8: Warum soll jetzt auf einmal klappen, was vorher nie funktioniert hat? Außerdem wissen wir doch, dass wir zum London Eye müssen.
9: Ich werde einem Laien wie Ihnen nicht erklären, wie sensibel die Anomalie gegenüber selbst geringsten räumlichen Abweichungen reagiert.
8: Tja, Sie meinen einem Zombie wie mir?
9: Sie werden an mich denken, wenn Ihre linke Körperhälfte hier bleibt, während die rechte ins 21. Jahrhundert reist.
8: Das heißt also, Sie verzichten auf den Einsatz der Bombe? Schön.
9: Ich werde tun, was nötig ist. Sobald es nötig ist. Darauf können Sie sich verlassen. Wir müssen da lang!
7: Wir folgten ihm in westlicher Richtung. Am anderen Ufer der Stumpf von Big Ben, die Ruine des Parlaments. Dazu die riesigen Bombenkrater der Atomsprengköpfe, mit denen die Menschen zu meiner Zeit versucht hatten, die Invasion zu stoppen. Und die umso widernatürlicher wirkten, da nicht einmal der Ansatz eines Pflanzenteppichs die Flächen im Laufe der Jahrhunderte zurückerobert hatte. In dieser Stadt herrschte, wie fast auf dem gesamten Planeten, kein Leben mehr. Verschwommene Erinnerungen tauchten in mir auf, wie unerwünschte Kadaver, die an die Oberfläche trieben. Zuko, Bill, Rolf und Howard. Menschen, die ich gekannt hatte. Ich ließ mich zurückfallen, bis ich Saren erreichte, der unseren Trupp nach hinten absicherte.
10: John, du solltest lieber bei Jarvin bleiben.
8: Um seine schlechte Laune zu genießen? Nein, danke. Sag mal, wie geht's dir?
10: Warum fragst du mich? Weil wir alle bald sterben werden? Ist ja nichts Neues für mich.
8: Mit dem Unterschied, dass es eure kleine Wiederauferstehungsmaschine nicht mehr gibt.
10: Umso besser.
7: Hm? Sarens Worte irritierten mich. Ich war bisher davon ausgegangen, dass er sein Leben genauso liebte wie ein natürlich gezeugter Mensch. Er schien meinen Blick bemerkt zu haben.
10: Findest du nicht, dass die Schogoten uns was voraus haben?
8: Naja.
10: Immerhin hassen sie einander nicht.
8: Tja, stimmt vermutlich. Aber dafür hassen sie alles andere.
10: Wonach suchen wir eigentlich?
8: Ich vermute, das weiß Jarvin selbst nicht so genau.
10: Aber es hat mit der Zeitanomalie zu tun, oder?
8: Er glaubt, dass ich irgendetwas weiß, was sonst keiner weiß. Und dass es mir im richtigen Moment einfällt. Oder so ähnlich.
10: Und? Weißt du es?
8: Nicht, dass ich wüsste.
11: Man kann nicht ändern, was schon passiert ist. Hat Howard gesagt.
12: Es ist aber noch nicht passiert. Nichts von all dem war passiert, bevor es... passiert ist.
10: Hast du das?
8: Was?
10: Ja, du hast gerade gesagt, man kann nicht ändern, was schon passiert ist.
8: Nein, ich... Ach, wirklich? Habe ich gar nicht bemerkt. Doch da war etwas. Ein Eindruck, dass genau diese Worte einst jemand zu mir gesagt hatte. Zu mir?
9: Sinclair! Kommen Sie her!
8: Ah, da ist er wieder.
10: Na, geh schon.
7: Ich schloss zu Jarvin auf, der angestrengt auf den Bildschirm seiner Apparatur starrte.
9: Wir sind fast da.
8: Was Sie nicht sagen. Da vorne ist das Riesenrad.
9: Ah, Ihren Zynismus können Sie sich sparen. Übrigens hat sich die Lovecraft gemeldet. Sie kommen zurück.
8: Was?
9: Apophis reagiert nicht auf die Finte. Scheint, als wäre er gar nicht hinter dem Schiff her.
8: Tja,
9: vielleicht ist an ihn ja doch was dran. Sehen Sie, hier.
7: Er deutete auf den roten Punkt, der auf dem Monitor blinkte. Er befand sich genau dort, wo die zerknickte Metallkonstruktion des London Eye wie ein Mahnmal in den Himmel ragte.
9: Das Auge.
8: Von da oben hatte man früher einen super Blick über die Stadt.
9: Sie erinnern sich?
8: Was? Nein, nein. Nur daran, dass das Ding eine Touristenattraktion war. Man musste stundenlang anstehen, um eine Eintrittskarte zu kriegen.
9: Vielleicht wird die menschliche Zivilisation ja doch zurecht untergehen.
8: Entspannung ist nichts Schlechtes. Sollten Sie auch mal ausprobieren.
7: Jarvin klappte das Visier seines Helmes herunter. Ich tat es ihm gleich. Und nachdem mir eine halbe Sekunde lang fast schwindlig geworden wäre, sprang das Zentrum des Riesenrades wie durch ein Vergrößerungsglas auf mich zu, als ein auf schier unmögliche Weise in sich verdrehtes Gebilde, das nur noch aus Rost und dem zur Härte von Stein zusammengebackenen Staub der Jahrhunderte bestand. Die Gondeln, deren Plexiglas zerschmolzen war, baumelten daran wie verbrannte Früchte.
9: Ich glaube, da oben ist was.
8: Hm?
9: Wir müssen nachsehen.
8: Warten Sie. Keiner weiß, wie stabil das Gerüst ist.
9: Keine Sorge. Die Lovecraft ist in 2 Minuten hier. Dann schicken wir eine Drohne.
7: Tatsächlich dauerte es nicht einmal halb so lange, bis der Schatten des Luftschiffs aus der Dunkelheit zurückkehrte. Irgendwie erleichterte mich der Anblick. Ein schwarzer Punkt löste sich aus dem Bauch des Schiffes und flog auf das London Eye zu.
9: Wir können die Bilder hier auf dem Monitor sehen.
8: In Ordnung.
7: Ich klappte das Visier wieder hoch und sah aus dem Augenwinkel gerade noch, wie ein Schatten aus der Themse emporpeitschte und die Drohne mit einem gezielten Schlag vom Himmel holte. Dann erfolgte der Angriff.
0: Highgate Cemetery, London, 1937.
13: Howard?
14: Er schritt auf mich zu, lautlos wie ein Geist, während er an der Zigarre zog, sodass die Spitze knisternde Funken zu sprühen schien.
13: Euer kleines Kunststück am Ashton Place war schon ziemlich leichtsinnig.
5: Na,
13: das hätte alles verderben können.
5: Tut mir leid, Howard.
13: Na, schwamm drüber.
14: Seine Haut war so bleich, dass sie fast durchscheinend wirkte. Und seine Bewegungen schienen Spuren in der Realität zu hinterlassen. Wie Nachbilder auf einem verwackelten Film. Als wäre er nicht ganz real.
15: Howard, ich meine, du bist doch...
13: Hör mir zu, Bob. Ich kann nicht lange bleiben. Es gibt etwas, das getan werden muss. Und es wird dich vielleicht mehr kosten, als du zu geben bereit bist.
15: Was soll das heißen?
13: Dass er begonnen hat. Der finale Angriff.
15: Jetzt?
13: Nein, sondern später. Und trotzdem früher als erwartet. Es ist nicht leicht zu erklären.
15: Aber wir haben sie besiegt, du und ich.
5: Tja, das war wohl ein Irrtum.
14: Ich hätte Rolf links und rechts eine scheuern können. Aber was konnte ich schon erwidern? Wir beide hatten sie gesehen. In Bodwood, bei unserem Abflug. Und dann in London, im Haus der Sinclairs, auf der Brücke, am Ashton Place, in Whitechapel und jetzt hier.
13: Die Wahrheit ist, niemand kann sie noch aufhalten. Sie werden siegen.
14: Das Brennen auf meinem Handrücken verstärkte sich.
15: Woher willst du das wissen? Du bist ja nicht mal wirklich hier. Du bist zu Hause in Providence. Vielleicht bist du schon tot.
13: Ja, das ist möglich. Und es ändert nichts an dem, was ich sagte.
5: Hier unten ist jedenfalls alles vorbereitet.
13: Sehr gut.
5: Ja.
14: Wie einen Gegenstand, den man nicht mehr braucht, zog Rolf das Necronomicon unter seinem Hemd hervor und warf es in den Sarg. Dann kletterte er aus dem Grab.
15: Also, das ist ja wohl albern. Ihr habt jetzt nicht wirklich ein Buch beerdigt, oder?
13: Kennst du etwa einen anderen Ort, an dem es für die nächsten 100 Jahre sicherer wäre?
15: Und warum ausgerechnet hier? Was ist an den Sinclairs so Besonderes?
13: An denen, die dort liegen? Oder an jenem, den ihr vor der Flut gerettet habt? Gar nichts. Aber an einem, der noch nicht geboren ist.
3: Ich sag ja, ist alles ziemlich kompliziert.
13: Ja, ja.
14: Ich starrte in die Grube. Der Sarg darin stand immer noch offen. Und er war zweifellos viel zu groß, um nur das Buch aufzunehmen. Howards Abbild. War es wirklich nur ein Abbild? Schien zu flackern.
15: Und was habt ihr jetzt vor?
14: Um nur das Buch auf-

0: wahrzunehmen. Howards Abbild, war es wirklich nur ein Abbild? Schien zu flackern.
1: Und was habt ihr jetzt vor?
2: Die Welt braucht etwas von dir, Bob. Etwas

0: Ist das wirklich so schwer zu kapieren?
1: Themseufer, London, morgen.
0: Das ist es, das Auge.
2: Das London Eye. Es befand sich direkt vor ihm, höchstens 500 Meter weit weg. Und doch unendlich weit entfernt. Denn die Promenade davor hatte sich in ein Meer aus kochender Schwärze verwandelt, illuminiert vom Schein der brennenden Ruinen diesseits des Themseufers.
3: Wie sollen wir da durchkommen? Da wimmelt's von Tentakeln.
4: Abgesehen davon, dass uns jederzeit eine Bombe auf den Kopf fallen kann.
0: Das Militär konzentriert seine Luftschläge auf das Nordufer, weil sie dort das Zentrum des Ausbruchs vermuten. Diese Idioten.
3: Und was ist mit den Viechern?
0: Keine Sorge. Um die werden wir uns kümmern. Bringt das Kreuz in die Gondel. In das Herz der Anomalie.
4: Welche Gondel?
0: Ihr werdet sie erkennen. Und jetzt lauft!
3: Okay. Komm.
4: Nicht jetzt?
3: Hast du eine bessere Idee?
4: Okay.
2: Suko und Bill verließen die Lagerhalle durch das Tor, das die Todesengel geöffnet hatten. Wenige Sekunden später befanden sie sich auf der Promenade und liefen in scheinbar selbstmörderischer Absicht auf den Sumpf aus Tentakelbestien zu. Da zischte etwas links und rechts an ihren Köpfen vorbei. Die Armbrustpfeile der Todesengel fanden zielsicher ihre Opfer. Vor Bill und Suko entstand eine meterbreite Schneise, die sich sofort wieder zu schließen drohte. Links und rechts von ihnen Tentakelkreaturen, die von den Todesengeln vernichtet wurden. Auch Asmodina griff ein. Doch selbst sie konnte nicht verhindern, dass für jeden getöteten Schogoten zwei weitere Monster neu entstanden, deren Fangarme einen Todesengel nach dem anderen erbarmungslos aus der Luft trugen. Noch 100 Meter, als Suko plötzlich spürte, dass Bill hinter ihm stehen geblieben war. Er wandte sich um und erstarrte. Bills Gesicht war schwarz. Aus seinen Ärmeln wucherten Tentakel.
5: Kann nicht weiter!
2: Einer seiner Fangarme schoss auf Suko zu und wurde von Asmodinas Feuerstrahl getroffen.
5: Auf Suko! Kannst nicht gewinnen! Ich werde sterben!
2: Den Flammen der Teufelstochter hatte Bill nichts entgegenzusetzen. Im Nu brannte er wie eine Fackel. Suko löste sich aus der Erstarrung und hatte fast das London Eye erreicht, als vor ihm die Erde zu kochen begann und eine Wand aus unüberschaubar vielen Tentakeln aus dem Boden wucherte. Und wie auf einen unhörbaren Befehl teilte sich das Meer aus trällenden Papageienmäulern und durch die Gasse näherte sich etwas, das höchstens noch auf den ersten Blick wie der Mensch wirkte, den Suko einst gekannt hatte.
6: John!
1: Highgate Cemetery, London, 1937.
0: Ist er das, Rolf?
7: Was?
8: Ja, Asmodina.
7: Bitte? Bin ich wer?
0: Er sieht gut aus. Viel zu schade, um ihn zu opfern.
7: Rolf, was soll das? Was?
8: Keine Sorge, Robert. Sie steht auf unserer Seite.
9: Auf unserer Seite. Wie schal diese Worte inzwischen aus seinem Mund klangen. Die Frau in dem Lederkostüm kam mit wiegenden Hüften auf mich zu. Noch sonderbarer als ihr Aufzug wirkten die Hörner, die aus ihrer roten Mähne ragten, und die kalten, glühenden Augen, die jede Diskussion darüber erstickten, ob es sich bei der Ausstaffierung vielleicht nur um eine besonders alberne Kostümierung handelte. Dieses Geschöpf war böse.
0: Ich bin die, die euch gerufen hat.
7: Mich hat niemand gerufen.
0: Dann sagen wir doch der Einfachheit halber. Das Schicksal hat uns zusammengeführt. Robert Craven.
9: Auf einmal war da ein Schwert in ihrer Hand.
7: Rolf, was geht hier vor?
0: Hast du ihn nicht aufgeklärt?
8: Schon über das meiste.
7: Rolf, was hast du mir...
0: Was ist das?
7: Ich hab keine Ahnung, wovon du redest.
0: Das da!
9: Mein Handrücken, der seit dem Angriff des Schogoten brannte, war bis hinauf zum Ärmel.

0: Verfärbt.
1: So eine Scheiße.
2: Ausziehen.
1: Was?
2: Runter mit dem Hemd. Ich muss sehen, wie weit es fortgeschritten ist.
0: Etwas in mir, eine neue, bösartige Stimme, flüsterte mir ein, mich zu widersetzen. Aber noch war ich bei klarem Verstand. Ich zog das Hemd aus.
1: Verdammt, Robert. Warum hast du nichts gesagt?
0: Auch das Handgelenk war schwarz. Ich versuchte, die Finger zu bewegen. Sie waren taub. Doch auf eine neue Art konnte ich sie spüren.
2: Streck sie aus.
1: Wie?
2: Deine DNA darf nicht beschädigt werden. Streck die Hand aus.
1: Was soll das heißen?
3: Tu, was sie sagt, Robert. Sofort.
0: Da war etwas in der Stimme meines toten Freundes, das mich gehorchen ließ, obwohl ich ahnte, was mir bevorstand. Aber spielte es dann überhaupt noch eine Rolle? Ich war sowieso tot. Da kam es wohl kaum noch darauf an, ob auch noch mein Arm... Ich sackte zusammen, vor mir auf dem Boden. Bewegte sich mein Unterarm. Etwas Schwarzes versuchte aus der Wunde herauszukriechen. Asmodina schlug es in Stücke.
1: Scheiße.
0: Ich starrte auf die Blutlache, die durch einen stetigen Strom aus meinem Armstumpf gespeist wurde. Wann würde ich das Bewusstsein verlieren? Wann würde ich sterben?
2: Zu verbluten ist ein sehr angenehmer Tod. Es tut kaum weh.
1: Das kommt mir irgendwie anders vor.
2: Aber leider haben wir nicht so viel Zeit.
3: Es muss sein, Robert, um uns alle zu retten.
0: Ich wusste, dass er recht hatte, weil er immer recht gehabt hatte. Ich stemmte mich in die Höhe. Hinter mir die Abbruchkante des Grabes, der offene Sarg. Ich schloss die Augen.
1: Tu es.
2: Nichts lieber als das.

0: Themseufer, London. Irgendwann.
1: Hey, John! John!
2: Ich konnte nicht sagen, wie lange ich bewusstlos gewesen war. Vielleicht nur Sekunden. Als ich erwachte, war die Promenade taghell erleuchtet. Überall lagen Trümmer und Leichen. Soldaten, die noch eben zu unserem Trupp gezählt hatten, erschlagen von Metallsplittern.
1: John, alles in Ordnung?
2: Sorry, was ist passiert?
1: Die Lovecraft!
2: Mein Blick glitt nach oben. Das Schiff brannte. Im Heck klaffte ein tiefer Riss, genau dort, wo sich der Großteil der Triebwerke und die Ruder befunden hatten.
1: Das muss irgendwas im Wasser sein. Irgendwas Großes!
2: Wie ein tödlich verletzter Wal kreiselte die Lovecraft um die eigene Achse. Ich rappelte mich auf.
3: Verteidigungsformation!
1: Verteidigungsformation! Schneller, Männer!
2: Welch ein kläglicher Anblick, als wir uns zu sechst um Jarvan und Saren versammelten. Wir waren die Einzigen, die wie durch ein Wunder überlebt hatten.
3: Wir rücken vor!
1: Vorrücken!
4: Kommt sie, Sir!
2: Einer der Soldaten stützte mich, während über uns die Triebwerke der Lovecraft vor Überlastung dröhnten.
3: Beeilung! Wir haben nicht mehr viel Zeit!
1: Vorwärts!
2: Endlich erreichten wir das London Eye. Eine einzige Gondel hatte den Feuersturm in der Vergangenheit, wie auch die heutige Attacke, unbeschadet überstanden. Es war wie ein Zeichen.
5: Die da! Die muss es sein!
6: Und was machen wir, wenn wir oben sind?
3: Sie werden gar nichts tun!
2: Jarvan gab drei der Soldaten ein Zeichen.
3: Los, Beeilung!
2: Und sie begannen, trotz der schweren Ausrüstung, behende an dem über 100 Meter hoch aufragenden Stahlskelett emporzuklettern.
7: Hey, was soll das? Sie haben doch die Aufnahmen gesehen. Die fußballgroße Sonne auf den Bildern ist die Lovecraft. Saren und ich müssen darauf.
2: Eine Stimme in meinem Hinterkopf flüsterte, dass etwas an dem, was ich gesagt hatte, nicht stimmte. Aber ich ignorierte sie.
3: Sie werden erst raufgehen, wenn es sicher ist.
2: Aus dem Dunkel um uns herum schossen Tentakel. Die beiden verbliebenen Soldaten und Saren eröffneten das Feuer. Doch die Schogoten waren nur die Vorboten einer Kreatur, die sich jetzt riesenhaft hinter dem London Eye aus dem Wasser erhob. Ein Titan von der Größe eines Hochhauses, aus dessen Mitte ein einzelnes, absurd großes Auge, uralt und böse, auf uns herabstarrte. Den Flechette-Hagel schien der Koloss nicht einmal zu spüren. Auch die Lovecraft hatte das Feuer eröffnet. Aus ihren Luken ergossen sich silberne Blitze und rissen Wunden, groß wie Krater, in den Leib des Titans, die sich sofort wieder schlossen. Das furchtbare Trällern und Pfeifen drohte mir, die Trommelfelle zu zerreißen. Nur Jarvan ließ sich nicht ablenken und starrte weiterhin auf den Monitor, der die Bilder der Soldaten über uns auf dem Gerüst übertrug. Ich fragte mich, was er erwartete. Ich schätzte, wir alle fragten uns das. Aber irgendetwas musste dort oben sein. Etwas, das unsere Gegner dazu brachte, uns mit allen Mitteln zu attackieren. Etwas Schwarzes mit viel zu vielen peitschenden Schlangenarmen versuchte mich zu packen, aber ein Strom aus Sarens Flechette-Gewehr schnitt die Bestie in Stücke. Ich feuerte blindlings in das Gestrüpp aus Tentakeln und Papageienschnäbeln, das von allen Seiten auf uns zurückte. Verdammt, wo waren diese Viecher so plötzlich hergekommen? Einer der Soldaten wurde von den Mäulern zerrissen. Der andere feuerte, was das Flechette-Gewehr hergab, und überlebte den Moment, in dem das Magazin leer war, um genau eine einzige Sekunde. Gleichzeitig holte der Koloss in der Themse zum Schlag aus und wischte den obersten Teil des London Eye weg, als würde das Gerüst nicht aus Stahl, sondern aus Streichhölzern bestehen. Die Männer über uns verloren den Halt. Einer prallte im freien Fall gegen einen Stahlbalken. Ich meinte, das Krachen, mit dem sein Rückgrat brach, noch hier unten hören zu können. Ein zweiter starb beim Aufprall auf die Promenade. Dem dritten gelang es, sich an einem der Balken festzukrallen, der einen Herzschlag später von einem weiteren Schlag der Kreatur hinweggefegt wurde. Die meisten der ramponierten Gondeln klatschten wie Fallobst vom Himmel. Nur eine einzige hing immer noch vollkommen unversehrt dort oben. Die Kreatur aus dem Fluss wollte sich auf uns stürzen, aber die Lovecraft feuerte jetzt aus allen Rohren und trieb sie vorübergehend in die Flussmitte zurück. Inzwischen waren Saren und ich zusammengerückt. Zwischen uns befand sich Jarvan. Wir erledigten immer mehr von den Bestien, bis die Promenade nur noch aus einem Berg zerfließenden Faulfleisches zu bestehen schien. Wir hatten sie besiegt, jedenfalls für den Moment. Jarvan krümmte sich über das Gerät und stieß ein wahnsinniges Lachen aus, als hätte er urplötzlich den Verstand verloren.
8: Daher kommen sie!
7: Wovon reden Sie, Jarvan?
8: Die Kreaturen! Die Tachyonen-Konvergenz! Sie ist der Ursprung!
7: Was?
8: Marissa hat es Ihnen doch gesagt! dass wir immer davon ausgegangen sind, dass es in London angefangen hat.
7: Und dass sie nie herausgefunden haben, wo genau. Ja,
4: was heißt das?
8: Das heißt, dass wir hier richtig sind, aber zu spät.
7: Wir können immer noch auf das Gerüst.
8: Sie kapieren es einfach nicht, oder? Die 200 Millionen Jahre gab es nicht. Sie haben nicht gewartet, jedenfalls nicht so lange.
7: Wie? Sie meinen die Anomalie.
4: Was redet der, John?
7: Sie haben sie benutzt, um aus der Vergangenheit hierher zu kommen.
8: Unsere Suche. Völlig sinnlos. Was wir hier auf dem Monitor haben, ist nur das Echo ihres Tores.
7: Also ist der Weg verschlossen?
8: Ich initialisiere die Bombe.
7: Jarvin, ist der Weg verschlossen oder nicht?
8: Nachricht von Ratsherr Jarvin an Howard. Initiiere Omega.
4: Nein.
7: Jarvin, das ist Wahnsinn.
8: Ha, sehen Sie sich um, Sinclair. Das hier ist Wahnsinn. Wir vernichten sie mit einem Schlag, so wie sie uns vernichtet haben.
4: Nein, das tun wir nicht, weil ich es nicht zulasse.
7: Saren! Er hatte die Mündung des Flechettgewehrs auf Jarvin gerichtet.
8: Was soll das, Zombie? Glaubst du etwa, du kannst sie aufhalten?
4: Ich kann sie aufhalten, Ratsherr Jarvin.
7: Saren!
4: Das ist schon ein Menschenleben.
7: Nein!
4: Gegen das Überleben einer ganzen Rasse.
7: Saren!
8: Ein Verräter! Was zahlen Sie dir dafür, Zombie? 30 Silberlinge?
7: Was soll das, Saren?
4: Wir sind es, die diesen Planeten in den letzten Jahrtausenden fast vollkommen zerstört haben. Ich lasse nicht zu, dass er das Werk vollendet.
7: Was redest du da?
8: Du redest von Dingen, die du nicht verstehst, Zombie.
4: Es sind nicht die Schogoten, deren Hass alles verschlingt. Es ist der Hass der Menschen.
8: Ratsherr Jarvin an Howard. Autorisation Jarvin 23 Alpha 32. Countdown minus...
4: Nein!
2: Der Flechettstrom zerfetzte Jarvins Brust.
8: 5 Minuten.
2: Aber es war zu spät.
9: Autorisation verifiziert. Countdown aktiviert.
7: Verdammt, Saren. Was hast du getan?
4: Was notwendig war.
7: Wir hätten ihn zwingen können, es rückgängig zu machen. Einen Moment. Sinclair an Howard. Jarvin ist tot. Deaktiviere den Countdown. Ich wiederhole. Deaktiviere den Countdown.
9: Dazu bin ich leider nicht befugt.
7: Ich autorisiere dich, es zu tun. Der Autorisierungscode ist 23 Alpha 32. Deaktiviere!
9: Der Autorisierungscode gilt nur für Ratsherr Jarvin.
4: Verdammt! Es endet hier, John. Jetzt gibt es nur noch uns beide.
7: Und was heißt das? Dass du mich jetzt auch abknallst?
4: Ich will überhaupt niemanden töten. Kapierst du das nicht? Ich will diese Welt nicht zerstören.
7: Dann hilf mir, sie zu retten. Hilf mir, uns zu retten, Saren.
4: Wie? Wie, John? Wir haben nur noch Minuten, bis Apophis einschlägt und die Bombe...
7: Ich weiß.
10: Robert, du hast nur noch eine Minute.
7: Nur noch eine Minute? Wieso? Robert, und da kapierte ich. Der Feuerball auf der Aufnahme, das ist nicht die Lovecraft, das ist Apophis.
4: Was?
7: Jarvin wusste das, deshalb hat er erst deine Kameraden hochgeschickt. Es war zu früh.
4: Ich verstehe nicht.
7: Aber in einer Sache muss er sich geirrt haben. Wir können es noch schaffen.
4: Hä? Woher willst du das wissen?
7: In der Zeitung von morgen steht nicht, dass wir es nicht geschafft haben, klar?
2: Saren sah mich an, als hätte ich den Verstand verloren. Über uns legte sich die brennende Lovecraft auf die Seite und sank zeitlupengleich wie ein riesiger Ballon, dem der Auftrieb verloren gegangen war, in Richtung Wasseroberfläche, wo sie kurz vor dem Aufprall von einem riesigen, aufwallenden, tiefschwarzen Schatten verschluckt wurde. Und da war er. An der Stelle, an der zuvor die Lovecraft geschwebt hatte, eine gleißend helle zweite Sonne, die geradewegs auf uns zuraste.
4: Apophis!
2: Auf einmal stimmte es. Die Perspektive der Aufnahme. Der Meteorit. Bis auf die Tatsache, dass Apophis erst auf die Größe einer Münze angeschwollen war.
7: Saren, vertraust du mir?
10: Warum wartest du, Robert? Du musst in das Auge. Jetzt!
7: Vertraust du mir?
4: Natürlich, aber...
7: Dann komm!
2: Ich zerrte ihn zum Gerüst und wir begannen mit dem Aufstieg.

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denn die Mann? 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Woher das Geld er nahm, war unbekannt.

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Als Kind hatte ich einen kleinen roten Koffer. Den kleinen roten Koffer hatte ich immer gepackt. Eine Zahnbürste und ein Schlafanzug und eine Packung Kekse waren in dem kleinen roten Koffer. Ich weiß nicht mehr, wann ich aufgehört habe, an den kleinen roten Koffer zu denken. Letzten Monat habe ich den kleinen roten Koffer in meinem Elternkeller wiederentdeckt. Als ich ihn aufmachte, waren darin die Zahnbürste und der Schlafanzug und die Kekse. Ich habe alles in den Müll geworfen. Mein kleiner roter Koffer wird nicht

4711, das höchste der Gefühle. Bei meiner Großmutter waren die Zimmer kalt und die Federbetten schwer. Bei meiner Großmutter gab es Braten und Rotkohl und Kartoffelbrei. Kennen Sie die braune Soße von Maggi? Mich haben sie immer traurig gemacht, die Soßenschachtel-Zwillinge von Maggi. Wollte dann auch immer eine Zwillingsschwester haben, die nachts unterm Einwickelpapier so bei mir ist wie die Soßenschachtel 1 bei der Soßenschachtel 2. Aber vielleicht bilde ich mir das auch nur ein. Möglich, dass ich nie eine Großmutter hatte.

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Als ich 5 war, wollte ich werden wie sie. Ich sagte, Papa, kaufst du mir eine Rüstung? Und Papa kaufte mir eine Rüstung. 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Weinend lief ich zurück und sagte, Papa, warum sind unter den Bäumen keine Stimmen für mich? Dann nahm ich meinen Papa in den Arm und fragte, was willst du denn hören von den Stimmen? Gehe hin und befreie dein Land, sagte ich und meinte es ernst. Da lachte mein Vater und hob mich in die Luft. Kein Wunder, dass du keine Stimmen gehört hast, du Dummerle. Das Land, in dem wir leben, ist doch schon lange befreit.

Erinnern Sie sich noch an Ihre erste U-Bahnfahrt? Ich habe etwas gelernt auf meiner ersten U-Bahnfahrt. Meine Eltern hatten viel Freude an mir. Ich war ein lernfreudiges Kind, sagen sie. Auf meiner ersten U-Bahnfahrt habe ich gelernt, dass ich die Menschen hasse. Die Dicken, die Schwitzenden, die Stinkenden, die Lachenden, die Lauten, die Dumpfen, die Erloschenen, die Mütter mit ihren Kindern, die Kinder mit ihren Müttern, die Kinder mit anderen Kindern, die Männer ohne Arbeit, die Männer mit weißen Socken, die Frauen ohne Kraft mit zu viel Wellen im Haar. Als ich das erste Mal U-Bahn gefahren bin, da habe ich mir zum ersten Mal gewünscht, das alles wegzumachen. Da habe ich zum ersten Mal die Bombe gesehen.

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Wir benötigen ein wandlungsfähig modifiziertes Virus, das ethisch vertretbar als Waffe eingesetzt werden kann. Das Virus sollte Individuen nicht unbedingt töten, sondern dafür sorgen, dass 1-2% der Bevölkerung eines Landes als wirtschaftlicher Leistungsträger komplett ausfällt. Durch diese generierten Folgepflegefälle, bevorzugt Individuen im arbeitsfähigen bzw. gesellschaftlichen vorleistungsfähigen Alter treffen sollten, werden Geld und Ressourcen gebunden. Infolge dieser Entwicklung kann diese Gesellschaft kaum noch marktwirtschaftlich funktionieren und stürzt in eine gesellschaftliche Abwärtsspirale. Ein großer Teil der noch leistungsfähigen Bevölkerung wird sich nur noch um die Versorgung der chronisch Kranken kümmern müssen. Dieser Effekt ist das eigentliche Ziel, denn ergänzt durch gezielte Falschinformationen wird die angegriffene Bevölkerung sich sehr zeitnah durch Rezession, Armut und Hunger selbst destabilisieren. Das Recht auf Individualität, überhöht durch egoistische Rücksichtslosigkeit, wird zur Anomie führen. Und wir werden dann gezielt diese Strukturen infiltrieren und diese Bevölkerung befrieden, entindividualisieren und in unser System eingliedern. Wir halten dieses Vorgehen für ethisch vertretbar, da wir kaum töten oder Zwang ausüben. Das einzige Problem ist, das Virus hält sich nicht an Landesgrenzen. Somit müssen wir unseren eigenen Wirkungskreis möglichst abschotten und ebenfalls nicht unbeträchtliche gesellschaftliche Kollateralschäden in Kauf nehmen. Das halten wir aber für wirtschaftlich vertretbar.

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